0: Binnenschifffahrt sind auf dem besonders betroffenen Mittelrhein nur noch vereinzelt Güterschiffe unterwegs. An mehreren Pegeln wurden inzwischen historische Tiefstände gemessen. Allerdings sollen Ende der Woche die Wasserstände wieder etwas ansteigen. Aus Angst vor digitaler Gewalt ziehen sich immer mehr Frauen im Netz zurück. Sie posten weniger Fotos und sind seltener aktiv. Laut einer Umfrage im Auftrag des Deutschen Frauenrats schränken 2/3 ihr Online-Verhalten ein aus Angst vor Deepfakes, Drohungen und Belästigung. Bei den 18- bis 39-Jährigen sind es sogar fast 80%.
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2: In der Nacht locker bewölkt oder klar, Tiefstwerte um 11 bis 8 Grad. Tagsüber gibt's wieder viel Sonnenschein, nur ein paar dünne hohe Wolken bei 24 bis 27 Grad.
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1: Ich bin Hendrik Daum. Kurz vor der geplanten Pflegereform liegen Union und SPD weiter über Kreuz. Bundesgesundheitsminister Linnemann fordert Milliarden vom Bund für die Pflegekassen. Die SPD will dagegen auch die private Pflegeversicherung stärker beteiligen. Sohe Tassovali mit den Einzelheiten.
2: Wirklich viel Zeit bleibt nicht. Den gesetzlichen Pflegekassen droht bis Jahresende schon ein Minus von 4,4 Milliarden Euro. Linnemann will deshalb schon jetzt am Mittwoch einen Gesetzentwurf ins Kabinett bringen und höhere Beiträge verhindern. Die SPD droht allerdings, das Gesetz zu blockieren, wenn es dabei nur ums Sparen geht. Sie will außerdem die Kosten für Menschen im Pflegeheim begrenzen. Linnemann lehnt das wiederum ab.
1: Aus Angst vor digitaler Gewalt ziehen sich immer mehr Frauen im Netz zurück. Sie posten weniger Fotos und sind seltener aktiv. Laut einer Umfrage im Auftrag des Deutschen Frauenrats schränken 2/3 ihr Online-Verhalten ein aus Angst vor Deepfakes, Drohungen und Belästigung. Bei den 18- bis 39-Jährigen sind es sogar fast 80%. Eine Starship-Rakete hat erstmals die Erde umkreist. Deutlich schneller als geplant hat die Riesenrakete des Raumfahrtunternehmens SpaceX von Elon Musk bei der Umrundung 26 Satelliten in der Erdumlaufbahn ausgesetzt. Nach 3 Stunden war die Mission beendet. Die Starship landete im Pazifik. Auf dem Rhein wird es für Frachtschiffe immer schwieriger. Nach Angaben des Bundesverbands der deutschen Binnenschifffahrt sind auf dem besonders betroffenen Mittelrhein nur noch vereinzelt Güterschiffe unterwegs. An mehreren Pegeln wurden inzwischen historische Tiefstände gemessen. Allerdings sollen Ende der Woche die Wasserstände wieder etwas ansteigen.
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3: In der Nacht locker bewölkt oder klar, Tiefstwerte um 11 bis 8 Grad. Tagsüber gibt's wieder viel Sonnenschein, nur ein paar dünne hohe Wolken bei 24 bis 27 Grad.
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1: Ich bin Hendrik Daum. Ob in der Gastronomie, dem Baugewerbe oder in der Pflege, Menschen mit Einwanderungsgeschichte sind in vielen Branchen der deutschen Wirtschaft unverzichtbar. Laut dem Statistischen Bundesamt hat mehr als ein Viertel der Beschäftigten einen Migrationshintergrund. In vielen Bereichen liegt ihr Anteil sogar noch deutlich höher. Zum Beispiel bei Köchinnen und Köchen bei über 50% und in der Kranken- und Altenpflege bei über 30%. Das Tech-Unternehmen OpenAI veröffentlicht sein neues KI-Modell wegen Sicherheitsbedenken erst einmal nicht. Es habe in Tests seine Nutzer nicht immer ehrlich darüber informiert, welche Aktionen es unternommen hat. Das sagte ein Unternehmensmanager dem Wall Street Journal. Außerdem habe die Software teilweise auf eigene Initiative gehandelt, ohne sich vorher eine Erlaubnis einzuholen. Geplant war, dass die neue ChatGPT-Version 6.1 Astra in den kommenden Tagen oder Wochen herauskommen sollte. Bei jedem Einkauf profitieren, das verspricht Lidl mit seiner App Lidl Plus. Aber kann auch wirklich jeder profitieren? Der Verbraucherzentrale Bundesverband bezweifelt das und hat gegen Lidl geklagt. Heute will das Oberlandesgericht in Brandenburg an der Havel eine Entscheidung verkünden. Finn Wiens berichtet.
2: App öffnen, womöglich noch einen Coupon aktivieren. Für ältere Menschen oder Menschen mit Behinderung ist das schwierig, findet der Verbraucherzentrale Bundesverband. Er sieht die Gleichbehandlung verletzt, wenn nicht wirklich jeder von Vergünstigungen profitieren kann. Die Verbraucherzentrale hatte auch gegen die Rabatt-Apps von Penny und Netto geklagt, bislang ohne Erfolg. Das gesamte Thema könnte letztlich beim Bundesgerichtshof landen.
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3: In der Nacht locker bewölkt oder klar, Tiefstwerte um 11 bis 8 Grad. Tagsüber gibt's wieder viel Sonnenschein, nur ein paar dünne hohe Wolken bei 24 bis 27 Grad.
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1: Ich bin Hendrik Daum. Einen schönen guten Morgen. Kurz vor der geplanten Pflegereform liegen Union und SPD weiter über Kreuz. Bundesgesundheitsminister Linnemann fordert Milliarden vom Bund für die Pflegekassen. Die SPD will dagegen auch die private Pflegeversicherung stärker beteiligen. Suhr Tasovali mit den Einzelheiten.
2: Wirklich viel Zeit bleibt nicht. Den gesetzlichen Pflegekassen droht bis Jahresende schon ein Minus von 4,4 Milliarden Euro. Linnemann will deshalb schon jetzt am Mittwoch einen Gesetzentwurf ins Kabinett bringen und höhere Beiträge verhindern. Die SPD droht allerdings, das Gesetz zu blockieren, wenn es dabei nur ums Sparen geht. Sie will außerdem die Kosten für Menschen im Pflegeheim begrenzen. Linnemann lehnt das wiederum ab.
1: Aus Angst vor digitaler Gewalt ziehen sich immer mehr Frauen im Netz zurück. Sie posten weniger Fotos und sind seltener aktiv. Laut einer Umfrage im Auftrag des Deutschen Frauenrats schränken 2/3 ihr Online-Verhalten ein aus Angst vor Deepfakes, Drohungen und Belästigung. Bei den 18- bis 39-Jährigen sind es sogar fast 80%. Ob in der Gastronomie, dem Baugewerbe oder in der Pflege, Menschen mit Einwanderungsgeschichte sind in vielen Branchen der deutschen Wirtschaft unverzichtbar. Laut dem Statistischen Bundesamt hat mehr als ein Viertel der Beschäftigten einen Migrationshintergrund. In vielen Bereichen liegt ihr Anteil sogar noch deutlich höher. Zum Beispiel bei Köchinnen und Köchen bei über 50% und in der Kranken- und Altenpflege bei über 30%. Eine Starship-Rakete hat erstmals die Erde umkreist. Deutlich schneller als geplant hat die Riesenrakete des Raumfahrtunternehmens SpaceX von Elon Musk bei der Umrundung 26 Satelliten in der Erdumlaufbahn ausgesetzt. Nach 3 Stunden war die Mission schon beendet. Die Starship landete im Pazifik.
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3: 13 Grad, ein bisschen milder als gestern Morgen, stellenweise aber auch heute Morgen bewölkt. Es wird heute ein ähnlich schöner Tag wie gestern. Auch heute nonstop Sonne und am Nachmittag Temperaturen bis zu 26 Grad. So gegen 15 Uhr erwarten wir die Höchstwerte, heute Morgen eher noch unter 20 Grad. Also die 20 Grad Marke, die fällt erst am Mittag, mit die Sonne fast ungetrübt vom Himmel scheint. Auch morgen nochmal ein schöner sonniger Tag. Ab Donnerstag zieht sich's ein bisschen zu. Freitag kann es ein paar Regenschauer geben, aber jetzt erstmal das schöne Wetter genießen.
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3: Wir gucken auf die Straßen und sehen keine größeren Behinderungen. Erinnern aber nochmal an die neuen Standorte der Blitzeranhänger. In Schweinfurt-Neutorstraße Richtung Stadtmitte gesichtet. Zell am Main, Höhe Kloster Oberzell steht immer noch. Gerne mal Feedback und mein Bernhard von Iphofen kommt.

0: Schönen guten Morgen, hier ist Radio Gong, euer Heimvorteil. Heute ist der 29. September. Schön, dass ihr dabei seid, schön, dass ihr schon wach seid. Es ist kurz nach 5:30.
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2: Ich bin Christian Heider, guten Morgen. Die große Neuordnung im Supermarktgeschäft kommt auch in der Region an, allerdings mit Ausnahmen. Edeka darf mehrere Teegutmärkte in Mainfranken und der Region Main-Rhön vorerst nicht übernehmen. 6 Standorte bleiben für mindestens 4 Jahre außen vor, darunter Märkte in Bad Neustadt, Schonungen, Estenfeld und Würzburg. Während die Übernahme von 178 Filialen genehmigt wurde, ist die Zukunft dieser Märkte weiter offen. Auch Rewe hat Interesse an Teilen des Teegutnetzes. Der Tod zweier Schwestern bei einem Verkehrsunfall nahe Wildflecken beschäftigt ab heute das Amtsgericht in Bad Kissingen. Angeklagt ist ein 51-jähriger Mann wegen fahrlässiger Tötung. Die 16 und 19 Jahre alten Frauen aus dem Landkreis Bad Kissingen kamen am 9. November 2025 bei dem Frontalzusammenstoß ums Leben. Nach den Ermittlungen geriet der Mann in einer Kurve auf die Gegenfahrbahn. Ein Gutachter schloss technisches Versagen aus, auch Alkohol- und Drogentests verliefen negativ. Die Unfallursache ist weiter unklar, für den Prozess ist ein Verhandlungstag angesetzt. Schon wieder ein Diebstahl aus einer Kirche. Nach Fällen in Großalbstadt und Donnersdorf haben Unbekannte nun auch in Weißbrunn im Landkreis Haßberge zugeschlagen. In den vergangenen Tagen wurden dort 2 Geldkassetten mit rund 50 Euro Bargeld gestohlen. Eine der Kassetten wurde später von Spaziergängern auf einem Feld entdeckt. Die Polizei sicherte Spuren und sucht nun mögliche Zeugen. OpenAI verschiebt die Veröffentlichung seines neuen KI-Modells. Grund sind Sicherheitsbedenken. Wie das Wall Street Journal berichtet, hat die Software in Tests Nutzer nicht immer ehrlich über ihre eigenen Aktionen informiert. Nach Angaben eines OpenAI-Managers handelte das System teils sogar eigenständig, ohne vorher eine Erlaubnis einzuholen. Eigentlich sollte die neue ChatGPT-Version 6.1 Astra in den kommenden Tagen erscheinen.
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0: Na, das sieht doch nach einem schönen Tag aus. Wir haben ein paar Wolkenfetzen, aber ansonsten verspricht das heute wieder ein richtig schöner, sonniger Tag zu werden. Der Tag heute steht dem im Nichts nach. Heute Morgen ein bisschen milder, 12 Grad.

0: und um 12 knacken wir auch die 20 Grad Marke. Auch heute geht es wieder rauf bis auf 26 Grad. Heute Nachmittag wieder ein strahlend blauer Himmel und bis morgen bleibt es erstmal dabei. Donnerstag auch nicht schlecht, paar Wolken bei 23 Grad, aber die sonnigsten Tage heute und morgen solltet ihr genießen, denn das Wochenende wird ein bisschen unbeständiger, aber so richtig schlimmes Wetter ist erstmal nicht in Sicht.
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0: Der Service für euch, die Blitzanhänger gesehen in Main-Bernheim von Iphofen, wurde nochmal bestätigt. Zell am Main, Höhe Klosterzell, Schweinfurt, Kurt-Schumacher-Straße, der Blitzanhänger in der 30-Zone. Wenn ihr noch was gesehen habt, gerne mitteilen. 0800 30 80 900, unsere kostenlose Service-Hotline. Geben wir gerne an alle weiter, alles, was ihr uns so meldet.
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0: Mit Frank Beil. Ich wünsche einen schönen Dienstag.

Und plötzlich sind alle wieder 15. Ja, die Backstreet Boys sind zurück. Seit Freitag spielen sie in Düsseldorf 10 Konzerte mit 500.000 Menschen. Und ich habe das Gefühl, alle fahren hin. Ich kenne einige, die fahren da 2-3 Mal hin, um sich einfach in, ja, die gute alte Zeit zurückzubeamen. 33 Jahre nach der Gründung sind die Backstreet Boys zurück und bringen, ja, viele schöne Jugenderinnerungen zurück. Erinnerungen an die unbeschwerte Jugend, konserviert in vielen, vielen Hits, wo man schön mitsingen und kreischen kann. So, auch heute übrigens in Düsseldorf, wer heute noch nichts vorhat und vielleicht noch Karten auf dem Schwarzmarkt bekommt. Was steht heute noch an diesem Dienstag, dem 29. September? Ja, das Motto heute für diesen Dienstag: Gib Acht für ein starkes Herz. Heute ist Weltherztag. Da soll man auf 8 Faktoren achten, die für ein starkes Herz besonders wichtig sind. Okay, lasst mal den Check machen. 8 Faktoren für ein starkes Herz. Blutdruck, ja, sollte nicht zu hoch sein. Cholesterinwerte, ja, nicht so viel fettiges Essen. Gewicht, am besten kein Übergewicht, ja. Nicht rauchen. Blutzuckerwerte sind gut für ein starkes Herz, also wenn die nicht zu hoch sind. Man sollte sich gesund ernähren und man sollte ausreichend schlafen und viel bewegen. Also das mit ausreichend schlafen, das hat schon mal nicht geklappt. Es ist 5.43 Uhr. Vielleicht heute schöne Wetter für mehr Bewegung nutzen. Das Herz wird es euch danken. Und vielleicht Mittagsschlaf in der Sonne. Auch das ist gut fürs Herz. Gehen wir es also gechillt an dem Tag der Herzgesundheit. Heute übrigens auch ein guter Tag für unseren Geldbeutel. Heute Abend könnt ihr euer Glück herausfordern. 91 Millionen Euro sind im Euro-Jackpot. Aber nicht so sehr darüber aufregen, wenn ihr es nicht holt. Ist auch wenig gut fürs Herz. In diesem Sinne, einen schönen Dienstagmorgen, der 29.

Einen schönen entspannten Dienstagmorgen. Hier ist Radio Gong, euer Heimvorteil. Ja, was gibt's Neues? Über wen spricht man heute? Über unseren Ministerpräsidenten Markus Söder. Habt ihr das mitbekommen? Unser Ministerpräsident Markus Söder ist gestern mit dem grünen Oberbürgermeister von München auf dem Oktoberfest zusammen Achterbahn gefahren. Was ist da los? Die haben ein Versprechen eingelöst. Wenn München den Zuschlag für Olympia bekommt, fahren wir zusammen Achterbahn. Und das haben sie gestern getan. Im Fünfer-Looping, dem Olympia-Looping auf der Wiesn. Wobei die Vergabe der Olympischen Spiele ja erst 2029 ist. Aber München darf sich als einzige Stadt in Deutschland um den Titel bewerben. Auch Madrid, London oder Budapest gehen ins Rennen. Und mal gucken, wenn München dann tatsächlich Austragungsort wird, ob sie dann nochmal zusammen Achterbahn fahren. Das gestern sah auf jeden Fall für den Zuschauer recht lustig aus. Ja, und was ist da los in München? Momentan haben wir noch Karten für das Fußball-Länderspiel in München am kommenden Donnerstag. Das entwickelt sich mehr und mehr zum Ladenhüter. Und das in der Stadt, die Olympia austragen will. Das Nations League-Spiel der DFB-Elf am kommenden Donnerstag gegen Serbien ist noch nicht ausverkauft. Experten sehen den Grund daran, dass momentan noch das Oktoberfest läuft und es schwer ist, für Auswärtige ein Hotelzimmer in München zu bekommen, was viele Fans dann wohl abschreckt. Wobei, hier bei uns braucht man das gar nicht. Nach dem Spiel ist man, wenn die Autobahn frei ist, nach 2-3 Stunden wieder zu Hause. Oder man nimmt den ersten Zug um 4 von München zurück, vorher noch auf Oktoberfest. Also wie gesagt, vielleicht hat es auch noch keiner mitbekommen. Das Länderspiel, das Nations League-Spiel am Donnerstag gegen Serbien in München ist noch nicht ausverkauft. Vielleicht kann man sich hier einen schönen Vize-Freitag in München planen. Aber wie gesagt, ich warne davor, schwierig ein Hotelzimmer zu bekommen. Da zahlt man schon Mondpreise zur Wiesnzeit.

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0: Guten Morgen. Die Regierungskoalition ringt weiter um eine Einigung im Streit um die Finanzierung der Pflegeversicherung. Am späten Abend haben Bundeskanzler Merz, Gesundheitsminister Linnemann und Finanzminister Klingbeil darüber beraten. Unklar ist, ob das Spitzentreffen ein Ergebnis gebracht hat. Linnemann hat Klingbeil zu Milliardenzahlungen des Bundes an die Pflegekassen aufgefordert. Die SPD beharrt dagegen auf einer Kostenbeteiligung der privaten Pflegeversicherung und einen sogenannten Pflegedeckel, also die Begrenzung des zu leistenden Eigenanteils. Das Tech-Unternehmen OpenAI veröffentlicht sein neues KI-Modell wegen Sicherheitsbedenken erst einmal nicht. Es habe in Tests seine Nutzer nicht immer ehrlich darüber informiert, welche Aktionen es unternommen hat, sagte ein Unternehmensmanager dem Wall Street Journal. Außerdem habe die Software teilweise auf eigene Initiative gehandelt, ohne sich vorher eine Erlaubnis einzuholen. Bei jedem Einkauf profitieren, das verspricht Lidl mit seiner App Lidl Plus. Aber kann auch wirklich jeder profitieren? Der Verbraucherzentrale Bundesverband bezweifelt das und hat gegen Lidl geklagt. Heute will das Oberlandesgericht in Brandenburg an der Havel eine Entscheidung verkünden. Finn Wiens berichtet.
1: App öffnen, womöglich noch einen Coupon aktivieren. Für ältere Menschen oder Menschen mit Behinderung ist das schwierig, findet der Verbraucherzentrale Bundesverband. Er sieht die Gleichbehandlung verletzt, wenn nicht wirklich jeder von Vergünstigungen profitieren kann. Die Verbraucherzentrale hatte auch gegen die Rabatt-Apps von Penny und Netto geklagt, bislang ohne Erfolg. Das gesamte Thema könnte letztlich beim Bundesgerichtshof landen.
0: Nach dem Wahlsieg der Linkspartei in Berlin drohen die CDU und CSU geführten Bundesländer mit finanziellen Konsequenzen für die Hauptstadt. CSU-Fraktionschef Holleczek kündigte nach einem Treffen der Unionsländer in München eine gemeinsame Initiative an. Sollte in Berlin eine Landesregierung gebildet werden, die Ansätze von Antisemitismus im Programm habe, werde man die Geldzahlungen an die Hauptstadt hinterfragen.
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3: Für 6 Teegutmärkte in der Region bleibt die Zukunft weiter offen. Zwar hat das Bundeskartellamt die Übernahme von insgesamt 178 Filialen durch Edeka genehmigt, einzelne Standorte sind davon aber ausgenommen. Edeka darf diese nicht innerhalb der nächsten 4 Jahre erwerben. Betroffen sind Märkte in Bad Neustadt, Oberelsbach, Schonungen, Gerbrunn sowie 2 Standorte in Würzburg und Estenfeld. Der Glasfaserausbau in Bad Kissingen geht in die nächste Runde. Ab Oktober wird in der Fußgängerzone gebaut. Betroffen sind unter anderem die obere und die untere Marktstraße sowie der Marktplatz. Trotz möglicher Einschränkungen sollen Geschäfte, Einrichtungen und Grundstücke weiterhin erreichbar bleiben. Bis Jahresende sollen über 7000 Haushalte von der neuen Technik profitieren.
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4: So, wie schaut's heute aus? Auch heute wieder von früh bis spät Sonnenschein, Kai.
5: Genauso sieht's aus und das mit 11 Stunden Sonnenschein. Von früh bis spät scheint die Sonne, später sind ein paar dünne, hohe Wolkenfelder dabei. Der Ostwind frischt etwas auf und die Temperaturen steigen dazu auf Höchstwerte von 24 bis 27 Grad, die sich geschützt in der Sonne noch viel, viel wärmer anfühlen. Morgen ändert sich wenig, am Donnerstag starten wir noch mit Sonnenschein, dann ziehen immer mehr Wolken auf und vor allen Dingen westlich von Schweinfurt und Würzburg gibt es bis zum Abend Schauer und Gewitter.
4: Dankeschön, Kai.
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4: Ja, der Service für euch. Wir gucken stündlich, halbstündlich auf die Straßen. Heute Morgen läuft's. Keine größeren Verkehrsstörungsmeldungen. Der Blitzanhänger in Schweinfurt, Kutschumacher Straße, nicht vergessen. 30er-Zone. Blitzanhänger schon seit ein paar Tagen in Zellhöhe, Kloster Oberzell. Hat immer noch keiner abgeholt. Und mein Bernheim von Iphofen kommend. Gute Fahrt euch.
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4: Mit Frank Beil. Ich wünsche einen schönen Dienstag.

ich heute oder generell mal etwas länger duschen, das entspannt nicht nur, sondern sorgt nachweislich auch für mehr Ideen und Kreativität. Man sagt nicht umsonst, die besten Einfälle kommen einem unter die Dusche. Moment. Dann machen wir kurz die Dusche an hier. Tatsächlich hat die Wissenschaft eine Erklärung dafür. Beim Duschen sind wir beschäftigt, aber nicht überfordert. Das Gehirn schaltet in eine Art Leerlaufmodus. Und während wir duschen, können dann die Gedanken frei umherschweifen. Und genau dann beginnt das Gehirn, Informationen neu zu verknüpfen. Plötzlich entstehen Ideen, auf die man am Schreibtisch trotz stundenlang Grübels nicht gekommen wäre. Also, öfter mal duschen. Und dazu kommt noch ein positiver Effekt beim Duschen. Unter der Dusche sind wir weitgehend von Ablenkungen geschützt. Keine Handybenachrichtigungen, keine Familie. Ein paar Minuten will einfach niemanden etwas von uns. Und noch dazu entspannt warmes Wasser. Der Stresspegel sinkt, der Kopf wird freier. Kreative Lösungen haben dann ein leichteres Spiel. Auch das zeigen ja Studien, dass neue Ideen besonders häufig in Momenten entstehen, in denen wir gerade gar nicht aktiv an einer Lösung suchen. Also, mehr Mut zum Duschen. Wir brauchen, glaube ich, mehr Duschen auf der Arbeit, oder? Dann läuft's!

0: Wir sind bei euch. Every breath you take. Einen schönen Dienstagmorgen. Wir machen euch startklar für den Dienstag. Und damit ihr heute mitreden könnt, gucken wir mal, was heute so die Gesprächsthemen sind. Über was spricht man heute in der Region?
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2: Hier bei uns in Schweinfurt tüfteln die Studenten der THWS an der Zukunft der Medizin. Ein Laufroboter, der Medikamente, Essen und Pflegeprodukte an die Betten der Patienten bringt. Ein rollendes Computerterminal, das in Echtzeit virtuelle Expertisen und Hilfe von Spezialisten und KI abrufen kann. Lebensrettende Trainings für Notfallsanitäter mit Hilfe von Virtual Reality. Was nach Science-Fiction klingt, dürfte in den Kliniken der Region bald Alltag sein. Im Rahmen eines gemeinsamen Projekts arbeiten Fachhochschule, Startups und die Würzburger Uniklinik zusammen. Erste Eindrücke gab es jetzt anlässlich des Events Cross-Industry 3.0. Dort gab es sogar schon erste Praxisversuche. Es ist also nur noch eine Frage der Zeit, bevor uns im Krankenhaus R2D2 und C3PO fragen, wie geht es denn heute? Aus den Kliniken der Region, Leon Wagner.
3: Bei uns in der Region werden dringend Feuerwehrleute gesucht. In Wernig im Landkreis Schweinfurt wurde dafür vor kurzem eine Plakatkampagne in Eigenregie entwickelt. Ähnlich hat das jetzt auch die Feuerwehr in Höchberg gemacht. Mit der neuen Werbekampagne möchte die Feuerwehr jetzt nochmal ein deutliches Zeichen setzen. Eine leistungsfähige freiwillige Feuerwehr ist keine Selbstverständlichkeit. Die Kampagne zeigt wie in Wernig keine Symbolbilder, sondern aktive Mitglieder, also die Menschen, die diesen Dienst vor Ort tatsächlich leisten. Slogans wie »Du hoffst, jemand kommt«, »Sei jemand« oder »Ausreden löschen kein Feuer«. Konzipiert wurde die Kampagne von 3 THWS-Studentinnen. Dabei setzt die Feuerwehr bewusst nicht auf Social Media. Eine reine Online-Kampagne würde vor allem jüngere Menschen erreichen und damit einen Teil der Bevölkerung außen vor lassen. Aus Wernig, Lisa Eni.
4: Hier bei uns im Landkreis Rhön-Grabfeld will eine Person nicht plötzlich Prinzessin werden, sondern gleich Königin. Janja Wirsing aus Wülfershausen an der Saale greift nach der Krone. Die 19-Jährige, die trägt schon den Titel der schnellsten Bäckerin Bayerns. Jetzt strebt sie nach Höherem. Janja will nämlich bayerische Brezenkönigin werden.
5: Ich mache meinen Job mit Leidenschaft. Ich möchte die Leidenschaft gern an andere Leute weitergeben. Schon vor

0: meiner Ausbildung hatte ich die Möglichkeit, mit meinem Chef auf Berufsinformationsveranstaltungen zu gehen und konnte da schon junge Menschen dafür begeistern. Und das würde ich einfach gern weiterhin tun.
1: Und wir alle haben es jetzt in der Hand, ob Janjas Traum Wirklichkeit wird. Bis morgen Abend 20 Uhr könnt ihr nämlich noch für Janja abstimmen, direkt auf dem Instagram-Kanal des Bayerischen Bäckerhandwerks. Aus Müffershausen, Louis Majewski.
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0: der Dienstagmorgen bei Radio Gong. Es ist 6:30. Schön, dass ihr mit dabei seid.
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2: Ich bin Christian Heider. Guten Morgen. Edeka darf einige Märkte von Teegut übernehmen, aber nicht alle. Für 6 Teegut-Märkte in der Region bleibt die Zukunft weiter offen. Das hat das Kartellamt festgelegt. Insgesamt 178 Filialen übernimmt Edeka, einzelne Standorte sind ausgenommen. 4 Jahre lang darf Edeka diese nicht erwerben. Das sind die Märkte unter anderem in Bad Neustadt, Oberelsbach, Schonungen, Gerbrunn sowie 2 Standorte in Würzburg und Estenfeld. Was aus ihnen wird, ist noch unklar. Auch der Konkurrent Rewe interessiert sich für Teile des Teegut-Netzes. Mehr Ladesäulen und kürzere Ladepausen. Für Elektroautofahrer in der Region Main-Rhön wird das Stromtanken immer einfacher. Laut Bundesnetzagentur gibt es inzwischen rund 1.100 öffentliche Ladepunkte und diese Zahl wächst zusehends. Vor 5 Jahren waren es noch etwa 350, also nur etwa ein Drittel. Wer besonders schnell laden möchte, findet in der Region Main-Rhön inzwischen mehr als 400 Schnellladepunkte. Bluthochdruck, Herzinfarkt oder Schlaganfall. Herz-Kreislauf-Erkrankungen betreffen auch in Unterfranken viele Menschen. Darauf macht der heutige Weltherztag aufmerksam. Nach Zahlen des AOK-Gesundheitsatlas haben rund 245.000 Unterfranken Bluthochdruck. Zudem erlitten zuletzt mehr als 2.000 Menschen einen Herzinfarkt und fast 15.000 Patienten wurden innerhalb der vergangenen 10 Jahre wegen eines Schlaganfalls behandelt. Risikofaktoren sind unter anderem Bewegungsmangel, Rauchen und dauerhafter Stress. Aus Angst vor digitaler Gewalt ziehen sich immer mehr Frauen im Netz zurück. Sie posten weniger Fotos, sind seltener aktiv. Laut einer Umfrage im Auftrag des Deutschen Frauenrats schränken 2 Drittel ihr Online-Verhalten ein, aus Angst vor Deepfakes, Drohungen und Belästigung. Bei den 18- bis 39-Jährigen sind es sogar fast 80%.
0: Wir halten euch weiter auf dem Laufenden hier beim Heimvorteil.
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0: Noch sehen wir nichts, noch ist es dunkel. Um 6:50 geht die Sonne auf und um 6:45 abends dann schon wieder unter. In der Zwischenzeit muss man das Wetter genießen, denn es wird, glaube ich, auch heute sehr schön, oder? Kai, wie sonnig wird es heute und wie stark ist diese Herbstsonne noch? Wo liegt der UV-Index heute?
3: Der ist nicht mehr hoch. Der liegt bei maximal 4, das ist mäßig. Das heißt, sehr empfindliche Personen müssten um die Mittagszeit schon ziemlich lange draußen sein, um sich einen Sonnenbrand zu holen. Ansonsten bekommt man allenfalls ein bisschen Farbe. Jetzt geht es ja immer weiter mit der Sonnenscheindauer runter, also auf natürliche Art und Weise. Und die Wolken werden in der nächsten Zeit dann dominieren. Heute bleibt es auf jeden Fall sonnig bei 24 bis 27 Grad. Morgen schaut es nochmal ähnlich aus. Am Donnerstag überwiegen dann die Wolken. Am Nachmittag und Abend erwarten uns vom Spessart der erste Schauer und Gewitter. Und auch der Freitag bringt weitere Schauer und Gewitter.
0: Dankeschön, Kai.
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0: Ja, normaler Verkehr heute Morgen. Der allmorgendliche Wahnsinn geht so langsam los auf den Straßen. Heute Morgen warten Blitzer in Main-Bernheim von Iphofen kommend. Zell, Höhe Kloster Oberzell und Schweinfurt, Kurt-Schumacher Straße. Ein schöner kleiner Blitzeranhänger. Oh, klein ist er nicht, eher groß. Gute Fahrt!
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0: Mit Frank Beil. Ich wünsche einen schönen Dienstag.

0: Noch nicht wach? Dann einfach Radio noch lauter drehen. Dann haben auch die Nachbarn was davon. Einen schönen Dienstagmorgen mit den Original-Wachmachern braucht man schon an so einem Dienstagmorgen, dem zweiten Arbeitstag oder Schultag der Woche. Wie schaut es bei euch aus? Wir haben 6.40 Uhr heute Morgen schon gesqueecht oder gedrückt oder geknautscht. Squeezies, vor allem Squeezy-Dumpings, erleben wieder einen absoluten Hype.
1: Ziel ist es, den goldenen Dumpling zu haben.
2: 3, 2, 1.
3: Oh mein Gott! 3,
4: 2, 1.
5: Nach dem Labubo-Trend ist jetzt der nächste Social-Media-Trend in der City angekommen. Squishy Dumplings, also Quetschspielzeuge in verschiedenen Farben, die in Form eines Dumplings kommen. Das Besondere? Es gibt Special Editions in Gold, Regenbogen oder beispielsweise Glitzer. Welche Farbe ihr habt, seht ihr aber erst nach dem Auspacken. Jetzt könnt ihr auf den Squishy Dumpling-Zug mit aufspringen, denn an der RAN in der Nürnberger Straße haben wir solche Squishy Dumplings entdeckt.
0: Na, da passt's ja. Zum Stressabbau nach dem Tanken einfach Quetschspielzeug kaufen. Eine gute Idee, denn Knautschspielzeug ist nicht nur bei Jugendlichen, sondern auch bei immer mehr Erwachsenen wieder extrem beliebt. Hat vielleicht was damit zu tun, dass das Leben immer stressiger wird. Und es ist wissenschaftlich bewiesen, dass wiederholte Kneten und Drücken liefert dem Nervensystem ein sogenanntes tiefenwirksames haptisches Feedback. Squishy Dumpings. Hilft nachweislich vielen Menschen nicht nur bei ADHS, sondern auch im stressigen Büroalltag. Hilft nervöse Energie zu kanalisieren, Stress abzubauen und die Konzentration zu fördern. In diesem Sinne, squeeze it. Obwohl aufgrund des enormen Hypes, muss man auch dazu sagen, überschwemmen derzeit viele billige Nachahmungen den Markt. Die Stiftung Warentest hat eine ausdrückliche Warnung vor minderwertigen Squishy Dumplings herausgegeben. Also hier vielleicht mal ein Auge drauf werfen. Ansonsten ist zu diesem TikTok-Hype eigentlich nichts Negatives zu sagen. Ja? Alles, was entspannt ist, irgendwo gut in unseren stressigen Zeiten. Also, squeeze it!

Tastes Like Summer. 7:12. Noch haben wir Herbst bei 12 Grad, aber heute Nachmittag kommt der Sommer zurück. 15 Uhr, so der Höhepunkt mit 26 Grad wieder. Die Freibäder haben leider schon geschlossen, aber man kann ja auch schön in den Weinbergen chillen oder am Main oder an dem ein oder anderen Badesee. Ich warne euch, das Wasser ist doch schon recht frisch. 17 Grad aktuell die Wassertemperatur im freien Gewässer. Übrigens Freizeittipp Baggersee Schweinfurt, daneben gibt es einen schönen Kletterwald, kann man mit der ganzen Familie seinen Spaß haben. Ansonsten, wer sich mit seinen Kumpels mal wieder battlen möchte, Battlecard in Estenfeld lädt heute wieder von 14 bis 20 Uhr ein, mit echten Cards in virtuellen Welten um die Wette zu fahren, zum Beispiel mit Mario Kart. Also einfach mal sich fühlen wie Luigi, Mario Kart im Real Life bei Battlecard in Estenfeld. Und wer Aggressionen abbauen muss, ist immerhin schon Dienstag, heute Abend wieder bei Rage Axe. Axt und Messer werfen, aber auch Bogenschießen, das alles in der Posthalle von 17 bis 22 Uhr. Und wer einfach nur entspannen möchte, heute Abend Kisalis Aquafit Abend in der Kisalis Therme in Bad Kissingen. Da gibt es 2 Aquafitnesskurse, die dauern 30 Minuten, zu dem Thermeneintritt enthalten. Und danach kann man sich dann schön entspannen um 18.15 Uhr. Nur so als Tipp, all unsere Tipps für diesen Dienstag auf radiogong.com, damit ihr wisst, was geht. Für einen schönen Dienstag und er wird schön. In gut 20 Minuten geht die Sonne auf und sie wird auch heute nonstop scheinen.

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1: Ich bin Fabian Schaffer. Guten Morgen. Gesundheitsminister Linnemann will bei den Kinderkrankentagen zurück zur Regelung vor Corona. Statt 15 soll jedes Elternteil künftig wieder 10 Tage pro Kind und Jahr bekommen. Das berichtet die Augsburger Allgemeine. Aus der SPD kommt deutlicher Widerstand. Zoe Tassovali berichtet.
2: Die Corona-Pandemie ist vorbei und die Sonderregeln sollten jetzt laut Linnemann auch wieder auslaufen. Für dieses Jahr bleibt es aber noch bei 15 Tagen pro Elternteil. Alleinerziehende bekommen 30. Die SPD ist gegen eine generelle Kürzung. Sie sei falsch, denn Eltern mit kranken Kindern brauchen genau in solchen Momenten vor allem Zeit und Unterstützung.
1: Am Vormittag wird in Berlin der Deutsche Schulpreis verliehen. Im Finale stehen 15 Schulen. Die meisten Nominierten kommen aus Bayern, Baden-Württemberg, Hessen und Nordrhein-Westfalen. Der Hauptpreis ist mit 100.000 Euro dotiert. Außerdem gibt es 5 weitere Preise. Die Jury bewertet unter anderem die Unterrichtsqualität, die Leistung und den Umgang mit Vielfalt an den Schulen. Eine 87-jährige Rentnerin darf nach ihrer Zwangsräumung in Madrid zurück in ihre Wohnung. Ihre Anwältin hat eine Einigung mit den Eigentümern bekannt gegeben. Die Miete darf künftig höchstens 30% ihres Bruttoeinkommens betragen. Die schwerbehinderte Frau, die 70 Jahre dort gelebt hatte, war vergangene Woche auf einer Trage abtransportiert worden. Zehntausende Spanier hatten dagegen protestiert. Die Riesenrakete Starship des privaten Raumfahrtunternehmens SpaceX hat es bei einem Testflug erstmals in eine Umlaufbahn der Erde geschafft. Geplant war eigentlich eine rund 10-stündige Mission, bei der die Rakete die Erde insgesamt etwa 6-mal umrunden sollte. Nach dem erfolgreichen Einlenken in die Umlaufbahn teilte SpaceX allerdings mit, dass das Starship deutlich früher als geplant wieder zur Erde zurückkehren solle.
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3: Wie kommt Schweinfurt wirtschaftlich besser voran? Mit dieser Frage beschäftigt sich heute der Stadtrat. Er soll über die Einrichtung eines neuen Wirtschaftsrats abstimmen. Der Wirtschaftsrat soll zwar keine Entscheidungen treffen, aber Empfehlungen für Verwaltung und Politik erarbeiten. Vertreten sein sollen unter anderem Unternehmen, Kammern, Banken, Gewerkschaften und Wissenschaftseinrichtungen. Geplant sind 2 Sitzungen jedes Jahr. Kupferdiebe haben erneut in der Region Main-Rhön zugeschlagen. Von einem Bauernhof in der Wohnfurter Hauptstraße wurden mehrere Meter Kupferdachrinne gestohlen. Obwohl die Polizei vor einiger Zeit einen Ring von Buntmetalldieben zerschlagen konnte, reißen diese Diebstähle in der Region derzeit nicht ab.
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4: So, gestern stellenweise bis zu 27 Grad. Wird der September wieder heißer als im langjährigen Mittel, Kai?
5: Hitze ist vielleicht etwas übertrieben. Wir hatten 2 Hitzetage mit mehr als 30 Grad zu Beginn des Monats in Würzburg. Ansonsten ist der Monat ja wärmer als im langjährigen Mittel. In der Region sind es so 2 bis knapp 3 Grad. Das ist schon einiges. Und heute setzen wir noch einen drauf mit 24 bis 27 Grad und viel Sonnenschein. Morgen sieht's ähnlich aus und dann verabschieden wir den September. Und der Oktober am Donnerstag startet mit immer mehr Wolken. Besonders westlich von Schweinfurt und Würzburg gibt's bis zum Abend Schauer und Gewitter.
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4: Wer sich jetzt mit dem Auto unterwegs macht, im Berufsverkehr maximal 12 Minuten Verzögerung im Schnitt. Auf den üblichen Pendlerstrecken ist einiges los, aber normaler Berufsverkehr heißt das in der Fachsprache. Das ist normal. Ansonsten haben wir, wie gesagt, keine größeren Staus oder Behinderungen. Es ist einfach viel los auf den Straßen.

0: geblitzt wird. Mein Bernheim von Iphofen kommen, Zell am Main, Höhe Kloster Oberzell und Schweinfurt Kurt-Schumacher Straße. Vorsicht, 30er Zone.
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0: Mit Frank Beil. Einen schönen Dienstag wünsche ich.

Minute nach sieben. Wie geht nochmal der Sonnengruß? Sagt Hallo zur Sonne. In diesen Minuten geht die Sonne auf. Zeit auch mal Danke zu sagen an die Sonne. Habt ihr das mitbekommen? Wir haben jetzt schon mit der Energie der Sonne so viel Strom erzeugt wie im ganzen letzten Jahr. Wow! Am Sonntag hat zum Beispiel im Landkreis Würzburg laut dem Bayernwerk Sonnenstrom komplett den Energieverbrauch im Landkreis gedeckt. Gestern immerhin 92%, aufs Jahr kommen wir auf 87%. Mit der Kraft der Sonne haben wir jetzt schon so viel Energie erzeugt wie im letzten Jahr und das Ende September. Das liegt natürlich an den vielen, vielen Sonnenstunden, die wir dieses Jahr schon hatten, aber auch daran, dass sich die Zahl der Solaranlagen im letzten Jahr verdoppelt hat in den letzten 6 Jahren. 500 Solarparks stehen mittlerweile in Unterfranken und die können jetzt schon 2,7 Millionen Haushalte mit Strom versorgen. Und man muss sagen, es ist erst der Anfang. Gerade mal 21% der Stromerzeugung kommt aus der Solarenergie. Danke an dieser Stelle an die Sonne. Die nutzen auch immer mehr clevere private Haushalte, ob mit Balkonkraftwerk oder auch mit einer PV-Anlage. Und das ist richtig clever, gerade in Zeiten von steigenden Spritpreisen. Ich habe mir das mal durchgerechnet hier und da sind mir die Tränen gekommen. Kombiniert mit einem E-Auto kostet eine Tankfüllung zurzeit ca. 10 Euro. Also wenn man sie mit dem eigenen Solarstrom lädt. Zwischen 8 und 12 Cent kostet eine selbstproduzierte Kilowattstunde Strom. Mit einem durchschnittlichen Stromverbrauch von 18 kW fährt man 100 Kilometer für 2 Euro Energiekosten. Experten sagen, so nach 8 bis 12 Jahren hat sich eine PV-Anlage auf dem Dach gerechnet. Wenn die Sonne weiter so schön scheint. Danke an die Sonne, an die Energie der Sonne in diesem Jahr. Jetzt schon im September so viel Energie produziert wie im gesamten letzten Jahr. Let it shine!

0: 18 Minuten nach 7. Auf die Good Old Days und auf das das Beste noch vor uns liegt, oder? 91 Millionen im Euro-Lotto-Jackpot heute Abend für alle, die ihr Glück herausfordern wollen. Grüße heute Morgen auch nach Wülfertshausen an die Jania Wirsing. Jania Wirsing, sie will für die Region die Krone holen, nachdem sie am Wochenende mit der deutschen Weinkönigin nicht geklappt hat. Die kommt aus Sachsen-Anhalt und nicht von hier. Aber die nächste Brezenkönigin, die könnte von hier kommen, denn Janina hat Großes vor.
1: Die 19-Jährige, die trägt schon den Titel der schnellsten Bäckerin Bayerns. Jetzt strebt sie nach Höherem. Janja will nämlich bayerische Brezenkönigin werden.
2: Ich mache meinen Job mit Leidenschaft. Ich möchte die Leidenschaft gern an andere Leute weitergeben. Schon vor meiner Ausbildung hatte ich die Möglichkeit, mit meinem Chef auf Berufsinformationsveranstaltungen zu gehen und konnte da schon junge Menschen dafür begeistern. Und das würde ich einfach gern weiterhin tun.
1: Und wir alle haben es jetzt in der Hand, ob Janjas Traum Wirklichkeit wird. Bis morgen Abend 20 Uhr könnt ihr nämlich noch für Janja abstimmen, direkt auf dem Instagram-Kanal des Bayerischen Bäckerhandwerks.
0: Na, dann lassen wir doch gleich mal ein Like da für Janja. Instagram unter Bäcker in Bayern. So, holen wir uns den Titel Brezenkönigin zu uns in die Region. So, wer darf heute schon feiern? Die Nadja natürlich, die hat heute einen runden Geburtstag und deine Tochter, die grüßt dich ganz lieb. Jenny, Grüße an die Nadja heute zum Geburtstag nach Arnstein. Der süße kleine Wirbelwind im

Emily feiert heute hoffentlich auch zum 8. Geburtstag. Emily, alles Gute und weiterhin viel Spaß beim Rumturnen. Deine Schwester grüße ich ganz lieb. Und unser Geburtstagskind des Tages, das ist die Leni. Die wird heute 17. Ganz liebe Grüße schicken wir da nach Rimpa. Da trainiert sie momentan die Purzelgarde, macht momentan auch ein Praktikum in der Krankenkasse. Auf all das, all deine Wünsche heute in Erfüllung gehen und auch in diesem Lebensjahr einen wunderbaren Geburtstag. Leni, und viel Spaß mit dem Geburtstagsgutschein des Tages für einen der DM-Märkte. Happy Birthday an alle, die heute feiern, an diesem 9.

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1: Mal Dankeschön an die ganzen schönen Dinge im Leben mit Benson Boone hier auf Radio Gong. 7:30 ist es. Schön, dass ihr dabei seid.
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3: Ich bin Christian Heider. Guten Morgen. Die Übernahme zahlreicher Teegutmärkte durch Edeka kann starten, bekommt in der Region aber teilweise einen Dämpfer. Das Bundeskartellamt hat 6 Filialen in Mainfranken und Main-Rhön von der Genehmigung ausgenommen. Betroffen sind Märkte in Bad Neustadt, Oberelsbach, Schonungen, Gerbrunn, Würzburg und Estenfeld. Diese Standorte darf Edeka zunächst 4 Jahre lang nicht übernehmen. Wie es dort weitergeht, ist noch offen. Insgesamt wurde der Kauf von 178 Teegut-Filialen genehmigt. Fast 11 Monate nach dem tödlichen Unfall zweier Schwestern bei Wildflecken beginnt heute der Prozess gegen den mutmaßlichen Verursacher. Die Staatsanwaltschaft Schweinfurt wirft dem 51-Jährigen fahrlässige Tötung vor. Ein Gutachter hatte technische Mängel an seinem Wagen ausgeschlossen, ebenso gesundheitliche Probleme des Fahrers oder den Konsum von Alkohol oder Drogen. Bei dem Frontalzusammenstoß im November waren die beiden Schwestern im Alter von 16 und 19 Jahren ums Leben gekommen. In Schweinfurt können Studierende die BAföG-Wohnpauschale derzeit gerade noch für die Miete nutzen. Eine 40 Quadratmeter Wohnung kostet laut immowelt.de im Schnitt 344 Euro kalt. Die Wohnpauschale liegt mit 380 Euro nur knapp darüber. Vom BAföG-Höchstsatz von 992 Euro gehen damit rund 35% für die Miete drauf. Deutschlandweit reicht die Pauschale in 82 von 138 Hochschulstädten nicht aus. Besonders teuer bleibt München. Zum Semesterstart an der THWS am 1. Oktober suchen aktuell viele Studierende wieder nach bezahlbarem Wohnraum. Nach dem Wahlsieg der Linkspartei in Berlin erhöhen die unionsgeführten Bundesländer den Druck auf die Hauptstadt. CSU-Fraktionschef Holleczek kündigte nach einem Treffen der CDU- und CSU-Länder in München eine gemeinsame Initiative an. Sollte in Berlin eine Landesregierung mit aus Sicht der Union antisemitischen Positionen zustande kommen, wollen die Länder die Finanzhilfen für die Hauptstadt auf den Prüfstand stellen.
1: Wir werden euch weiter darüber auf dem Laufenden halten.
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1: So, die Sonne ist aufgegangen, sie scheint auch heute. Die Frage, wie lange noch, wie lang hält das ruhige Herbstwetter noch bis zum Wochenende?
4: Das hält im Prinzip noch länger, wir kriegen nur einen kleinen Knick. Und diesen Knick gibt es am Donnerstag gegen Abend und am Freitag. Das Wochenende wird dann wieder freundlicher werden. Und ein ganz, ganz großer Knick deutet sich nach Mitte der kommenden Woche in Blickrichtung übernächstes Wochenende an, da geht es tiefer in den Herbst. Und jetzt ist es noch so wie im Sommer mit 24 bis 27 Grad und viel Sonne. Am Nachmittag kommen ein paar dünne, hohe Wolken dazu. Morgen schaut es ähnlich aus und dann am Donnerstag kommen eben die Wolken, später mit Schauern und Gewittern.
1: Dankeschön, Kai.
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1: Heute brauchen Autofahrer Geduld. Viel Verkehr heute, viel langsamer auf den Pendlerstrecken. Betroffen die B19 von Lengfeld nach Würzburg, die B27 von Verzöchheim nach Würzburg, auch die B8 von Kitzingen nach Würzburg, auch die B19 von Giebelstadt kommend. Auch in Schweinfurt haben wir heute Morgen lebhaften Verkehr. Und es sieht so aus, als ob sie es heute auf die 30er-Zonen abgesehen haben. Gerbrunn stehen sie in der Bushaltestelle Sandbühlweg, 30er-Zone. Am hungrigen Bühl ist man auch hungrig, in Heidingsfeld, 30er-Zone. Mein Bernheim hat sich von Epoven und Blitzer aufgebaut. Gündersleben am Ortsausgang, Zell, Höhe Kloster Oberzell und Schweinfurt auch 30er-Zone. Kurt-Schumacher-Straße steht der Blitzeranhänger.
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20 vor 8. Hier ist Radio Gong. Wir sind für euch da, sagen euch, über was und wen man heute so spricht. Ja, über unseren Ministerpräsidenten Markus Söder wird wieder gesprochen. Markus Söder ist doch tatsächlich gestern mit dem grünen Oberbürgermeister von München auf dem Oktoberfest zusammen Achterbahn gefahren. Was ist denn da los? Gut, die haben ein Versprechen eingelöst. Wenn München den Zuschlag für Olympia bekommt, dann fahren wir zusammen Achterbahn. Und das haben sie gestern im Fünferlooping, dem Olympia-Looping auf der Wiesn gemacht. Wobei die Vergabe der Olympischen Spiele erst 2029 ist. Aber München geht für Deutschland ins Rennen gegen Städte wie Madrid, London oder Budapest. Vielleicht müssen sie dann nochmal Achterbahn fahren, wenn sich München auch hier dann durchsetzt. Aber trotz Olympia-Vergabepläne ist das nächste Fußball-Länderspiel in München nicht ausverkauft. Was ist da los in München? Das Nations League-Spiel der DFB-Elf am kommenden Donnerstag gegen Serbien ist noch nicht ausverkauft. Einer der Gründe könnte das Oktoberfest sein. Wegen der Wiesn ist es schwer, ein Hotelzimmer in München zu bekommen, was viele Fans wohl abschreckt. Wobei, wer hier in der Region lebt, der braucht doch gar kein Hotelzimmer. Nach dem Spiel ist man, wenn die Autobahn frei ist, nach 2-3 Stunden wieder zu Hause. Oder man nimmt den ersten Zug morgens um 4 zurück, vorher nochmal aufs Oktoberfest. Also wer Donnerstag noch nichts vorhat, es gibt noch Karten für das Nations League-Spiel am kommenden Donnerstag in München. Vielleicht ja mit dem ersten Sieg nach dem Unentschieden und der Niederlage könnte am Donnerstag ja der erste Sieg anstellen. Und wer mal ein Länderspiel erleben will, schlag zu. Noch gibt's Tickets für das Nations League-Spiel am Donnerstag in München. Mit Radio Gong nichts Wichtiges verpassen für einen schönen Dienstagmorgen, der 29. September.

Just Give Me a Reason. An diesem Dienstag hier auf Radio Gong. Heute ist der 29. Heute Weltherztag. Das Motto heute am Weltherztag: Gib Acht für ein starkes Herz. Da soll man auf 8 Faktoren achten, die für ein starkes Herz besonders wichtig sind. Lass uns mal einen Check machen. 8 Faktoren, die für Herzgesundheit sprechen. Blutdruck, der sollte normal sein. Cholesterinwerte nicht zu hoch. Gewicht auch nicht so hoch. Ihr solltet am besten nicht Raucher sein. Die Blutzuckerwerte sollten okay sein. Man sollte sich gesund ernähren und ausreichend schlafen und viel bewegen. Das sind die 8 Faktoren für ein gesundes Herz. Also das mit dem ausreichend Schlafen, das hat schon mal nicht geklappt. Wir haben 8:10. Vielleicht heute das schöne Wetter für mehr Bewegung nutzen oder vielleicht auch für den Mittagsschlaf. Schlafen ist ja auch gut. Schön chillen in der Sonne bei 26 Grad ist, glaube ich, auch gut fürs Herz. Heute am Welttag des Herzens.

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Ich bin Fabian Schaffer. Guten Morgen. Die hohen Spritpreise machen das Laden von Elektroautos offenbar attraktiver. Mehrere große Betreiber melden, dass ihre öffentlichen Ladesäulen stärker genutzt werden als noch vor einem Jahr. Eng wird es trotzdem meist nicht, denn gleichzeitig belegt ist

0: ein kleiner Teil der Ladepunkte, Thomas Bleskin berichtet.
1: Für E-Autofahrer heißt das, an öffentlichen Säulen ist zwar mehr los, aber freie Plätze gibt es in der Regel noch genug. Vattenfall und EWE melden seit Jahresbeginn deutlich mehr geladenen Strom. Auch ENBW, E.ON und Aral sehen eine steigende Nutzung. Als Gründe nennen die Betreiber vor allem mehr Elektroautos auf den Straßen und die hohen Kraftstoffpreise.
0: Der gesellschaftliche Zusammenhalt in Deutschland hat sich leicht verbessert. Das zeigt der aktuelle Religionsmonitor der Bertelsmann Stiftung. Das Vertrauen in die Regierung und das Gerechtigkeitsempfinden bleiben aber gering. Das Verhältnis zwischen Staat und Bürgern ist weiter belastet. Viele Menschen haben laut der Studie stabile soziale Beziehungen und übernehmen Verantwortung fürs Gemeinwohl. Der Deutsche Pflegerat hat die schwarz-rote Koalition aufgefordert, die Pläne für eine Pflegereform umfassend zu überarbeiten. Besonders kritisch seien die höheren Hürden beim Zugang zu Pflegegraden und die geplante Streichung des Entlastungsbetrags bei Pflegegrad 1, sagte Verbandspräsidentin Vogler dem Redaktionsnetzwerk Deutschland. Gesundheitsminister Linnemann will morgen einen Gesetzentwurf ins Kabinett bringen. Die SPD droht mit einer Blockade. Das Oberlandesgericht in Brandenburg an der Havel will heute seine Entscheidung über die Rabatt-App des Discounters Lidl verkünden. Geklagt hat der Verbraucherzentrale Bundesverband. Er sieht eine Diskriminierung bestimmter Bevölkerungsgruppen, die die App nicht benutzen können und damit auch keine Rabatte auf Produkte bekommen, beispielsweise ältere Menschen. Eine solche Klage gab es bereits gegen die Discounter Netto und Penny.
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3: Mit leerem Akku liegen bleiben, das wird in der Region Main-Rhön für Autofahrer immer unwahrscheinlicher. Die Zahl der öffentlichen Ladepunkte ist in den vergangenen 5 Jahren von rund 350 auf etwa 1100 gestiegen. Außerdem wächst das Angebot an Schnellladern weiter. Mehr als 400 gibt es mittlerweile in der Region Main-Rhön. Mehr Schutz für Bäume in Schweinfurt, darüber berät heute der Stadtrat. Die Initiative Zukunft ÖDP und die lokale Agenda 2030 wollen eine Baumschutzverordnung zurückbringen, die vor 8 Jahren abgeschafft wurde. Nach Angaben der lokalen Agenda sind allein im Wohngebiet Steinberg seit 2017 rund 330 Bäume verschwunden. Deshalb soll nun zunächst ein Entwurf erarbeitet werden, über den Anfang kommenden Jahres abgestimmt werden soll.
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4: So, wer schon aus dem Fenster geschaut hat, das macht Laune. Auch heute scheint die Sonne. Auch heute wieder von früh bis spät. Kai?
5: Genau so sieht's aus. Und das mit 11 Stunden Sonnenschein. Von früh bis spät scheint die Sonne. Später sind ein paar dünne, hohe Wolkenfelder dabei. Der Ostwind frischt etwas auf und die Temperaturen steigen dazu auf Höchstwerte von 24 bis 27 Grad, die sich geschützt in der Sonne noch viel, viel wärmer anfühlen. Morgen ändert sich wenig. Am Donnerstag starten wir noch mit Sonnenschein, dann ziehen immer mehr Wolken auf und vor allen Dingen westlich von Schweinfurt und Würzburg gibt es bis zum Abend Schauer und Gewitter.
4: Dankeschön, Kai.
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4: Ja, der Berufsverkehr heute Morgen schon recht anspruchsvoll, bisschen mehr los als sonst, aber er geht langsam zurück. Auf den üblichen Pendlerstrecken braucht er bis zu 10 Minuten länger, aber wir haben jetzt keine größeren Staus. Es ist der allmorgendliche Wahnsinn, der sich da bietet. Ansonsten haben wir sehr viele Blitzer, vor allem in den 30er-Zonen, nicht nur in Schweinfurt, wo sie in der Kurt-Schumacher-Straße stehen. Gerbrunn, Bushaltestelle Sandbühlweg, wurde mehrmals gemeldet. Auch am hungrigen Bühl in Heidingsfeld, eine 30er-Zone. Eine Lasermessung bekommen wir gerade rein auf der B8 Markt Heidenfeld. Da sind nur 60 erlaubt. Bitte hier an die Geschwindigkeitsbegrenzungen halten. Am besten überall, dann könnt ihr, kann es euch egal sein, wo geblitzt wird. Ne? Zum Beispiel Ortsausgang Güntersleben, Main-Bernheim von Iphofen kommen, auch am Kloster Oberzell noch ein Blitzer und in Schweinfurt auch in der Neutorstraße. Gute Fahrt euch!
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4: Mit Frank Beil. Ich wünsche einen schönen Dienstag.

Ein bisschen jammern ist erlaubt. Und mit keinem Song geht das besser als mit Bittersweet Symphony. Und wenn ihr heute gestresst seid oder im Job nicht weiterkommt, einfach mal duschen. Duschen sorgt nachweislich für mehr Ideen und Kreativität und außerdem entspannt. Nicht umsonst kommen einem die besten Einfälle in der Dusche, sagt man. Tatsächlich hat die Wissenschaft dafür eine Erklärung. Beim Duschen schaltet unser Gehirn auf eine Art Leerlaufmodus. Und dabei können dann die Gedanken frei herumschweifen und genau dann beginnt das Gehirn, Informationen neu zu verknüpfen. Also plötzlich entstehen dann Ideen, die man am Schreibtisch trotz stundenlangen Grübelns einfach nicht bekommen hätte. Öfter mal duschen. Komm, lass mal duschen hier. Dazu kommt noch ein weiterer positiver Effekt. Unter der Dusche sind wir weitgehend vor Ablenkung geschützt. Also keine Handybenachrichtigungen, keine Kollegen, die reinkommen, keine Familie. Für ein paar Minuten will einfach mal niemand was von uns. Und außerdem entspannt warmes Wasser beim Duschen. Der Stresspegel sinkt, der Kopf wird freier und kreative Lösungen haben dann ein einfach leichteres Spiel. Das zeigen auch Studien, dass neue Ideen besonders häufig in Momenten entstehen, in denen wir gerade nicht aktiv nach einer Lösung suchen. Also Mut zum länger Duschen heute an diesem Dienstag.

0: mit Radio Gong, eurem Heimvorteil. Und da wollen wir gucken, dass ihr heute auch mitreden könnt. Welche Themen sind denn heute wichtig? Über was spricht man heute an diesem Dienstag?
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2: Hier bei uns in Schweinfurt tüfteln die Studenten der THWS an der Zukunft der Medizin. Ein Laufroboter, der Medikamente, Essen und Pflegeprodukte an die Betten der Patienten bringt. Ein rollendes Computerterminal, das in Echtzeit virtuelle Expertisen und Hilfe von Spezialisten und KI abrufen kann. Lebensrettende Trainings für Notfallsanitäter mit Hilfe von Virtual Reality. Was nach Science Fiction klingt, dürfte in den Kliniken der Region bald Alltag sein. Im Rahmen eines gemeinsamen Projekts arbeiten Fachhochschule, Startups und die Würzburger Uniklinik zusammen. Erste Eindrücke gab es jetzt anlässlich des Events Cross Industry 3.0. Dort gab es sogar schon erste Praxisversuche. Es ist also nur noch eine Frage der Zeit, bevor uns im Krankenhaus R2D2 und C3PO fragen, wie geht es denn heute? Aus den Kliniken der Region, Leon Wagner.
3: Bei uns in der Region werden dringend Feuerwehrleute gesucht. In Werneck im Landkreis Schweinfurt wurde dafür vor kurzem eine Plakatkampagne in Eigenregie entwickelt. Ähnlich hat das jetzt auch die Feuerwehr in Höchberg gemacht. Mit der neuen Werbekampagne möchte die Feuerwehr jetzt nochmal ein deutliches Zeichen setzen. Eine leistungsfähige, freiwillige Feuerwehr ist keine Selbstverständlichkeit. Die Kampagne zeigt wie in Werneck keine Symbolbilder, sondern aktive Mitglieder, also die Menschen, die diesen Dienst vor Ort tatsächlich leisten. Slogans wie »Du hoffst, jemand kommt«, »Sei jemand« oder »Ausreden löschen kein Feuer«. Konzipiert wurde die Kampagne von 3 THWS-Studentinnen. Dabei setzt die Feuerwehr bewusst nicht auf Social Media. Eine reine Online-Kampagne würde vor allem jüngere Menschen erreichen und damit einen Teil der Bevölkerung außen vor lassen. Aus Werneck, Lisa Eni.
4: Hier bei uns im Landkreis Rhön-Grabfeld will eine Person nicht plötzlich Prinzessin werden, sondern gleich Königin.

0: Janja Wirsing aus Wülfershausen an der Saale greift nach der Krone. Die 19-Jährige, die trägt schon den Titel der schnellsten Bäckerin Bayerns. Jetzt strebt sie nach Höherem. Janja will nämlich bayerische Brezenkönigin werden.
1: Ich mache meinen Job mit Leidenschaft. Ich möchte die Leidenschaft gern an andere Leute weitergeben. Schon vor meiner Ausbildung hatte ich die Möglichkeit, mit meinem Chef auf Berufsinformationsveranstaltungen zu gehen und konnte da schon junge Menschen dafür begeistern. Und das würde ich einfach gern weiterhin tun.
0: Und wir alle haben es jetzt in der Hand, ob Janjas Traum Wirklichkeit wird. Bis morgen Abend 20 Uhr könnt ihr nämlich noch für Janja abstimmen, direkt auf dem Instagram-Kanal des Bayerischen Bäckerhandwerks. Aus Müffershausen, Louis Majewski.
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0: Einen schönen Dienstagmorgen hier mit Radio Gong. Es ist kurz nach 8:30.
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2: Ich bin Christian Heider. Guten Morgen. Die große Neuordnung im Supermarktgeschäft kommt auch in der Region an, allerdings mit Ausnahmen. Edeka darf mehrere Tiergutmärkte in Mainfranken und der Region Main-Rhön vorerst nicht übernehmen. 6 Standorte bleiben für mindestens 4 Jahre außen vor, darunter Märkte in Bad Neustadt, Schonungen, Estenfeld und Würzburg. Während die Übernahme von 178 Filialen genehmigt wurde, ist die Zukunft dieser Märkte weiter offen. Auch Rewe hat Interesse an Teilen des Tiergutnetzes. Der Tod zweier Schwestern bei einem Verkehrsunfall nahe Wildflecken beschäftigt ab heute das Amtsgericht in Bad Kissingen. Angeklagt ist ein 51-jähriger Mann wegen fahrlässiger Tötung. Die 16 und 19 Jahre alten Frauen aus dem Landkreis Bad Kissingen kamen am 9. November 2025 bei dem Frontalzusammenstoß ums Leben. Nach den Ermittlungen geriet der Mann in einer Kurve auf die Gegenfahrbahn. Ein Gutachter schloss technisches Versagen aus, auch Alkohol- und Drogentests verliefen negativ. Die Unfallursache ist weiter unklar, für den Prozess ist ein Verhandlungstag angesetzt. Schon wieder ein Diebstahl aus einer Kirche. Nach Fällen in Großalbstadt und Donnersdorf haben Unbekannte nun auch in Weißbrunn im Landkreis Haßberge zugeschlagen. In den vergangenen Tagen wurden dort 2 Geldkassetten mit rund 50 Euro Bargeld gestohlen. Eine der Kassetten wurde später von Spaziergängern auf einem Feld entdeckt. Die Polizei sicherte Spuren und sucht nun mögliche Zeugen. OpenAI verschiebt die Veröffentlichung seines neuen KI-Modells. Grund sind Sicherheitsbedenken. Wie das Wall Street Journal berichtet, hat die Software in Tests Nutzer nicht immer ehrlich über ihre eigenen Aktionen informiert. Nach Angaben eines OpenAI-Managers handelte das System teils sogar eigenständig, ohne vorher eine Erlaubnis einzuholen. Eigentlich sollte die neue ChatGPT-Version 6.1 Astra in den kommenden Tagen erscheinen.
0: Wir werden euch darüber weiter auf dem Laufenden halten, hier beim Heimvorteil.
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0: So, die Sonne scheint, noch ist es recht frisch bei 13 Grad. Kai, wie stark ist diese Herbstsonne noch? Müssen wir auf den UV-Index achten?
3: Der ist nicht mehr hoch. Der liegt bei maximal 4, das ist mäßig. Das heißt, sehr empfindliche Personen müssten um die Mittagszeit schon ziemlich lange draußen sein, um sich einen Sonnenbrand zu holen. Ansonsten bekommt man allenfalls ein bisschen Farbe. Jetzt geht es ja immer weiter mit der Sonnenscheindauer runter, also auf natürliche Art und Weise. Und die Wolken werden in der nächsten Zeit dann eh dominieren. Heute bleibt es auf jeden Fall sonnig bei 24 bis 27 Grad. Morgen schaut es nochmal ähnlich aus. Am Donnerstag überwiegen dann die Wolken. Am Nachmittag und Abend erwarten uns vom Spessart der erste Schauer und Gewitter. Und auch der Freitag bringt weitere Schauer und Gewitter.
0: Dankeschön, Kai.
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0: Wir schauen auf die Straßen. Es läuft hier und da etwas langsamer als sonst. Größere Stauungen sehen wir aber momentan keine. Es sind die üblichen Pendlerstrecken, da braucht es halt ein bisschen länger. Was auffällt, sind die vielen Blitzer heute Morgen, vor allem in 30er-Zonen, zum Beispiel Kurt-Schumacher-Straße in Schweinfurt, aber auch Gerbrund 30er-Zone an der Bushaltestelle Sandbühlweg. In Heidingsfeld standen sie heute Morgen auch am hungrigen Bühl, ja. Außerdem haben wir Blitzer, Ortsausgang von Güntersleben Richtung Rimpa, B19 jetzt auch, Abfahrt Lenkfeld in Höhe.

0: Schweinfurt und Main-Bernheim von Iphofen kommend, genauso wie der Blitzeranhänger Höhe Klosterzell in Zell. Und Schwanfeld haben wir auch einen Blitzer bekommen, Abzweigung zur Opferbaumer Straße, 50er-Zone, auch hier wird geblitzt.
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0: Mit Frank Beil. Ich wünsche einen schönen Dienstag.

0: Wir feiern den September. Nicht mehr lange. Heute und morgen noch. Donnerstag ist Monatserster, aber jetzt haben wir erstmal noch Dienstag, den 29. September. Und der September hat uns viel Sonne gebracht. Ihr habt es gehört, er war wieder 2-3 Grad zu warm und viel zu sonnig. Der September, ein toller Monat. Und wenn man so auf die Trends guckt, liegt nicht nur Chillen und auch nochmal ins Freibad gehen oder in den Biergarten im September im Trend. Im Trend aktuell auch Squishies. Squishy Dumplings. Noch nie was von gehört? Dann geht mal auf TikTok.
1: Ziel ist es, den goldenen Dumpling zu haben. 3, 2, 1.
2: Oh mein Gott!
3: 3, 2, 1.
4: Nach dem Labubo-Trend ist jetzt der nächste Social-Media-Trend in der City angekommen. Squishy Dumplings, also Quetschspielzeuge in verschiedenen Farben, die in Form eines Dumplings kommen. Das Besondere? Es gibt Special Editions in Gold, Regenbogen oder beispielsweise Glitzer. Welche Farbe ihr habt, seht ihr aber erst nach dem Auspacken. Jetzt könnt ihr auf den Squishy Dumpling-Zug mit aufspringen, denn an der RAN in der Nürnberger Straße haben wir solche Squishy Dumplings entdeckt.
0: Da passt ja auch, ne? Zum Stressabbau Quetschspielzeug an der Tanke. Squishy Dumplings, viele kennen es von ihren Kinder oder von TikTok, ist aber jetzt nicht nur so ein Kinder- und Jugendding, denn Knautschspielzeug ist auch bei Erwachsenen extrem beliebt, hat vielleicht was damit zu tun, dass das Leben immer stressiger wird und die Squishyschaft sagt ja, dass wiederholte Kneten und Drücken liefert dem Nervensystem tatsächlich ein sogenanntes tiefenwirksames haptisches Feedback, auf gut Deutsch hilft nachweislich vielen Menschen nicht nur bei ADHS, sondern auch im stressigen Büroalltag. Also Squishies helfen, nervöse Energie zu kanalisieren, Stress abzubauen und die Konzentration zu fördern. Probiert's aus. Squishy Dumpling, der Trend bei Social Media, auch an einigen Tankstellen jetzt bei uns entdeckt. Aber Vorsicht, aufgrund des enormen Hypes überschwemmen derzeit viele billige Nachahmungen den Markt. Die Stiftung Warentest hat eine ausdrückliche Warnung vor minderwertigen Squishy Dumplings herausgegeben. Aber ansonsten könnt ihr unbesorgt quetschen, drücken, Stress abbauen. Heute an diesem Dienstag mit dem Social-Media-Trend.

Der Dienstagmorgen bei Radio Gong. Langsam gehen auch die Temperaturen nach oben. Die 20 Grad Marke werden wir das so gegen Mittag knacken und dann wird es sehr schnell warm, bis zu 26 Grad. Allerdings erst am Nachmittag und dann nicht so lange. Um 7 wird es schon wieder dunkel und dann gehen auch die Temperaturen wieder zurück. Bis dahin aber noch ein Hauch von Sommer. Leider haben die Freibäder schon fast alle zu. Das Dalle in Würzburg öffnet nochmal am Sonntag, allerdings nur für die Hunde. Müsst ihr als Hund verkneiden, wenn ihr nochmal ins Freibad wollt. Ansonsten gibt es ja auch viele Badeseen oder auch der Main, wobei, kleine Triggerwarnung, der Main hat nicht mehr so schöne Wassertemperaturen wie im Sommer, ist auch zurückgekommen auf Werte um die 17 Grad. Aber vielleicht eine Abkühlung bei 26 Grad. Wir werden euch auf jeden Fall heute durch den Vormittag noch begleiten mit ein paar coolen Tipps für diesen heißen Dienstag.

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1: Ich bin Fabian Schaffer. Guten Morgen. Der Deutsche Pflegerat fordert eine umfassende Überarbeitung der aktuellen Reformpläne für die Pflegeversicherung. Verbandspräsidentin Vogler sagte dem Redaktionsnetzwerk Deutschland, die höheren Hürden beim Zugang zu den Pflegegraden seien kritisch. Uli Reitinger berichtet aus Berlin.
2: Menschen mit Pflegegrad 1 klagen nur über verhältnismäßig geringe Einschränkungen im Alltag. Trotzdem bekommen auch sie einen Entlastungsbeitrag von knapp 1.600 Euro im Jahr. Der

0: Der Rat kritisiert aber nicht nur die geplante Abschaffung dieser Entlastung, sondern er beklagte auch Einschnitte bei der Bezahlung der Pflegekräfte. Das gefährdet die Versorgung, heißt es.
1: In Kürze wird in Berlin der Deutsche Schulpreis verliehen. Im Finale stehen 15 Schulen. Die meisten Nominierten kommen aus Bayern, Baden-Württemberg, Hessen und Nordrhein-Westfalen. Der Hauptpreis ist mit 100.000 Euro dotiert. Die Jury bewertet unter anderem die Unterrichtsqualität, die Leistung und den Umgang mit Vielfalt an den Schulen. Der Deutsche Schulpreis wird seit 20 Jahren vergeben. Von heute an dürfen bestimmte Molkereiprodukte, Alkohol und Motorräder aus Kanada nicht mehr in die USA eingeführt werden. Das hat US-Präsident Trump angeordnet. Eine weitere Eskalation im Handelsstreit. Die USA hatten im August Zölle von 50% auf kanadische Waren verhängt. Kanada hatte mit Gegenzöllen reagiert. Für Jürgen Klopp geht es im dritten Länderspiel als Bundestrainer nicht nur um einen Stimmungsaufschwung bei der Fußballnationalmannschaft, sondern auch darum, einen Negativrekord zu vermeiden. Gelingt der DFB-Elf am Donnerstag gegen Serbien in München erneut kein Sieg, ist Klopp der erste DFB-Cheftrainer, der keine seiner ersten drei Partien gewinnen konnte. In den Niederlanden gab es ein Remis gegen Griechenland, danach eine Niederlage.
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3: Für 6 Teegutmärkte in der Region bleibt die Zukunft weiter offen. Zwar hat das Bundeskartellamt die Übernahme von insgesamt 178 Filialen durch Edeka genehmigt, einzelne Standorte sind davon aber ausgenommen. Edeka darf diese nicht innerhalb der nächsten 4 Jahre erwerben. Betroffen sind Märkte in Bad Neustadt, Oberelsbach, Schonungen, Gerbrunn sowie 2 Standorte in Würzburg und Estenfeld. Der Glasfaserausbau in Bad Kissingen geht in die nächste Runde. Ab Oktober wird in der Fußgängerzone gebaut. Betroffen sind unter anderem die obere und die untere Marktstraße sowie der Marktplatz. Trotz möglicher Einschränkungen sollen Geschäfte, Einrichtungen und Grundstücke weiterhin erreichbar bleiben. Bis Jahresende sollen über 7.000 Haushalte von der neuen Technik profitieren. Das Wetter für mein Rhön. Meist ist es heute sonnig bei 24 bis 27 Grad. Morgen kaum Änderung. Am Donnerstag ziehen dann Schauer und Gewitter ran. Zum Wochenende wird es aber schon wieder freundlicher.
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4: 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Die Straßenlage, das sieht gut aus heute Morgen. Wir haben keine größeren Verkehrsstörungsmeldungen mehr, aber wir haben nach wie vor 2 Blitzeranhänger in der 30er-Zone, Kurt-Schumacher-Straße in Schweinfurt und Neutor-Straße. Wenn ihr Besseres, Neues wisst, gerne melden 0800 30 80 900. Dann geben wir das kostenfrei an alle gerne auch weiter. Eine gute Fahrt!
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1: Ja, ich denke mal, draußen geht heute was in den Straßencafés, die in den letzten Tagen ja schon durchaus eine Renaissance hatten. Auch in den Eisdielen wird heute wieder viel los sein. Auch an den Badeseen vielleicht mal ein Handtuch reservieren. Schöner Badesee, ja, nach wie vor der Baggersee in Schweinfurt. Das Schöne ist ja dabei, dass daneben ein schöner Kletterpark ist. Und da könnte man doch zum Beispiel heute mit der ganzen Familie hin. Von 13 bis 20 Uhr hat er geöffnet. Der Kletterwald Schweinfurt am Baggersee Schweinfurt. Ja, man kann auch in den Main springen. Ich warne aber davor, es ist doch recht frisch, was das Wasser angeht. Wir haben momentan so Wassertemperaturen um die 17 Grad. Aber heute Nachmittag 26 Grad Sonnenschein, vielleicht ein Eis in der Stadt oder ins Straßencafé. Oder heute Abend mal schön entspannen in der Kisalis-Therme. Da gibt es heute wieder Kisalis Aquafit. Zwei Aquafit-Kurse zum Auspowern und dann entspannen. Das Ganze ohne Anmeldung. Und die Kurse sind im Eintritt mit dabei. Heute ab 18.15 Uhr in der Kisalis-Therme in Bad Kissingen. Und wer Hunger hat, im Ombre in Schweinfurt, der Taco Tuesday mit Happy Hour von 17 bis 19 Uhr. 20% alle Tacos günstiger, also da könnt ihr reinhauen heute. Ansonsten haben wir für euch alle Tipps für diesen Dienstag zusammengefasst auf unserer Website auf radiogong.com für einen schönen Dienstag.
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1: Ich bin Christian Haider. Guten Morgen. Edeka darf einige Märkte von Teegut übernehmen, aber nicht alle. Für 6 Teegut-Märkte in der Region bleibt die Zukunft weiter offen. Das hat das Kartellamt festgestellt.

0: festgelegt. Insgesamt 178 Filialen übernimmt Edeka, einzelne Standorte sind ausgenommen. 4 Jahre lang darf Edeka diese nicht erwerben. Das sind die Märkte unter anderem in Bad Neustadt, Oberelsbach, Schonungen, Gerbrunn sowie 2 Standorte in Würzburg und Estenfeld. Was aus ihnen wird, ist noch unklar. Auch der Konkurrent Rewe interessiert sich für Teile des Tegut-Netzes. Mehr Ladesäulen und kürzere Ladepausen. Für Elektroautofahrer in der Region Main-Rhön wird das Stromtanken immer einfacher. Laut Bundesnetzagentur gibt es inzwischen rund 1.100 öffentliche Ladepunkte und diese Zahl wächst zusehends. Vor 5 Jahren waren es noch etwa 350, also nur etwa ein Drittel. Wer besonders schnell laden möchte, findet in der Region Main-Rhön inzwischen mehr als 400 Schnellladepunkte. Bluthochdruck, Herzinfarkt oder Schlaganfall. Herz-Kreislauf-Erkrankungen betreffen auch in Unterfranken viele Menschen. Darauf macht der heutige Weltherztag aufmerksam. Nach Zahlen des AOK-Gesundheitsatlas haben rund 245.000 Unterfranken Bluthochdruck. Zudem erlitten zuletzt mehr als 2.000 Menschen einen Herzinfarkt und fast 15.000 Patienten wurden innerhalb der vergangenen 10 Jahre wegen eines Schlaganfalls behandelt. Risikofaktoren sind unter anderem Bewegungsmangel, Rauchen und dauerhafter Stress. Aus Angst vor digitaler Gewalt ziehen sich immer mehr Frauen im Netz zurück. Sie posten weniger Fotos, sind seltener aktiv. Laut einer Umfrage im Auftrag des Deutschen Frauenrats schränken 2 Drittel ihr Online-Verhalten ein, aus Angst vor Deepfakes, Drohungen und Belästigung. Bei den 18- bis 39-Jährigen sind es sogar fast 80%. Das Wetter in der Region Main-Rhön, weiter spätsommerlich mit 24 bis 27 Grad.
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2: 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Die Straßenlage, das sieht gut aus heute Morgen. Wir haben keine größeren Verkehrsstörungsmeldungen mehr. Aber wir haben nach wie vor 2 Blitzeranhänger in der 30er-Zone, Kurt-Schumacher-Straße in Schweinfurt und Neutor-Straße. Wenn ihr Besseres, Neues wisst, gerne melden 0800 30 80 900. Dann geben wir das kostenfrei an alle gerne auch weiter. Eine gute Fahrt!
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Ja, bleibt doch noch ein bisschen. Schön, dass ihr hier seid bei Radio Gong Schweinfurt, eurem Sender für die Region Schweinfurt und Main-Rhön, wo wir heute herrliches Wetter genießen können. Heute ruhig mal den Tag nutzen für Sport, aber auch für Chillen oder vielleicht auch ein bisschen Schlafen. Auch das gehört zu den 8 Faktoren für ein starkes Herz heute am Weltherztag. Das Motto heute: Gib Acht für ein starkes Herz. Und wir haben heute Morgen ja schon über die 8 Faktoren für ein starkes Herz gesprochen. Klar, der Blutdruck sollte passend nicht so hoch sein, die Cholesterinwerte sollte stimmen, auch das Gewicht nicht zu hoch, man sollte nicht rauchen, man sollte nicht zu viel Zucker essen, die Blutzuckerwerte sollten okay sein, man sollte sich gesund ernähren, aber auch ausreichend schlafen und sich viel bewegen. Und das bekommen wir doch hin. Viel Bewegung macht doch Spaß bei diesem Wetter und Schlafen und Chillen sowieso. In diesem Sinne tun wir heute was für unser Herz bei diesem wunderbaren Wetter am Weltherztag. Hier bei Radio Gong, eurem Heim- und Erlebnisradio.

0: Ja, haben Sie sich schon Ihren Schirm bereitgelegt? Der Schirm lässt Sie trocken und frohgemut durch den Herbstregen gehen. Er schützt Sie vor dem Wind und der Nässe. Liebe Zuhörer, Gott will wie ein Schirm auch jeden Einzelnen von uns beschützen. Er will auf uns aufpassen und uns bekleiden. Und so wie jeder Einzelne sich entscheiden kann, ob er bei Regen seinen Schirm aufmacht, so kann sich auch jeder entscheiden, ob er mit Gott durch sein Leben gehen will. Gott ist bereit. Er wartet auf jeden Menschen. Im Psalm 91 steht: Wer unter dem Schirm Gottes bleibt, der kann bei Gott Ruhe finden. Bis morgen, Ihre Christa Roth, Predikantin in der Evangelischen Kirche Bad Kissingen.
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1: Ich bin Fabian Schaffer. Der stellvertretende CDU-Vorsitzende Laumann hat kein Verständnis für die derzeitigen Forderungen der SPD im Pflegestreit. Die Wünsche der SPD würden alle sehr viel Geld kosten, sagte Laumann im Deutschlandfunk. Dieses Geld sei nicht da. Im Gegenteil, derzeit gehe es darum, in der Pflegeversicherung Geld einzusparen. Der Gesetzentwurf soll morgen ins Kabinett. Die SPD droht mit einer Blockade. Die hohen Spritpreise machen das Laden von Elektroautos offenbar attraktiver. Mehrere große Betreiber

0: Betreiber melden, dass ihre öffentlichen Ladesäulen stärker genutzt werden als noch vor einem Jahr. Eng wird es trotzdem meist nicht, denn gleichzeitig belegt ist nur ein kleiner Teil der Ladepunkte. Thomas Bleskin berichtet.
1: Für E-Autofahrer heißt das, an öffentlichen Säulen ist zwar mehr los, aber freie Plätze gibt es in der Regel noch genug. Vattenfall und EWE melden seit Jahresbeginn deutlich mehr geladenen Strom. Auch ENBW, E.ON und Aral sehen eine steigende Nutzung. Als Gründe nennen die Betreiber vor allem mehr Elektroautos auf den Straßen und die hohen Kraftstoffpreise.
0: Der gesellschaftliche Zusammenhalt in Deutschland hat sich leicht verbessert. Das zeigt der aktuelle Religionsmonitor der Bertelsmann Stiftung. Das Vertrauen in die Regierung und das Gerechtigkeitsempfinden bleiben aber gering. Das Verhältnis zwischen Staat und Bürgern ist weiter belastet. Viele Menschen haben laut der Studie stabile soziale Beziehungen und übernehmen Verantwortung fürs Gemeinwohl. Eine 87-jährige Rentnerin darf nach ihrer Zwangsräumung in Madrid zurück in ihre Wohnung. Ihre Anwältin hat eine Einigung mit den Eigentümern bekannt gegeben. Die Miete darf künftig höchstens 30% ihres Bruttoeinkommens betragen. Die schwerbehinderte Frau, die 70 Jahre dort gelebt hatte, war vergangene Woche auf einer Trage abtransportiert worden. Zehntausende Spanier hatten dagegen protestiert.
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3: Wie kommt Schweinfurt wirtschaftlich besser voran? Mit dieser Frage beschäftigt sich heute der Stadtrat. Er soll über die Einrichtung eines neuen Wirtschaftsrats abstimmen. Der Wirtschaftsrat soll zwar keine Entscheidungen treffen, aber Empfehlungen für Verwaltung und Politik erarbeiten. Vertreten sein sollen unter anderem Unternehmen, Kammern, Banken, Gewerkschaften und Wissenschaftseinrichtungen. Geplant sind 2 Sitzungen jedes Jahr. Kupferdiebe haben erneut in der Region Main-Rhön zugeschlagen. Von einem Bauernhof in der Wohnfurter Hauptstraße wurden mehrere Meter Kupferdachrinne gestohlen. Obwohl die Polizei vor einiger Zeit einen Ring von Buntmetalldieben zerschlagen konnte, reißen diese Diebstähle in der Region derzeit nicht ab. Und so wird das Wetter in der Region. Es bleibt spätsommerlich mit 24 Grad in der Rhön und 27 in Schweinfurt. Morgen auch. Und am Donnerstag, da ziehen dann Schauer und Gewitter auf. Freitag wird ein Durchhänger, am Wochenende wird es aber wieder freundlicher.
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4: Auf den Straßen in Main-Rhön relativ entspannter Verkehr, nicht viel los, aber es wird geblitzt. Die Blitzanhänger in Schweinfurt, Kurt-Schumacher-Straße, 30er-Zone und auch eine Neutorstraße Richtung Stadtmitte wird geblitzt. Und wir haben vorhin auch noch einen weiteren Blitzer reinbekommen.
5: Guten Morgen, hier ist Vanessa. Es wird geblitzt zwischen Madenhausen in Richtung Weipolzhausen.
4: Danke dir, Vanessa, fürs Melden. Und wenn ihr auch was gesehen habt, 0800 30 80 900 oder eine kurze WhatsApp hier ins Gong-Studio. Gute Fahrt!
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4: Wunderschönen Dienstagvormittag.

0: Hier ist euer Heimvorteil Gong Schweinfurt an einem schönen sonnigen Dienstag und einfach mal Zeit der Sonne Danke zu sagen. Beispielsweise wird bei uns in der Region Main-Rhön fast so viel Sonnenstrom erzeugt, wie verbraucht wird. Also könnten wir uns hier fast autark nur mit Sonnenstrom versorgen, nach den Zahlen vom Bayernwerk. Also danke an die Sonne. Sonntag war ja Solartag. Bis dahin wurden in diesem Jahr schon so viel Sonnenstrom produziert wie im gesamten letzten Jahr. Und das Ende September.
1: Ja, das liegt natürlich an den vielen Sonnenstunden bei uns, aber auch daran, dass sich die Zahl der Solaranlagen in den letzten Jahren verdoppelt hat. An die 500 Solarparks gibt es in Unterfranken und die können jetzt schon 2,7 Millionen Haushalte mit Strom versorgen. Und dabei machen sie erst 21% der Stromerzeugung aus. Die nutzen auch immer mehr private Haushalte, ob mit dem Balkonkraftwerk oder mit der PV-Anlage. Kombiniert mit einem E-Auto kostet da eine Tankfüllung zurzeit ja so etwa 10 Euro. Zwischen 8 und 12 Cent kostet eine selbstproduzierte Kilowattstunde Strom. Mit einem durchschnittlichen Stromverbrauch von 18 Kilowatt fährt man also 100 Kilometer für 2 Euro Energiekosten.
0: Dankeschön, Christian Heider. Vielleicht heute mal darüber nachdenken. Experten sagen, nach 8 bis 12 Jahren hat sich eine PV-Anlage gerechnet, wenn die Sonne weiter so schön scheint. In diesem Sinne, einen schönen Dienstag.

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1: Ich bin Christian Heider. Die Übernahme zahlreicher Teegutmärkte durch Edeka kann starten, bekommt in der Region aber teilweise einen Dämpfer. Das Bundeskartellamt hat 6 Filialen in Mainfranken und Main-Rhön von der Genehmigung ausgenommen. Betroffen sind Märkte in Bad Neustadt, Oberelsbach, Schonungen, Gerbrunn, Würzburg und Estenfeld. Diese Standorte darf Edeka zunächst 4 Jahre lang nicht übernehmen. Wie es dort weitergeht, ist noch offen. Insgesamt wurde der Kauf von 178 Teegutfilialen genehmigt. Nach dem Wahlsieg der Linkspartei in Berlin erhöhen die unionsgeführten Bundesländer den Druck auf die Hauptstadt. CSU-Fraktionschef Holleczek kündigte nach einem Treffen der CDU- und CSU-Länder in München eine gemeinsame Initiative an. Sollte in Berlin eine Landesregierung mit aus Sicht der Union antisemitischen Positionen zustande kommen, wollen die Länder die Finanzhilfen für die Hauptstadt auf den Prüfstand stellen. Und der Blick aufs Wetter.

0: der Region Main-Rhön weiter spätsommerlich mit 24 bis 27 Grad. Morgen auch, Donnerstag, da kommt dann langsam ein Wetterdurchhänger.
1: Dankeschön, Christian Heider, für diese Nachrichten. Ansonsten gucken wir noch ganz kurz auf die Straßen, haben im Bereich Main-Rhön keine größeren Probleme, aber zwei Blitzer in Schweinfurt, Kurt-Schumacher-Straße, der Blitzanhänger, das ist eine 30er-Zone und auch in der Neutorstraße Richtung Stadtmitte hier nicht so schnell. Eine gute Fahrt, wenn euch noch was auffällt, 0800 30 80 900 oder eine kurze WhatsApp hier ins Gong-Studio.
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0: Hier ist euer Heimvorteil, Gong Schweinfurt. Und wer sein Glück herausfordern möchte, 91 Millionen Euro im Lotto-Jackpot. Wer Pech in der Liebe hatte, vielleicht heute mal Glück im Spiel und sagt dann einfach 91 Millionen Euro ab. Ansonsten drücken wir Janja aus Wülfershausen heute die Daumen. Sie will nämlich Königin von Deutschland werden, die deutsche Brezelkönigin zumindest.
1: Wenn Sie für mich sind und mich da gerne bei meinem Amt der Brezelkönigin unterstützen möchten, würde ich mich super freuen, wenn ihr mir ein Like da lasst auf der Seite Bäcker Bayern auf Instagram. Da ist mein Video hochgeladen und braucht da ganz viel Unterstützung, dass ich da in das nächste Ranking weiterkomme. Vielen Dank schon mal im Voraus.
0: Dann lassen wir doch gerne mal ein Like da bei Instagram unter @bäckerinbayern und gerne mal die Stimme da lassen. Holen wir den Titel Brezelkönig.

Die gehen zu uns in die Region, nachdem sie am Wochenende mit der deutschen Weinkönigin nicht geklappt hat. Die Krone geht ja nach Sachsen-Anhalt, aber vielleicht die nächste Brezenkönigin, die könnte von hier kommen.

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1: Gehen zu uns in die Region. Nachdem sie am Wochenende mit der deutschen Weinkönigin nicht geklappt hat, die Krone geht ja nach Sachsen-Anhalt, aber vielleicht die nächste Brezenkönigin, die könnte von hier kommen.

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1: Ich bin Oliver Urbanke. Gesundheitsminister Linnemann will bei den Kinderkrankentagen zurück zur Regelung von vor Corona. Statt 15 soll jedes Elternteil künftig wieder 10 Tage pro Kind und Jahr bekommen. Das berichtet die Augsburger Allgemeine. Aus der SPD kommt deutlicher Widerstand. Eine generelle Kürzung sei falsch, denn Eltern mit kranken Kindern bräuchten genau in solchen Momenten vor allem Zeit und Unterstützung. Benzin ist teuer und unter anderem deshalb werden die öffentlichen Ladesäulen für Elektroautos immer stärker genutzt. Der Energiekonzern Vattenfall etwa teilte mit, an seinen Ladesäulen seien seit Jahresbeginn rund 2/3 mehr Strom geladen worden als im gesamten Vorjahr. Erklärt wird der Zuwachs mit gestiegenen Kraftstoffpreisen, dem Ausbau der Infrastruktur und mehr Elektroautos auf den Straßen. Immer weniger Kinder besuchen eine Kita in Deutschland. Das zeigen Zahlen des Statistischen Bundesamts. Die Zahl der betreuten Kinder unter 3 Jahren ist um 5,6% auf 756.700 gesunken. Das 3. Jahr in Folge ein Rückgang. Grund sind sinkende Geburtenzahlen. Erstmals seit 2006 ist zudem die Zahl der Kitas leicht zurückgegangen auf rund 61.000 Einrichtungen. Wegen des Verdachts auf millionenfachen Betrug mit online verkauften Handys läuft heute eine europaweit angelegte Großrazzia. Dabei finden rund 160 Durchsuchungen in 19 Ländern statt, darunter in Deutschland. Verbraucherinnen und Verbrauchern in der EU entstand schätzungsweise ein Schaden von mindestens 300 Millionen Euro, heißt es von den Ermittlern. Von heute an dürfen bestimmte Molkereiprodukte, Alkohol und Motorräder aus Kanada nicht mehr in die USA eingeführt werden. Das hat US-Präsident Trump angeordnet. Eine weitere Eskalation im Handelsstreit. Die USA hatten im August Zölle von 50% auf kanadische Waren verhängt. Kanada hatte mit Gegenzöllen reagiert.
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1: Mit leerem Akku liegen bleiben, das wird in der Region Main-Rhön für Autofahrer immer unwahrscheinlicher. Die Zahl der öffentlichen Ladepunkte ist in den vergangenen 5 Jahren von rund 350 auf etwa 1100 gestiegen. Außerdem wächst das Angebot an Schnellladern weiter. Mehr als 400 gibt es mittlerweile in der Region Main-Rhön. Mehr Schutz für Bäume in Schweinfurt, darüber berät heute der Stadtrat. Die Initiative Zukunft ÖDP und die lokale Agenda 2030 wollen eine Baumschutzverordnung zurückbringen, die vor 8 Jahren abgeschafft wurde. Nach Angaben der lokalen Agenda sind allein im Wohngebiet Steinberg seit 2017 rund 330 Bäume verschwunden. Deshalb soll nun zunächst ein Entwurf erarbeitet werden, über den Anfang kommenden Jahres abgestimmt werden soll. Das Wetter in der Region Main-Rhön, weiter spätsommerlich mit 24 bis 27 Grad.
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2: Auf den Straßen in Main-Rhön relativ entspannter Verkehr, aber nicht zu schnell fahren. Schweinfurt-Kurt-Schumacher-Straße, 30er-Zone, der Blitzanhänger. Ebenso wie in der Neutorstraße Richtung Stadtmitte. Nicht zu schnell, eine gute Fahrt zusammen.
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2: Einen schönen Dienstagvormittag.

0: 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Die Frage an euch in die Büros. Wie gestresst seid ihr auf einer Skala von 1 bis 10? Vielleicht zu Hause? Mit den Kids zu Hause? Eine 11 vielleicht? Dann vielleicht doch mal auf den Social Media Hype Squishy Dumplings aufspringen. Alina, was ist denn das genau?
1: 3, 2, 1.
2: Nach dem Labubo-Trend ist jetzt ein Quetschspielzeug der neue Trend. Quetschspielzeuge in verschiedenen Farben und Formen. Sehen aus und fühlen sich an wie gedämpfte asiatische Teigtaschen und werden auch so verpackt. Auch gefragt, Butter-Squishies mit butterartiger Füllung. Sie lassen sich extrem langsam in die Länge ziehen oder flach drücken. Schön auch Teile, die aussehen wie Schokolade.

0: Tafeln oder Früchte. Viele Modelle verströmen zudem süße Düfte wie Erdbeere oder Karamell. Sieht lustig aus, kann aber wirklich gegen Stress helfen. Die Wissenschaft sagt, das wiederholte Kneten und Drücken hilft nachweislich vielen Menschen. Nicht nur bei ADHS, sondern auch im stressigen Büroalltag. Es hilft, nervöse Energie zu kanalisieren, Stress abzubauen und die Konzentration zu fördern.
1: Wollt ihr das gerne mal probieren? Sagt uns, was euch derzeit so stresst und gewinnt so ein Squishy Dumpling. Ich drück euch die Daumen.

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1: Ich bin Christian Heider. Fast 11 Monate nach dem tödlichen Unfall zweier Schwestern bei Wildflecken beginnt heute der Prozess gegen den mutmaßlichen Verursacher. Die Staatsanwaltschaft Schweinfurt wirft dem 51-Jährigen fahrlässige Tötung vor. Ein Gutachter hatte technische Mängel an seinem Wagen ausgeschlossen, ebenso gesundheitliche Probleme des Fahrers oder den Konsum von Alkohol oder Drogen. Bei dem Frontalzusammenstoß im November waren die beiden Schwestern im Alter von 16 und 19 Jahren ums Leben gekommen. Aus Angst vor digitaler Gewalt ziehen sich immer mehr Frauen im Netz zurück. Sie posten weniger Fotos, sind seltener aktiv. Laut einer Umfrage im Auftrag des Deutschen Frauenrats schränken 2/3 ihr Online-Verhalten ein, aus Angst vor Deepfakes, Drohungen und Belästigung. Bei den 18- bis 39-Jährigen sind es sogar fast 80%. Und so wird das Wetter in der Region. Es bleibt spätsommerlich mit 24 Grad in der Rhön und 27 in Schweinfurt. Morgen auch. Und am Donnerstag, da ziehen dann Schauer und Gewitter auf. Freitag wird ein Durchhänger, am Wochenende wird es aber wieder freundlicher.
2: Dankeschön, Christian Heider. Relativ ruhig auf den Straßen. Vorsicht nur, wenn ihr auf der A7 in Richtung Würzburg unterwegs seid, zwischen Gramschatzerwald und Essenfeld, Gegenstände auf der Fahrbahn, hier der Standstreifen blockiert. Ansonsten immer noch die 2 Blitzanhänger in Schweinfurt, Kurt-Schumacher-Straße, 30er-Zone und auch in der Neutorstraße Richtung Stadtmitte. Nicht zu schnell fahren. Eine gute Fahrt zusammen.
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0: Mit Gentlemen geht so langsam rein in Richtung Mittagspause hier bei Gong Schweinfurt, euer Heimvorteil. Wir sagen euch, was abgeht hier in Schweinfurt und Malrhön. Und da wird tatsächlich, jetzt haltet euch fest, nach einem Känguru gefahndet. Nein, ihr seid ja nicht bei den Känguru-Chroniken, sondern bei Gong Schweinfurt. Leon, um was geht's denn da genau bei dieser tierischen Suchmeldung?
1: Ja, es ist tatsächlich ein Känguru in Ebelsbach im Landkreis Haßberge ausgebüxt. Genauer gesagt ein sogenanntes Rotnacken-Wallaby. Und jetzt wird's kurios. Das Tier wurde am Sonntag in der Bahnhofstraße zuletzt gesehen. Die Sichtung wurde auch laut Tiergehegebetreiber der Polizei gemeldet. Eine weitere Person berichtet dann in den sozialen Medien von einem Känguru zwischen Ebelsbach und Steinbach. Als sie das der Polizei melden wollte, hätten die Beamten laut ihrer Schilderung nur gelacht und sie nach Hause geschickt. Heißt, nach dem Tier wird weiter gesucht. So weit dürfte das Wallaby vermutlich aber noch nicht gekommen sein, denn Rotnacken-Wallabys legen normalerweise nur wenige Kilometer am Tag zurück. Wenn ihr das Tier also sehen solltet, dann aber auf jeden Fall darauf achten, Abstand zu halten, das Tier nicht zu bedrängen und die Sichtung entweder der Polizei oder dem Tiergehege im Schlosspark Gleisenau melden.
0: Also der Aufruf an die Gong-Community. Wer hat was gesehen? Wer kann sachdienliche Hinweise geben? Känguru gesucht. Wir versuchen natürlich noch ein Suchbild für Social Media zu bekommen. Hier ist euer Heimvorteil für einen schönen Dienstagmittag.

0: Neue Most Wanted Hit von Dati hier bei Radio Gong Schweinfurt. Euch eine schöne Mittagspause und gleich viel Spaß mit Tobi. Und er sagt euch gleich, was ihr heute noch alles unternehmen könnt.
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1: Ich bin Oliver Urbanke. Wegen des Verdachts auf millionenfachen Betrug mit online verkauften Handys führen Fahnder eine europaweit angelegte Razzia in 19 Ländern durch, darunter auch in Deutschland. Verbraucherinnen und Verbrauchern in der EU entstand schätzungsweise ein Schaden von mindestens 300 Millionen Euro. Den Betroffenen seien aus gebrauchten Teilen zusammengesetzte Geräte über das Internet als Neuware verkauft worden. Der Deutsche Schulpreis geht in diesem Jahr nach Hessen. Bundeskanzler Merz hat den mit 100.000 Euro dotierten Hauptpreis der Bertha-von-Suttner-Schule überreicht. An der Gesamtschule in der Nähe von Frankfurt unterrichten 250 Lehrkräfte über 2.000 Schülerinnen und Schüler. Laut Jury gelingt es der Schule, trotz ihrer Größe eindrucksvoll Wissen und Kompetenzen zu vermitteln und gleichzeitig dafür zu sorgen, dass zwischenmenschliche Beziehungen und Wohlbefinden nicht zu kurz kommen. Öffentliche Ladesäulen für E-Autos werden immer öfter genutzt. Vattenfall als ein Betreiber teilte mit, dass an seinen Ladesäulen in Deutschland seit Jahresbeginn rund 2/3 mehr Strom geladen worden sei als im gesamten Vorjahr. Das Unternehmen erklärt den Trend mit gestiegenen Kraftstoffpreisen und dem Ausbau der Ladeinfrastruktur. Die Deutsche Umwelthilfe hat Verfassungsbeschwerde gegen das neue Heizungsgesetz eingelegt, gemeinsam mit mehreren Mietern. Die Organisation argumentiert, das Gesetz verstoße gegen die im Grundgesetz verankerte Klimaschutzpflicht. Das Gesetz erlaubt weiterhin neue Gas- und Ölheizungen, wenn sie ab 2029 einen steigenden Anteil CO2-neutraler Brennstoffe nutzen. Die Vorgabe von 65% erneuerbarer Energie aus dem früheren Heizungsgesetz ist entfallen. OpenAI hat sein neues KI-Modell vorerst zurückgestellt. Grund seien Sicherheitsbedenken. Laut einem Manager habe das System Nutzerinnen und Nutzer nicht immer ehrlich über seine Aktionen informiert und teils ohne Erlaubnis eigenständig gehandelt. Erst am Wochenende hat der OpenAI nach einem ähnlichen Vorfall das Training seiner leistungsstärksten Modelle ausgesetzt.
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2: Für 6 Teegutmärkte in der Region bleibt die Zukunft weiter offen. Zwar hat das Bundeskartellamt die Übernahme von insgesamt 178 Filialen durch Edeka genehmigt, einzelne Standorte sind davon aber ausgenommen. Edeka darf diese nicht innerhalb der nächsten 4 Jahre erwerben. Betroffen sind Märkte in Bad Neustadt, Oberelsbach, Schonungen, Gerbrunn sowie 2 Standorte in Würzburg und Estenfeld. Der Glasfaserausbau in Bad Kissingen geht in die nächste Runde. Ab Oktober wird in der Fußgängerzone gebaut. Betroffen sind unter anderem die obere und die untere Marktstraße sowie der Marktplatz. Trotz möglicher Einschränkungen sollen Geschäfte, Einrichtungen und Grundstücke weiterhin erreichbar bleiben. Bis Jahresende sollen über 7000 Haushalte

0: Haushalte von der neuen Technik profitieren. Und der Blick aufs Wetter in der Region Main-Rhön. Weiter spätsommerlich mit 24 bis 27 Grad. Morgen auch, Donnerstag, da kommt dann langsam ein Wetterdurchhänger.
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2: Der Blick zum Verkehr an dieser Stelle, da haben wir aktuell Blitzer für euch. Einmal Schweinfurt, Elsa-Brandström-Straße. Dann wird geblitzt, Schwanfeld die Ortsdurchfahrt Richtung Dippach, kurz nach der Abfahrt Richtung Opferbaum, 50er-Zone. Des Weiteren hätten wir noch Blitzanhänger, zwei Stück in Schweinfurt, einmal Kurt-Schumacher-Straße, 30er-Zone und dann noch Neutor-Straße Richtung Stadtmitte. Euch eine gute Fahrt.
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2: Servus.

alle Farben. May Stevens, Same Old Sky bei eurem Sender mit Heimvorteil, wo wir heute nochmal schön das Wetter genießen. Auf radiogong.com für euch eine Übersicht über alle Biergärten, die noch geöffnet haben. Gibt tatsächlich noch ein paar. Die Freibäder sind zu, aber eben nicht die Badeseen und auch der Main. Aber Triggerwarnung, es ist kalt, nur ungefähr 17 Grad. Gleich neben dem Baggersee in Schweinfurt auch der Kletterwald Schweinfurt. Da könnt ihr mal hinschauen. Kletterspaß für die ganze Familie. Außerdem, wer wirklich planschen möchte bei etwas wärmeren Temperaturen im Wasser, zum Beispiel Kisalis Aquafit-Abend ist da heute mit 2 Aquafitness-Kursen im Therapiebecken. Kann man sich schön auspowern. Das Ganze ab 18.15 Uhr. Und noch ein Spartipp heute im Ombre Schweinfurt. Heute der Taco Tuesday und Happy Hour von 17 bis 19 Uhr und ab 22 Uhr. Da gibt es dann am Taco Tuesday jeden Dienstag alle Tacos 20% günstiger. Also lasst es euch schmecken oder viel Spaß beim Planschen. Je nachdem. Euch auf jeden Fall viel Spaß.

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1: Ich bin Christoph Schmidt. Auch wenn die Temperaturen längst nicht mehr so sommerlich heiß sind, der Main hat weiter zu wenig Wasser. Für den gesamten Main in Unterfranken hat die Regierung deshalb jetzt die Warnstufe Warnung ausgerufen. Für Fische und andere Wasserlebewesen bedeutet das zusätzlichen Stress. Weil auch im Donauraum Wasser fehlt, wird zudem weniger Wasser aus dem Main-Donau-Kanal in den Main übergeleitet. Folge ist zum Beispiel auch, dass die Schleusen langsamer arbeiten. Dadurch kommt es zu Verzögerungen und Wartezeiten bei der Schifffahrt. Eine Entspannung ist aktuell nicht in Sicht. Bei einer Schwerpunktkontrolle hat das Hauptzollamt Schweinfurt mehr als 40 mutmaßliche Verstöße in Friseursalons, Barbershops und Kosmetikstudios entdeckt. Rund 70 Einsatzkräfte überprüften fast 50 Betriebe in Schweinfurt, Würzburg und anderen Bereichen Unter- und Oberfrankens. Mehr als 90 Beschäftigte wurden befragt. Der Zoll vermutet in 13 Fällen vorenthaltene Sozialversicherungen, in 6 Fällen Verstöße gegen den Mindestlohn. Außerdem gibt es Hinweise auf mehrere Fälle von illegaler Beschäftigung. Bluthochdruck, Herzinfarkt oder Schlaganfall, Herz-Kreislauf-Erkrankungen betreffen auch in Unterfranken viele Menschen. Darauf macht der heutige Weltherztag aufmerksam. Nach Zahlen des AOK-Gesundheitsatlas haben rund 245.000 Unterfranken Bluthochdruck. Zudem erlitten zuletzt mehr als 2.000 Menschen einen Herzinfarkt. Fast 15.000 Patienten wurden innerhalb der vergangenen 10

0: Jahre wegen eines Schlaganfalls behandelt. Risikofaktoren sind unter anderem Bewegungsmangel, Rauchen und dauerhafter Stress. Wegen des Verdachts auf millionenfachen Betrug mit online verkauften Handys führen Fahnder eine europaweit angelegte Razzia in 19 Ländern durch, auch in Deutschland. Verbraucherinnen und Verbrauchern in der EU ist schätzungsweise ein Schaden von mindestens 300 Millionen Euro entstanden. Den Betroffenen seien aus gebrauchten Teilen zusammengesetzte Geräte über das Internet als Neuware verkauft worden. Das Nachmittagswetter, 24 bis 27 Grad, also richtig schön spätsommerlich. In der Nacht dann Temperaturen um 10 Grad. Morgen erneut schöner Altweibersommer.
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2: Der Blick zum Verkehr an dieser Stelle, da haben wir aktuell Blitzer für euch. Einmal Schweinfurt, Elsa-Brandström-Straße. Dann wird geblitzt Schwanfeld, die Ortsdurchfahrt Richtung Dippach, kurz nach der Abfahrt Richtung Opferbaum, 50er-Zone. Des Weiteren hätten wir noch Blitzanhänger, zwei Stück in Schweinfurt, einmal Kurt-Schumacher-Straße, 30er-Zone und dann noch Neutorstraße Richtung Stadtmitte. Euch eine gute Fahrt.
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Taylor Swift. Taylor Swift, ganz neue Single, Patient Zero bei eurem Sender mit Heimvorteil. Radio Gong live aus Schweinfurt, damit wieder mal alle Spotify-Rekorde gebrochen, direkt am ersten Tag. Also auch so eine Meldung, die könnte man eigentlich einmal aufnehmen und spielt sie einfach immer wieder ab, weil es ist halt immer wieder das Gleiche mit ihr.

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1: Ich bin Oliver Urbanke. Zoll- und Steuerfahndung haben bei einer europaweiten Großrazzia gegen Handybetrüger in Krefeld in NRW eine Lagerhalle gestürmt. Schätzungsweise wurden dabei zwischen 10.000 und 15.000 Geräte beschlagnahmt und einzeln gescannt. Die Halle war zuvor tagelang beobachtet worden. Bereits am Samstag sind 7 Verdächtige festgenommen worden, darunter die beiden mutmaßlichen Anführer der Bande. Insgesamt gab es rund 160 Durchsuchungen in 19 Ländern. Die OECD sieht trotz schwacher PISA-Ergebnisse Fortschritte im deutschen Bildungssystem. Laut dem Bericht Bildung auf einen Blick 2026 erreichen inzwischen 41% der jungen Leute einen Hochschul- oder höheren Berufsabschluss, 11 Prozentpunkte mehr als noch vor 10 Jahren. Bildungsministerin Prien mahnt trotzdem, Deutschland gebe zwar viel Geld aus, das sei aber nicht effektiv genug. Nach dem Hackerangriff auf die LMU München sind rund 600.000 Datensätze von Studierenden betroffen. Laut Universität reichen die betroffenen Immatrikulationsdaten teils 50 Jahre zurück. Je nach Alter enthalten sie auch Bankdaten oder Sozialversicherungsnummern. Hinweise auf Missbrauch gibt es bisher nicht. Das Vorlesungsverzeichnis soll ab morgen wieder erreichbar sein. Die Deutsche Umwelthilfe hat eine Verfassungsbeschwerde gegen das neue Heizungsgesetz eingereicht. Man gehe dabei gemeinsam mit mehreren Mieterinnen und Mietern vor. Das im Juli vom Bundestag beschlossene Gesetz verstoße gegen die im Grundgesetz festgelegte Verpflichtung zum Klimaschutz und der Sicherung der natürlichen Lebensgrundlagen. Eine 87-jährige Rentnerin darf nach einer Zwangsräumung in Madrid zurück in ihre Wohnung. Ihre Anwältin hat eine Einigung mit den Eigentümern bekannt gegeben. Die Miete darf künftig höchstens 30% ihres Bruttoeinkommens betragen. Die schwerbehinderte Frau, die 70 Jahre dort gelebt hatte, war vergangene Woche auf einer Trage abtransportiert worden. Zehntausende Menschen hatten dagegen protestiert.
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2: Die unterfränkische Polizei warnt aktuell gezielt vor Telefontrickbetrügern, die in der Region aktiv sind. In den vergangenen Stunden haben sich vor allem im Bereich Main-Spessart und speziell Burgsinn Anrufe von angeblichen Ärzten, Polizisten oder Staatsanwälten gehäuft, die Bargeld oder Wertsachen fordern. Es muss auch weiterhin mit solchen Anrufen gerechnet werden. Meist grasen Trickbetrüger ganze Regionen systematisch ab. Mehr Ladesäulen, kürzere Ladepausen. Für E-Autofahrer in der Region Main-Rhön wird das Stromtanken immer einfacher. Laut Bundesnetzagentur gibt es inzwischen rund 1.100 öffentliche Ladepunkte. Vor 5 Jahren waren es noch etwa 350. Die meisten stehen im Landkreis Schweinfurt. Wer besonders schnell laden möchte, findet in der Region inzwischen mehr als 400 Schnellladepunkte. Spitzenreiter hier ist die Stadt Schweinfurt. Das Nachmittagswetter, spätsommerliche 24 bis 27 Grad, in der Nacht dann die Temperaturen um 12 Grad, morgen dann erneut schönes Altweibersommerwetter.

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1: Wir schauen zum Verkehr an der Stelle, da haben wir einen Blitzer. Schweinfurt-Elsa-Brennströmstraße. Schön langsam. Außerdem gibt es für euch auch noch Blitzanhänger, ebenfalls zwei Stück in Schweinfurt. Einmal die Kurt-Schumacher-Straße, 30er-Zone und Neutor-Straße Richtung Stadtmitte. Auch da langsam bitte. Wo ihr steckt, gute Fahrt.
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0: Robin Schulz, Watermat und Take It Slow bei Radio Gong live aus Schweinfurt, wo es jetzt um ein absolutes Fashion-Statement geht, das definitiv jede von euch Mädels und vielleicht auch der ein oder andere Kerl zu Hause hat.
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2: Das Gesprächsthema bei uns im Landkreis Kitzingen und auch darüber hinaus sind Handtaschen. Statistisch gesehen verbringen wir Frauen 76 Tage im Leben damit, in den Tiefen unserer Handtaschen nach Schlüsseln, Lippenbalsam oder dem Smartphone zu suchen. Im Knauf-Museum widmet man jetzt der Handtasche eine ganze Ausstellung. Warum immer nur auf Gemälde starren, wenn man sich auch das schönste Accessoire der Welt ansehen kann? Zu sehen gibt's die ganze Geschichte von der Flappertasche mit Perlenbesatz, wie in der aktuellen Staffel Babylon Berlin, denn in den 1920ern wurde ja die Handtasche zum selbstverständlichen Begleiter im Alltag. Ungewöhnliche Materialien sieht man. Metall, Leder, Perlen, Schildblatt. Und viele Formen. Klitzekleine, in die nicht mehr als ein Pillendöschen passt. Eine Lippenform oder in Form einer Kamera. Und man lernt, dass Louis Vuitton für einen Champagnerhersteller mal eine stabile Tasche designt hat, in die 5 Champagnerflaschen passen. Was aber fehlt? Die 101 Nights Diamond Purse der Luxusmarke Murwatt, die mit 3,4 Millionen Euro die teuerste Tasche der Welt ist. Aus Iphofen, Alina Geipel.
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1: Ich bin Christoph Schmidt. Besserer Handyempfang statt Funklöcher. In Teilen der Großgemeinde Schonungen soll das Mobilfunknetz ausgebaut werden. Für das Hainachtal und den Steinachgrund hat die Telekom nach Angaben der Gemeinde konkrete Ausbauzusagen gemacht. Damit sollen vor allem Bereiche profitieren, in denen der Empfang wegen der schwierigen Topografie bislang schlecht ist. Parallel treibt Schonungen auch den Glasfaserausbau weiter voran. Zoll- und Steuerfahndung haben bei einer europaweiten Großrazzia gegen Handybetrüger in Krefeld in Nordrhein-Westfalen eine Lagerhalle gestürmt. Schätzungsweise wurden dort zwischen 15 und 10.000 Handys beschlagnahmt und einzeln gescannt. Die Halle war zuvor tagelang beobachtet worden. Bereits am Sonntag sind 7 Verdächtige festgenommen worden. Dabei die beiden mutmaßlichen Anführer der Bande. Die Ermittler gehen davon aus, dass sie aus gebrauchten Einzelteilen Geräte zusammengebaut und die als Neuware verkauft haben. Das Nachmittagswetter 24 bis 27 Grad, also recht freundlich. In der Nacht dann die Temperaturen um die 10 Grad und auch morgen wieder Spätsommerwetter mit ähnlichen Temperaturen wie heute.
2: Wir schauen zum Verkehr an der Stelle, da haben wir einen Blitzer. Schweinfurt-Elsa-Brennströmstraße. Schön langsam. Außerdem gibt's für euch auch noch Blitzanhänger, ebenfalls 2 Stück in Schweinfurt. Einmal die Kurt-Schumacher-Straße, 30er-Zone und Neutor-Straße Richtung Stadtmitte. Auch da langsam bitte. Wo ihr steckt, gute Fahrt.
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1: Bei uns in der Region werden dringend Feuerwehrleute gesucht. In Wernig im Landkreis Schweinfurt wurde dafür vor kurzem eine Plakatkampagne in Eigenregie entwickelt. Ähnlich hat das jetzt auch die Feuerwehr in Höchberg gemacht. Mit der neuen Werbekampagne möchte die Feuerwehr jetzt nochmal ein deutliches Zeichen setzen. Eine leistungsfähige, freiwillige Feuerwehr ist keine Selbstverständlichkeit. Die Kampagne zeigt wie in Wernig keine Symbolbilder, sondern aktive Mitglieder, also die Menschen, die diesen Dienst vor Ort tatsächlich leisten. Slogans wie »Du hoffst, jemand kommt, sei jemand« oder »Ausreden löschen kein Feuer«. Konzipiert wurde die Kampagne von 3 THWS-Studentinnen. Dabei setzt die Feuerwehr bewusst nicht auf Social Media. Eine reine Online-Kampagne würde vor allem jüngere Menschen erreichen und damit einen Teil der Bevölkerung außen vor lassen. Aus Wernig, Lisa Eni.
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1: Ich bin Oliver Urbanke. Der Deutsche Schulpreis geht in diesem Jahr nach Hessen. Bundeskanzler Merz hat den mit 100.000 Euro dotierten Hauptpreis der Bertha-von-Suttner-Schule überreicht. An der Gesamtschule in der Nähe von Frankfurt unterrichten 250 Lehrkräfte über 2.000 Schülerinnen und Schüler. Laut Jury gelingt der Schule trotz ihrer Größe eindrucksvoll, Wissen und Kompetenzen zu vermitteln und gleichzeitig dafür zu sorgen, dass zwischenmenschliche Beziehungen und Wohlbefinden nicht zu kurz kommen. Der Hackerangriff auf die LMU in München ist offenbar größer als zunächst angenommen. Nach neuesten Erkenntnissen sind rund 600.000 Datensätze von aktuellen und ehemaligen Studierenden betroffen. Die Immatrikulationsdaten reichen bis zu 50 Jahre zurück. Teilweise sind auch Bankdaten dabei. Hinweise auf eine Veröffentlichung oder einen Missbrauch der Daten gäbe es bisher nicht. Ab morgen soll das Online-Vorlesungsverzeichnis schrittweise wieder erreichbar sein. Benzin ist teuer und unter anderem deshalb werden die öffentlichen Ladesäulen für Elektroautos immer stärker genutzt. Der Energiekonzern Vattenfall etwa teilte mit, an seinen Ladesäulen seien seit Jahresbeginn rund 2/3 mehr Strom geladen worden als im gesamten Vorjahr. Erklärt wird der Zuwachs mit gestiegenen Kraftstoffpreisen, dem Ausbau der Infrastruktur und mehr Elektroautos im Straßenverkehr. Immer weniger Kinder besuchen eine Kindertagesstätte in Deutschland. Das zeigen Zahlen des Statistischen Bundesamts. Die Zahl der betreuten Kinder unter 3 Jahren ist um 5,6% auf rund 756.000 gesunken. Das dritte Jahr in Folge ein Rückgang. Grund sind sinkende Geburtenzahlen. Erstmals seit 2006 ist zudem die Zahl der Kitas leicht zurückgegangen auf rund 61.000. Seit heute dürfen bestimmte Molkereiprodukte, Alkohol und Motorräder aus Kanada nicht mehr in die USA eingeführt werden. Das hat US-Präsident Trump angeordnet, eine weitere Eskalation im Handelsstreit. Die USA hatten im August Zölle von 50% auf kanadische Waren verhängt. Kanada hatte mit Gegenzöllen reagiert.
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2: Der Unfall hatte in der Region große Bestürzung ausgelöst. Vor fast einem Jahr starben 2 16- und 19 Jahre alte Schwestern bei einem Unfall nahe Wildflecken. Seit heute steht der 51 Jahre alte mutmaßliche Verursacher vor Gericht. Ihm wird fahrlässige Tötung vorgeworfen. Unklar ist, warum er in einer Kurve auf die Gegenspur geriet und frontal in den Wagen der Schwestern krachte. Ein Gutachter hatte einen technischen Defekt ausgeschlossen. Auch Alkohol oder Drogen spielten offenbar keine Rolle. Ab morgen müssen Autofahrer in den Landkreisen Rhön-Grabfeld und Schweinfurt Umwege einplanen. In Rödelmeier und Werneck beginnen Straßenbauarbeiten, deshalb werden 2 Kreisstraßen vorübergehend gesperrt. In Rödelmeier wird

0: die Strecke zwischen Ortsausgang und dem Kreisverkehr nahe der B279 saniert. Das Ganze dauert bis 9. Oktober. In Werneck ist die Straße zwischen dem Schloss und der B19, zwischen dem Kanalweg und der Bundesstraße bis zum 7. Oktober dicht. Für beide Baustellen gibt es Umleitungen. Das Nachmittagswetter bis zu 27 Grad, also spätsommerlich warm. In der Nacht dann Abkühlung auf 12 bis 8 Grad. Morgen dann wieder ein recht sonniger Tag.
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2: Wir schauen zum Verkehr an der Stelle. Da haben wir einen Blitzer. Schweinfurt-Elsa-Brennströmstraße. Schön langsam. Außerdem gibt es für euch auch noch Blitzanhänger. Ebenfalls zwei Stück in Schweinfurt. Einmal die Kurt-Schumacher-Straße, 30er-Zone und Neutor-Straße Richtung Stadtmitte. Auch da langsam bitte. Wo ihr steckt, gute Fahrt.
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2: Servus.

0: Katy Perry, Watch It Burn. Ganz neue Single bei Radio Gong live aus Schweinfurt. Sie war jetzt mit ihrem neuen Justin Trudeau, ehemaliger kanadischer Premierminister, auf dem roten Teppich unterwegs und hat da nochmal gesagt, er ist die Liebe ihres Lebens. Hoffen wir, dass es auch wirklich so bleibt. So, und über was sonst noch so gequatscht wird, was sonst noch so Themen sind, über die man redet. Aufgepasst.
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2: Hier bei uns in Schweinfurt tüfteln die Studenten der THWS an der Zukunft der Medizin. Ein Laufroboter, der Medikamente, Essen und Pflegeprodukte an die Betten der Patienten bringt. Ein rollendes Computerterminal, das in Echtzeit virtuelle Expertisen und Hilfe von Spezialisten und KI abrufen kann. Lebensrettende Trainings für Notfallsanitäter mit Hilfe von Virtual Reality. Was nach Science Fiction klingt, dürfte in den Kliniken der Region bald Alltag sein. Im Rahmen eines gemeinsamen Projekts arbeiten Fachhochschule, Startups und die Würzburger Uniklinik zusammen. Erste Eindrücke gab es jetzt anlässlich des Events Cross Industry 3.0. Dort gab es sogar schon erste Praxisversuche. Es ist also nur noch eine Frage der Zeit, bevor uns im Krankenhaus R2D2 und C3PO fragen, wie geht es denn heute? Aus den Kliniken der Region, Leon Wagner.
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1: Ich bin Christoph Schmidt. Verschwinden in Schweinfurt bald keine Bäume mehr so leicht. Der Stadtrat soll heute Nachmittag den Weg für eine neue Baumschutzverordnung freimachen. Eine solche Regelung gibt es in der Stadt seit 2018 nicht mehr. Hintergrund sind unter anderem zunehmende Hitzewellen und die Bedeutung von Bäumen für das Stadtklima. Bis über eine neue Verordnung entschieden ist, soll der Baumbestand vorerst gesichert werden, damit nicht noch weitere Bäume gefällt werden. Der Hackerangriff auf die LMU in München ist offenbar größer als zunächst angenommen. Nach neuesten Erkenntnissen sind rund 600.000 Datensätze von aktuellen und ehemaligen Studierenden betroffen. Die Immatrikulationsdaten reichen bis zu 50 Jahre zurück. Teilweise sind auch Bankdaten dabei. Hinweise auf eine Veröffentlichung oder einen Missbrauch der Daten gebe es bisher nicht. Das Nachmittagswetter: Altweibersommer vom Feinsten mit 24 bis 27 Grad. In der Nacht dann die Temperaturen um 10 Grad. Morgen dann das Wetter ähnlich wie heute.
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1: Hier bei uns im Landkreis Rhön-Grabfeld will eine Person nicht plötzlich Prinzessin werden, sondern gleich Königin. Janja Wirsing aus Wülfershausen an der Saale greift nach der Krone. Die 19-Jährige, die trägt schon den Titel der schnellsten Bäckerin Bayerns. Jetzt strebt sie nach Höherem. Janja will nämlich bayerische Brezenkönigin werden.
2: Ich mache meinen Job mit Leidenschaft. Ich möchte die Leidenschaft gern an andere Leute weitergeben. Schon vor meiner Ausbildung hatte ich die Möglichkeit, mit meinem Chef auf Berufsinformationsveranstaltungen zu gehen und konnte da schon junge Menschen dafür begeistern. Und das würde ich einfach gern weiterhin tun.
1: Und wir alle haben es jetzt in der Hand, ob Janjas Traum Wirklichkeit wird. Bis morgen Abend 20 Uhr könnt ihr nämlich noch für Janja abstimmen, direkt auf dem Instagram-Kanal des Bayerischen Bäckerhandwerks.

0: an dieser Stelle. Ich wünsche euch einen schönen Dienstag. Bleibt gesund, seid lieb zueinander. Ich bedanke mich fürs Zuhören und wir hören uns morgen um 12 wieder. Tobi ist weg, bis morgen. Ciao.
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1: Ich bin Oliver Urbanke. Die OECD sieht trotz schwacher PISA-Ergebnisse Fortschritte im deutschen Bildungssystem. Laut dem Bericht Bildung auf einen Blick 2026 erreichen inzwischen 41% der jungen Leute einen Hochschul- oder höheren Berufsabschluss, 11 Prozentpunkte mehr als noch vor 10 Jahren. Wegen des Verdachts auf millionenfachen Betrug mit Online-

0: in verkauften Handys führen Fahnder eine europaweit angelegte Razzia in knapp 20 Ländern durch, auch in Deutschland. Verbraucherinnen und Verbrauchern ist schätzungsweise ein Schaden von mindestens 300 Millionen Euro entstanden durch Handys, die als neu verkauft wurden, aber in Wahrheit aus gebrauchten Teilen zusammengesetzt waren. Der September diesen Jahres gehört zu den 10 wärmsten seit 145 Jahren. Im Schnitt waren es 15,9 Grad. Besonders auffällig die Trockenheit. Im Südwesten Deutschlands sind teilweise weniger als 5 Liter Regen pro Quadratmeter gefallen, bundesweit knapp 40 Liter. Das ist über ein Drittel weniger als im Vergleichszeitraum 1961 bis 90. Deutschland tritt im weltweiten Innovationsranking auf der Stelle. Die Organisation für geistiges Eigentum der Vereinten Nationen sieht die Bundesrepublik wie schon letztes Jahr auf Platz 11. Von 2022 bis 2024 schaffte Deutschland es mit Rang 8 noch in die Top 10. Stark ist Deutschland bei Forschung und Ingenieursabsolventen, schwach dagegen bei digitalen Technologien. Während die DFB-Männer sich auf das nächste Spiel in der Fußball-Nations League gegen Serbien am Donnerstag vorbereiten, hat Christian Wück heute seinen Kader in der Frauennationalmannschaft nominiert. Für die Testspiele gegen Australien und Japan sind unter anderem Kapitänin Julia Gwin und Clara Bühl vom FC Bayern dabei. Vizemeister Wolfsburg stellt unter anderem Janina Minge ab.
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2: Die unterfränkische Polizei warnt aktuell gezielt vor Telefontrickbetrügern, die in der Region aktiv sind. In den vergangenen Stunden haben sich vor allem im Bereich Main-Spessart und speziell Burgsinn Anrufe von angeblichen Ärzten, Polizisten oder Staatsanwälten gehäuft, die Bargeld oder Wertsachen fordern. Es muss auch weiterhin mit solchen Anrufen gerechnet werden. Meist grasen Trickbetrüger ganze Regionen systematisch ab. Mehr Ladesäulen, kürzere Ladepausen. Für E-Autofahrer in der Region Main-Rhön wird das Stromtanken immer einfacher. Laut Bundesnetzagentur gibt es inzwischen rund 1100 öffentliche Ladepunkte. Vor 5 Jahren waren es noch etwa 350. Die meisten stehen im Landkreis Schweinfurt. Wer besonders schnell laden möchte, findet in der Region inzwischen mehr als 400 Schnellladepunkte. Spitzenreiter hier ist die Stadt Schweinfurt.
3: Dankeschön, Christoph Schmidt, für die News. 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
3: Oh, richtig schönes Wetter heute wieder mal. 26 Grad und da geht noch was. Entlang des Mains sogar 28 Grad heute drin. Vom Spessart her fliegen jetzt aber mal ein paar dünne, hohe Wolken so rein in das Sendegebiet. In der Nacht ist es dann leicht bewölkt oder klar. Die Temperaturen gehen runter auf 12 bis 8 Grad und morgen ändert sich wenig am sonnigen und sehr warmen Altweibersommerwetter.
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3: Ein Servus auf die Straßen, 3 Minuten nach 3 haben wir es aktuell. Vorsicht auf der A7 Würzburg Richtung Fulda. Zwischen der Anschlussstelle Bad Kissingen-Obertulbau und Bad Brückenau Volkers 5 Kilometer Stau. An der Stelle mindestens mal eine Viertelstunde länger einplanen. Auch in Schweinfurt im Feierabendverkehr braucht ihr jetzt schon ein bisschen länger, vor allem auf Paul-Rummert-Ring ist gerade ein bisschen mehr los. Auch auf der Maxbrücke stadteinwärts wird es gerade ein bisschen oder leicht voller werden. Dementsprechend da ein bisschen Zeit mit einplanen. Und ihr Blitz wird auch noch. Und zwar in der Elsa-Brennström-Straße am Deutschhof in Schweinfurt. Da steht der Blitzer-Anhänger heute. Also hier bitte Fuß vom Gas. Wenn ihr mehr seht, gerne eine WhatsApp zu mir ins Studio. Danke und eine gute und sichere Fahrt euch.
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3: Und der wünscht euch einen wunderschönen Feierabend an diesem Dienstagnachmittag. Ihr denkt einfach immer dran. Haste Läusel, haste Spaß.

0: My Body Isn't Ready. Samba hier zum Start rein in den Dienstag Feierabend und da ist hoffentlich euer Körper schon bereit dazu.
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0: Bereit, um in den Feierabend zu ziehen an diesem Dienstag. Das ist natürlich toll. Und da haben wir ein paar Tipps für euch, was ihr da heute so tun könnt. Zum Beispiel könnt ihr Jazz am Main heute erleben. Hier treffen sich nämlich die Schweinfurter Jazzhörer und die Jazzmusiker an der Kulturwerkstatt Disharmonie. Dabei wird in lockerer Atmosphäre

0: Atmosphäre gespielt und auch der Spaßfaktor kommt hier nicht zu kurz. Ab 19.30 Uhr. Ihr könnt bis dahin aber auch noch das gute Wetter ausnutzen, auch wenn jetzt so ein paar leichte Wolkenfelder reinziehen. Es bleibt trotzdem warm und trocken und auch das könnt ihr genießen, entweder an den Seen der Regionen, weil natürlich die Freibäder jetzt mittlerweile schon zu haben. Aber die Badeseen, die haben natürlich offen. Da gibt es ja auch in Schweinfurt noch den Kletterwald für die ganze Familie. Bis 20 Uhr hat auch der geöffnet. Ihr könnt auch noch eine Runde Minigolf zocken. Und zwar bis 20 Uhr hat der Minigolf-Treff heute auch noch offen. Perfekt, einfach mit Freunden oder Familien da ein paar Bahnen zu spielen. Ansonsten könnt ihr auch einfach was für euren Magen tun. Beim Ombre Schweinfurt ist heute wieder Taco Tuesday. Das heißt, da gibt es alle Tacos wieder 20% günstiger. Egal, was ihr macht, ich wünsche euch ganz viel Spaß. 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
1: Ich bin Christoph Schmidt. 10.500 Euro Geldstrafe und ein Monat Fahrverbot, so lautet das Urteil nach dem Unfalltod zweier Schwestern bei Wildflecken im vergangenen November. Das Amtsgericht Bad Kissingen hat einen 51-Jährigen heute wegen fahrlässiger Tötung schuldig gesprochen. Bei dem Unfall zwischen Langenleiten und Wildflecken war der Angeklagte mit seinem Auto in das Auto zweier Schwestern im Alter von 16 und 19 Jahren geprallt. Beide starben. Unklar ist weiter die Unfallursache. Der Angeklagte war nüchtern. Hinweise auf technische Probleme an seinem Auto gab es nicht. Die große Tegut-Übernahme hat einen Dämpfer bekommen. Zwar hat das Bundeskartellamt grünes Licht für den Kauf vieler Filialen durch Edeka gegeben, 6 Märkte in der Region sind davon aber ausdrücklich ausgenommen. In der Region Main-Rhön betrifft das die Märkte in der Saalestraße in Bad Neustadt, in Oberelsbach und Schonungen. Was mit den 6 Märkten passiert, ist noch offen. Auch Rewe will Tegut-Filialen übernehmen, darüber ist aber noch nicht entschieden. Er soll die Kommunalwahl manipuliert haben. Ab Anfang November sollte der ehemalige Bürgermeister von Wülfershausen, Wolfgang Seifert, vor Gericht stehen. Der Prozess wird nun aber auf den 9. Dezember verschoben. Wie das Gericht unserem Sender auf Nachfrage mitgeteilt hat, ist einer der Prozessbeteiligten verhindert. Seifert hatte zugegeben, bei der Kommunalwahl Stimmzettel zu seinen und zugunsten seiner Frau manipuliert zu haben. Im Fall einer Verurteilung droht ihm eine Geld- oder eine Freiheitsstrafe bis zu 5 Jahren. Der AfD-Politiker Ulrich Siegmund will sich nach seinem Sieg bei der Landtagswahl in Sachsen-Anhalt im Dezember als Ministerpräsident zur Wahl stellen. Das hat er in Magdeburg nach einer Fraktionssitzung angekündigt. Unklar sind allerdings noch die Mehrheitsverhältnisse.
2: Dankeschön, Christoph Schmidt, für die News. Die könnt ihr gerne nachlesen auf radiogong.com.
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0: 25 Grad und so ein paar hohe dünne Wolken fliegen gerade übers Sendegebiet. Dementsprechend nicht mehr ganz so viel Sonnenschein, trotzdem noch sehr warm. Bis zu 28 Grad sind entlang des Mains drin. Ansonsten in der Nacht ist es dann leicht bewölkt oder klar und die Temperaturen gehen runter auf 12 bis 8 Grad.
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0: Ein Servus auf die Straßen und Vorsicht auf der A7 Würzburg Richtung Fulda. Zwischen Bad Kissingen, Obertulba und Bad Brückenau Volkers 4 Kilometer Stau. Circa eine Viertelstunde Zeitverlust hier an der Stelle. Ansonsten sieht's gut aus. Bisschen mehr Verkehr im Feierabendverkehr in den bekannten Hotspots in Schweinfurt und es wird geblitzt. In Schweinfurt, Elsa-Brennström-Straße, da steht der Blitzeanhänger. Wo ihr unterwegs seid, eine gute und sichere Fahrt.
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0: Und da wünsche ich euch einen wunderschönen Dienstagnachmittag. Tempest City bringt euch da gut rein mit ihrem Mega-Hit Self-Aware hier zum Start rein in den wohlverdienten Feierabend. Servus!

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Das ist Radio Gong live aus Schweinfurt. 3:45 an diesem Dienstag, der 29. September. Ja, Endspurt für knapp 9000 Studenten in den Ferien. Ja, bald geht's wieder los an der THWS in Schweinfurt und natürlich auch in Würzburg. Und das sind dann dieses Jahr knapp 9300 Leute, die dann wieder ihr Studio aufnehmen werden, Studium, und da gehen sie sogar von ca. 2800 Erstsemester-Studierenden aus, also schon auch noch ein bisschen mehr im Vergleich zum letzten Jahr, da waren es 2600.

jetzt 2800. Und es gibt auch einen neuen Online-Studiengang, Bachelor of Engineering Science Online, englischsprachig, und zwei neue englischsprachige Studiengänge. Als sogenannte Twin zu bestehenden deutschen Studiengängen gibt es auch in Schweinfurt, nämlich Bachelor Electrical Engineering and Information Technology und Advanced Material Engineering. Also ihr merkt schon, da ist auf jeden Fall ganz viel Engineering und ganz viel. Jetzt 2800. Und es gibt auch einen neuen Online-Studiengang, Bachelor of Engineering Science Online, englischsprachig, und zwei neue englischsprachige Studiengänge. Als sogenannte Twin zu bestehenden deutschen Studiengängen gibt es auch in Schweinfurt, nämlich Bachelor Electrical Engineering and Information Technology und Advanced Material Engineering. Also ihr merkt schon, da ist auf jeden Fall ganz viel Engineering und ganz viel technische Sachen mit dabei. Ganz beliebt sind natürlich auch die technischen Sachen wie Mechatronik, Mechatronics und

0: Ganz neu auf dem Radiogong, Hitradar Michael Schulte mit Cover You, einer der erfolgreichsten und beliebtesten Singer-Songwriter unseres Landes. Und er war ja auch ja ein langer Weg dahin, beziehungsweise über ein paar Shows, wie zum Beispiel The Voice of Germany. Da war er ja 2012 dabei und hat den dritten Platz belegt, der Michael Schulte. Und dann 2018 hat er ja Deutschland vertreten beim Eurovision Song Contest in Lissabon, da den vierten Platz sogar geschafft. Und das als Deutscher, das musst du auch erstmal packen. Und jetzt hier ein sehr, sehr persönlicher Song mit Cover. Aber da geht es sogar um seine Kinder, beziehungsweise den Song hat er für seine beiden Söhne geschrieben und da geht es eben darum, wie wichtig es ist, dass Kinder behütet aufwachsen und immer das Gefühl haben, dass da jemand da ist, der auf sie aufpasst und ihnen auch den Weg leuchtet, wenn es im Leben einmal dunkel und schwierig wird. Also eine tolle Message, ein toller Song. Wenn der euch gefällt, lasst gerne ein Like da auf radiogong.com. Kurze Pause und dann habe ich noch Shabusi, ein paar Song für euch.
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1: Ich bin Oliver Urbanke. Knapp 130 Kilo. Diese Menge an Lebensmitteln wirft jeder Mensch in der EU pro Jahr in den Müll. Das zeigen Zahlen des Statistikamts Eurostat für das Jahr 2024. Mehr als die Hälfte aller Lebensmittelabfälle kommen aus privaten Haushalten. Gut ein Drittel des Mülls fällt bereits bei der Herstellung an. Deutschland liegt in Sachen Lebensmittelverschwendung seit Jahren etwa im EU-Durchschnitt. Fast jeder Fünfte in Deutschland lebt im Osten, vererbt wird da aber kaum etwas. Das zeigen aktuelle Zahlen des Statistischen Bundesamts. Letztes Jahr sind nur 5% aller versteuerten Erbschaften und Schenkungen dort gelandet. Der Rest, 142,5 Milliarden Euro, fließt in den Westen. Statistiker sehen dafür zwei Gründe. Menschen in der DDR konnten kaum

0: Ersparnisse aufbauen und die Löhne im Osten sind weiter niedrig. Betrachtet werden nur die Schenkungen und Erbschaften, die groß genug sind, um versteuert zu werden. Das deutsche Bildungssystem macht Fortschritte. Das zeigt der OECD-Bericht Bildung auf einen Blick 2026. Und das, obwohl die Schülerinnen und Schüler erst vor 3 Wochen bei der PISA-Studie sehr schlecht abgeschnitten hatten. Zum Beispiel schaffen laut OECD-Bericht 4 von 10 jungen Menschen einen Hochschul- oder höheren Berufsabschluss. Vor 10 Jahren waren es noch 3 von 10. Der beinahe Absturz der Boeing in München gibt weiter Rätsel auf. Ein Zwischenbericht der Bundesstelle für Flugunfalluntersuchung zeigt, beim missglückten Start Mitte August waren die Bremse betätigt und dauerhaft gehalten worden. Ob absichtlich oder wegen eines technischen Fehlers ist noch offen. Das Flugzeug der Vietnam Airlines mit fast 290 Menschen an Bord war über die Startbahn hinausgeschossen und konnte erst im letzten Moment abheben. OpenAI hat sein neues KI-Modell vorerst zurückgestellt. Grund seien Sicherheitsbedenken. Laut einem Manager habe das System Nutzerinnen und Nutzer nicht immer ehrlich über seine Aktionen informiert und teils ohne Erlaubnis eigenständig gehandelt. Erst am Wochenende hatte OpenAI nach einem ähnlichen Vorfall das Training seiner leistungsstärksten Modelle ausgesetzt.
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2: Bluthochdruck, Herzinfarkt oder Schlaganfall. Herz-Kreislauf-Erkrankungen betreffen auch in Unterfranken viele Menschen. Darauf macht der heutige Weltherztag aufmerksam. Nach Zahlen des AOK-Gesundheitsatlas haben rund 245.000 Unterfranken Bluthochdruck. Zudem erlitten zuletzt mehr als 2.000 Menschen einen Herzinfarkt. Fast 15.000 Patienten wurden innerhalb der vergangenen 10 Jahre wegen eines Schlaganfalls behandelt. Risikofaktoren sind unter anderem Bewegungsmangel, Rauchen und dauerhafter Stress. Besserer Handyempfang statt Funklöcher. In Teilen der Großgemeinde Schonungen soll das Mobilfunknetz ausgebaut werden. Für das Hainachtal und den Steinachgrund hat die Telekom nach Angaben der Gemeinde konkrete Ausbauzusagen gemacht. Damit sollen vor allem Bereiche profitieren, in denen der Empfang wegen der schwierigen Topografie bislang schlecht ist. Parallel treibt Schonungen auch den Glasfaserausbau weiter voran.
3: Dankeschön, Christoph Schmidt, für die News. Alle News aus der Region könnt ihr wie immer nachlesen auf radiogong.com.
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3: So, jetzt am Nachmittag scheint die Sonne durch dünne, hohe Wolken. In der Nacht ist es dann leicht bewölkt oder klar. Die Temperaturen gehen runter auf 12 bis 8 Grad. Und morgen dann nochmal ein richtig schöner Tag wie heute. Viel Sonnenschein. Die hohen Wolken werden auch sogar weniger werden. Und Höchstwerte auch wieder 24 bis 27 Grad entlang des Mains. Sogar bis zu 28 Grad. Also der September endet auf jeden Fall sehr spätsommerlich.
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3: Ein Servus auf die Straßen und Vorsicht bitte A7 in Würzburg Richtung Fulda. Zwischen Bad Kissingen, Obertulba und Bad Brückenau-Volkers 5 Kilometer Stau, circa eine Viertelstunde Zeitverlust an der Stelle. Dann haben wir auch viel Verkehr in und um Schweinfurt zum startenden Feierabend Paul-Rummert-Ring. Stadt auswärts, da braucht ihr ein Stückchen länger, genauso auch auf der Maxbrücke Stadt einwärts. Die bekannten Stellen zum Feierabend hier ein bisschen Zeit mit einplanen und nicht so schnell fahren. In Schweinfurt steht auch der Blitzeranhänger nach wie vor, in dem Fall aber in der Elsa-Brennsturmstraße. Am Deutschhof, also hier bitte Fuß vom Gas. Wenn ihr mehr seht, gerne eine WhatsApp zu mir ins Studio. Danke und eine gute und vor allem sichere Fahrt.
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0: Cyrus mit Buzz Persuades, ihre neue Nummer bzw. aktuelle Nummer geht natürlich auch ganz viral. Hier beim Sender mit Heimvorteil und da sagen wir euch, was los ist und wir sprechen über einen Mann bzw. ein Unternehmen, das in der Wirtschaftsszene ja wirklich auch mal der Wirtschaftsschwäche trotzt, denn sie bedient den fast unstillbaren Hunger nach Sammelkarten. Wir hatten ja schon mal darüber das Thema in den letzten Wochen über die Pokémon-Sammelkarten. Jetzt geht's aber um dieses Sammelbildchen für so Fußballer zum Beispiel. Und da ist der Michael Janek aus Eidhausen mit dabei, der Stickerstars entworfen hat und eben damit auch schon 2019 bei der Höhle der Löwen war und jetzt wieder bei der Höhle der Löwen sein wird. Am Montag auf Vox dann zu sehen. Und da geht's aber nicht um einen neuen Pitch, sondern um zu zeigen, was wurde denn aus Stickerstars. Wir wollen aber euch schon mal erzählen, zusammen mit Michael Janek, wie es eigentlich dazu gekommen ist und worum es geht. Wo hat alles denn angefangen, Michael?
1: Angefangen hat Stickerstars 2012 mit dem ersten Projekt bei meinem Heimatverein, beim TSV Eidhausen, mit dem FC Nassach Spielergemeinschaft. Und dann haben wir 2012 in diesem kleinen 800-Seelendorf das erste Stickeralbum für Amateurfußball überhaupt in die Welt gebracht. Und wir haben gesehen, wie viele strahlende Kinderaugen es gibt. Es gab tolle Berichterstattung. Sogar die Erwachsenen sind total durchgedreht und haben das Handy weggelegt, 3 Stunden lang, haben nur noch gesammelt. Und das war für uns der Moment, den wir gemerkt haben, wow, da ist mehr dran als nur eine witzige Idee.
0: Ja, und inzwischen haben sie mehr als 2500 Sticker-Aktionen gemacht für lokale Sportvereine. Über 700 Millionen produzierte Sticker und ein Team von mittlerweile über 40 Mitarbeitern. Ja, und es werden immer mehr Vereine, richtig, Michael?
1: Ja, mich freut es natürlich riesig, dass bei uns in der Region immer mehr Vereine aufspringen und auch ihr Sticker-Album umsetzen, wie zum Beispiel der TV Gerolzhofen oder die SG Franken-Sennfeld oder der Eislauf- und Rollschuhverein in Schweinfurt. Da passiert ganz, ganz viel und das Tolle ist, dass die Vereine dabei einfach immer gewinnen, ohne Risiko zu haben und vor allem ganz viel Strahlkraft entwickeln, um mehr Mitglieder anzuziehen und gleichzeitig ihren Sponsoren eine tolle Plattform zu bieten, um sichtbar zu werden.
0: Sehr cool. Also, ihr könnt es aber gerne auch nochmal sehen, seine ganze Geschichte. Da was wurde eben aus Stickerstars seit dem letzten Pitch-Versuch, beziehungsweise beim Pitch 2019 bei Höhle der Löwen, wo er keinen Deal bekommen hat und jetzt aber dem ganzen Trotz, indem er einfach sein Unternehmen so vergrößert hat und einfach richtig cool geworden ist. Auf stickerstars.de könnt ihr natürlich euch auch gerne für eure Mannschaft anmelden und das ist für euch

komplett kostenlos für euren Verein und das bringt noch ein bisschen Geld zu euch in die Tasche, also gerne da anmelden. Coole Sache und wer das jetzt schon sehen möchte, auf RTL Plus könnt ihr sogar auch noch das Ganze streamen. Jetzt schon vor's dann am Montag im Fernsehen bei Vox, dann eben läuft die Höhle der Löwen zusammen mit Michael Janek von den Sticker Stars. Sehr, sehr coole Aktion.

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1: Ich bin Christoph Schmidt. Auch wenn die Temperaturen längst nicht mehr hochsommerlich heiß sind, der Main führt weiter zu wenig Wasser für den gesamten Fluss.

0: Bus in Unterfranken hat die Regierung deshalb jetzt die Warnstufe Warnung ausgerufen. Grund ist der niedrige Abfluss. Der liegt stellenweise bei einem Viertel des normalen Wertes. Für Fische und andere Wasserlebewesen bedeutet das zusätzlichen Stress. Weil auch im Donauraum Wasser fehlt, wird außerdem weniger Wasser aus dem Main-Donau-Kanal in den Main übergeleitet. Folge ist zum Beispiel auch, dass die Schleusen langsamer arbeiten. Dadurch kommt es zu Verzögerungen und Wartezeiten bei der Schifffahrt. Bei einer Schwerpunktkontrolle hat der Schweinfurter Zoll mehr als 40 mutmaßliche Verstöße in Friseursalons, Barbershops und Kosmetikstudios entdeckt. Rund 70 Einsatzkräfte überprüften 47 Betriebe in Schweinfurt, Würzburg und weiteren Teilen Unter- und Oberfrankens. Mehr als 90 Beschäftigte wurden befragt. Der Zoll vermutet in 13 Fällen vorenthaltene Sozialversicherungsbeiträge, in 6 Fällen Verstöße gegen den Mindestlohn. Zudem gibt es Hinweise auf mehrere Fälle von illegaler Beschäftigung. Mehr Ladesäulen, kürzere Ladepausen. Für E-Autofahrer in der Region Main-Rhön wird das Stromtanken immer einfacher. Laut Bundesnetzagentur gibt es inzwischen rund 1.100 öffentliche Ladepunkte. Vor 5 Jahren waren es noch etwa 350. Die meisten davon stehen im Landkreis Schweinfurt. Wer besonders schnell laden möchte, findet in der Region inzwischen auch mehr als 400 Schnellladepunkte. Spitzenreiter dabei ist die Stadt Schweinfurt. 129 Kilo, diese Menge an Lebensmitteln wirft jeder EU-Bürger pro Jahr in den Müll. Das zeigen Zahlen des Statistikamtes Eurostat für das Jahr 2024. Mehr als die Hälfte aller Lebensmittelabfälle kommen aus privaten Haushalten. Gut ein Drittel des Mülls fällt aber bereits bei der Herstellung an. Deutschland liegt in Sachen Lebensmittelverschwendung seit Jahren etwa im EU-Durchschnitt.
1: Dankeschön, Christoph Schmidt für die News.
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1: 25 Grad und jetzt am Nachmittag scheint die Sonne durch die dünnen, hohen Wolken, die da sind. Trotzdem sehr angenehm, sehr warm. In der Nacht leicht bewölkt oder klar. Und da geht's runter mit den Temperaturen. 12 bis 8 Grad und morgen ähnliches Wetter wie heute. Nochmal richtig schön warm.
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1: Ein Servus auf die Straßen und da sieht es aktuell einigermaßen gut aus, aber im Feierabendverkehr braucht ihr vor allem auf dem Paul-Rummert-Ring Stadt auswärts ein bisschen länger, aber auch die Maxbrücke Stadt einwärts oder Niederwernerstraße Richtung Deutschhof raus, auch da ist ein bisschen mehr los. Dann wird noch geblitzt in Schweinfurt in der Elsa-Brennstrom-Straße, da steht der Blitzeranhänger der Polizei.
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1: Und yes, wir starten rein in euren wohlverdienten Feierabend an diesem Dienstagnachmittag, der 29. September. Mensch, der September ist bald schon wieder vorbei. Hier ist für euch Talk to You. Servus!

0: So klingt der Feierabend hier bei Radio Gong live aus Schweinfurt mit Topic und Lucky Ones. Und wir möchten jetzt mal rausfinden, wer denn der glückliche Gewinner ist. Und wir sagen ja nochmal Happy Birthday zu dem 30. Pokémon-Jubiläum. Und deswegen haben wir uns gedacht, wir verlosen mal eine dieser beliebten Displays von diesem 30-jährigen Jubiläum-Set vom Kartenkumpel. Also beim Kartenkumpel in Schweinfurt, da stehen sie ja gerade täglich im Schlange und möchten eben dieses beliebte Set haben. Und wir haben euch gefragt, ja, eine Karte, wir haben euch sie gezeigt und ihr müsstet schätzen, wie viel ist die denn eigentlich wert? Und meine Kollegin Alina hat mal unter den Kommentaren so gecheckt, was da denn alles so dabei war.
1: Es kam eine breite Spanne an Schätzungen heraus. Die meisten haben auf Werte zwischen 300 und 600 Euro geschätzt, wenige sogar auf 17.000 Euro. Ein paar haben auch dazu geschrieben, dass es auf die Bewertung und eben wie gut die Karte erhalten ist ankommt. Und da habt ihr vollkommen recht. Die Karte hat beim Grading, also bei der objektiven Bewertung durch unabhängige Experten, den Wert 9,5 von 10 erhalten und ist zusätzlich noch als selten eingestuft. Damit hat sie tatsächlich einen Wert von sage und schreibe 11.770 Euro.
0: Wow, mega. Also ihr könnt euch die Karte gerne nochmal anschauen bei uns auf der Homepage radiogong.com unter der Rubrik Stadtgespräch. Und wer gewonnen hat, das ist Julian Janssen aus Gemünden am Main. Herzlichen Glückwunsch. Du hast eben ein 30-jähriges Pokémon-Jubiläums-Set in Kooperation mit dem Kartenkumpel in Schweinfurt gewonnen. Alle Infos erfährst du dann noch bei uns. Wir melden uns bei dir. Dementsprechend Glückwunsch. Und ihr schaut euch die Karte nochmal an. Ja, so viel wert ist wirklich einfach eine Pokémon-Karte.

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2: Ich bin Oliver Urbanke. EU-Bürgerinnen und Bürger haben 2024 gut 130 Kilogramm Lebensmittel pro Kopf weggeworfen. Das zeigt eine neue Statistik von Eurostat. Insgesamt sind so knapp 58 Millionen Tonnen Abfall entstanden. Das ist etwas mehr als im Vorjahr. Mehr als die Hälfte des Mülls fällt in privaten Haushalten an. Gut 10% entsteht in Restaurants und bei Lieferservices. Die EU reagiert mit einer neuen Richtlinie. Bis in 4 Jahren soll bei Herstellung und Verarbeitung 10% weniger Müll anfallen. Nach dem Hackerangriff auf die LMU München sind rund 600.000 Datensätze von Studierenden betroffen. Laut Universität reichen die betroffenen Immatrikulationsdaten teils 50 Jahre zurück.

0: Je nach Alter enthalten sie auch Bankdaten oder Sozialversicherungsnummern. Hinweise auf Missbrauch gibt es bisher nicht. Das Vorlesungsverzeichnis soll ab morgen wieder erreichbar sein. Die Deutsche Umwelthilfe hat eine Verfassungsbeschwerde gegen das neue Heizungsgesetz eingereicht. Man gehe dabei gemeinsam mit mehreren Mieterinnen und Mietern vor. Das im Juli vom Bundestag beschlossene Gesetz verstoße gegen die im Grundgesetz festgelegte Verpflichtung zum Klimaschutz und der Sicherung der natürlichen Lebensgrundlagen. Sind Rabatt-Apps von Supermarktketten unfair? Diese Frage bleibt erstmal ungeklärt. Das Oberlandesgericht in Brandenburg an der Havel hat die Klage von Verbraucherschützern gegen Lidl zurückgewiesen. Nicht zuständig, hieß es in der Begründung. Die Verbraucherzentrale hatte angeprangert, dass Rabatt-Apps diskriminierend für ältere und behinderte Menschen sei. Diese würden benachteiligt werden, sie hätten oft auch nicht die entsprechenden Geräte.
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2: Nach einer Körperverletzung ist ein 59-Jähriger in Zeil am Main per Auto vor der Polizei geflüchtet mit teils deutlich überhöhter Geschwindigkeit. Der Mann soll zuvor in einem Biergarten zwei Frauen leicht verletzt haben. Während der Verfolgung war der Mann innerorts über 90 Sachen schnell, außerorts über 150. Mehrfach soll er dabei auch rote Ampeln überfahren haben. Nach über 10 Kilometern Verfolgungsjagd wurde er bei Oberterres gestellt. Möglicherweise war er betrunken. Autofahrer in der Region Main-Rhön müssen ab morgen wegen gleich zwei Baustellen ausweichen. In Rödelmeier im Kreis Rhön-Grabfeld und in Werneck im Kreis Schweinfurt werden Straßen saniert. Deshalb sind die betroffenen Kreisstraßen jeweils mehrere Tage komplett gesperrt. Umleitungen sind in beiden Fällen aber ausgeschildert.
3: Dankeschön, Christoph Schmidt, für die News. Alle News aus der Region könnt ihr wie immer nachlesen auf radiogong.com oder unterwegs immer dabei die Gong-App.
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3: Es sind zwar 25 Grad, aber die Sonne versteckt sich so ein bisschen hinter den hohen, dünnen Wolken, die am Himmel sind. Trotzdem angenehm warm. Die Temperaturen in der Nacht sinken dann aber auf 12 bis 8 Grad. Da ist es dann leicht bewölkt oder klar. Morgen dann endlich schön wie heute. Viel Sonnenschein am letzten Septembertag. Die hohen Wolken werden sogar weniger. Die Höchstwerte sind dann 24 bis 27 entlang des Mains. Auch wieder 28 Grad. Erst am Donnerstag könnt ihr die Regenjacke wieder auspacken.
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3: Ein Servus auf die Straßen, 3 Minuten nach 5. Vorsicht auf der A7 in Würzburg Richtung Fulda. Zwischen Anschlussstelle Bad Brückenau-Wildflecken und Bad Brückenau-Volkers. 4 Kilometer Stau hier, mindestens mal 10 Minuten Zeitverlust. Dann haben wir schon den großen Feierabendverkehr in Schweinfurt. Der Paul-Rummert-Ring, der ist voll, auf jeden Fall stadtauswärts. Dann außerdem die Maxbrücke stadteinwärts, da braucht ihr auch ein Stückchen länger. Auch rund um das Obertor in Schweinfurt ist viel los. Ansonsten keine großen Meldungen, aber der Blitzeranhänger, der steht in Schweinfurt, heute in der Elsa-Brennstürm-Straße am Deutschhof. Hier also Fuß vom Gas. Wenn ihr mehr seht, gerne eine WhatsApp zu mir ins Studio, da kann ich die anderen warnen. Dankeschön und eine gute und vor allem eine sichere Fahrt.
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3: Und der wünscht euch einen wunderschönen Dienstagabend auf dem Weg in den Feierabend. Hier ist Baby Rexa.
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0: Das ist die neue Nummer von Nico Santos. Classic hier beim Sender mit Heimvorteil. Und wenn der euch gefällt, gerne ein Like da lassen. Bei uns auf der Homepage radiogong.com. Also ich finde ihn auf jeden Fall tierisch gut. Und tierisch geht es jetzt hier auch weiter, denn wir haben eine sehr, sehr außergewöhnliche Nachricht für euch. Wir sagen euch, was abgeht in der Heimat. Und auf unserer Homepage, da könnt ihr ja schon immer angeben, wenn euer Haustier eben wie verloren gegangen ist, weggelaufen ist und so weiter und so fort. Wir connecten euch und wir wollen zusammen mit der Gong Community euch da helfen, wenn euer Haustier vermisst wird, bei vermisst, gesucht und oder gefunden. Und jetzt tatsächlich wird ein ganz außergewöhnliches Tier gesucht, nämlich ein Känguru. Ja, richtig gehört, denn wir suchen in der Region ein Känguru, das geflüchtet ist. Und mein Kollege Leon Wagner aus der Redaktion, der weiß genau, was passiert ist.
1: Ja, es ist ein Rotnacken-Wallaby, so wird das Känguru genannt. Das ist die Känguru-Art. Die wird gesucht, ist verschwunden aus dem Schlosspark Gleisenau im Landkreis Haßberge, das ist bei Ebelsbach. Seit Sonntag ist es verschwunden. Es gab auch schon Sichtungen, eine zum Beispiel in der Bahnhofstraße in Ebelsbach. Eine weitere Person will das Tier zwischen Ebelsbach und Steinbach gesehen haben. Das Ding ist nur, seitdem gibt es keine Spur mehr von dem Tier. Also der Aufruf an die Gong-Community. Wer hat was gesehen? Wer fährt da vielleicht heute noch vorbei oder ist vorbeigefahren, hat zufällig vielleicht am Straßenrand oder so ein Känguru entdeckt? Ihr könnt helfen und wirklich Hinweise geben, und zwar entweder an die Polizei oder eben an den Tierpark Gleisenau.
0: Okay, also wirklich, das ist keine KI-Verarsche, was wir da gesehen haben, sondern das ist tatsächlich ein Känguru, das entlaufen ist. Und das Wichtigste ist, wie könnt ihr euch denn oder wie solltet ihr euch denn verhalten, wenn ihr das Känguru seht, Leon?
1: Also wenn ihr das Tier seht, dann macht bitte ein Bild und verständigt die Polizei. Versucht auch nicht irgendwie das Tier selbst einzufangen, denn Wallabies sind schlau und auf kurzen Distanzen in jedem Fall schneller als ihr. Also da auf jeden Fall die ganze Sache mit Respekt behandeln. Außerdem haben sie ja auch den Ruf, ganz talentierte Boxer zu sein. Also schon auf jeden Fall vorsichtig sein.
0: Also unbedingt aufpassen, vorsichtig sein, der Polizei gerne melden oder eben direkt mal den Tierpark, also dass es schnell gefunden wird. Und wenn auch ihr

ein vermisstes Haustier habt, dann gerne bei uns auf der Homepage vorbeigucken und dann eben vermisst und zugelaufen, da könnt ihr das Ganze abgeben. Oder wenn ihr eins gefunden habt, auch gerne dann. Dankeschön, Leon. Und wie gesagt, aufpassen, ein Känguru auf der Fahrbahn, vielleicht auch bei euch in Richtung Hasberge.

0: Hymn for the Weekend. Mit der Hymne fürs Wochenende geht's zwar nicht rein ins Wochenende, aber in den wohlverdienten Feierabend. Das sind Coldplay und Beyoncé für euch. Wir machen eine ganz kurze Pause. Dann habe ich noch Annemarie Kantereit und davor Benson Boone. Und um halb kommt Kollege Christoph Schmidt mit allen News aus der Region. Bis gleich.
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1: Ich bin Christoph Schmidt. 10.500 Euro Geldstrafe und ein Monat Fahrverbot, so lautet das Urteil nach dem Unfalltod zweier Schwestern bei Wildflecken im vergangenen November. Das Amtsgericht Bad Kissingen hat einen 51-Jährigen heute wegen fahrlässiger Tötung schuldig gesprochen. Bei dem Unfall zwischen Langenleiten und Wildflecken war der Angeklagte mit seinem Auto in das Auto zweier Schwestern im Alter von 16 und 19 Jahren geprallt. Beide starben. Unklar ist weiter die Unfallursache. Der Angeklagte

0: war nüchtern. Hinweise auf technische Probleme an seinem Auto gab es nicht. Die große Tegut-Übernahme hat einen Dämpfer bekommen. Zwar hat das Bundeskartellamt grünes Licht für den Kauf vieler Filialen durch Edeka gegeben, 6 Märkte in der Region sind davon aber ausdrücklich ausgenommen. In der Region Main-Rhön betrifft das die Märkte in der Saalestraße in Bad Neustadt, in Oberelsbach und Schonungen. Was mit den 6 Märkten passiert, ist noch offen. Auch Rewe will Tegut-Filialen übernehmen, darüber ist aber noch nicht entschieden. Er soll die Kommunalwahl manipuliert haben. Ab Anfang November sollte der ehemalige Bürgermeister von Wülfershausen, Wolfgang Seifert, vor Gericht stehen. Der Prozess wird nun aber auf den 9. Dezember verschoben. Wie das Gericht unserem Sender auf Nachfrage mitgeteilt hat, ist einer der Prozessbeteiligten verhindert. Seifert hatte zugegeben, bei der Kommunalwahl Stimmzettel zu seinen und zugunsten seiner Frau manipuliert zu haben. Im Fall einer Verurteilung droht ihm eine Geld- oder eine Freiheitsstrafe bis zu 5 Jahren. EU-Bürgerinnen und Bürger haben im Jahr 2024 im Schnitt rund 130 Kilogramm Lebensmittel pro Kopf weggeworfen. Das zeigt eine neue Statistik von Eurostat. Insgesamt sind so knapp 58 Millionen Tonnen Abfall entstanden, etwas mehr als im Vorjahr. Mehr als die Hälfte des Mülls fällt in privaten Haushalten an.
1: Dankeschön, Christoph Schmidt, für die News. Die könnt ihr gerne nachlesen auf radiogong.com.
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1: So, die Sonne versteckt sich so langsam aber sicher hinter den hohen, dünnen Wolken, die da ganz über das ganze Sendegebiet langsam reinfliegen. Ja, in der Nacht ist es dann leicht bewölkt oder klar, die Temperaturen gehen runter auf 12 bis 8 Grad. Morgen dafür wieder ganz viel Sonnenschein und die hohen Wolken, die wir jetzt gerade haben, die werden dann weniger. Höchstwerte 24 bis 27 Grad, entlang des Mains sogar 28.
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1: Ein Servus auf die Straßen, 3 Minuten nach 6:30. Vorsicht, A7 Würzburg Richtung Fulda. Zwischen der Anschlussstelle Bad Brückenau-Wildflecken und Bad Brückenau-Volkers 4 Kilometer Stau. Hier nach ca. 10 Minuten Zeitverlust an der Baustelle. Ansonsten haben wir viel Verkehr in Schweinfurt auf der Maxbrücke stadteinwärts. Da braucht ihr zum Feierabend ein paar Minütchen länger. Genauso auch auf dem Paul-Rummert-Ring stadtauswärts. Und nicht so schnell fahren, es wird geblitzt. In Schweinfurt, Elsa-Brennström-Straße, da steht der Blitzeanhänger. Wo ihr unterwegs seid, eine gute und sichere Fahrt.
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1: Servus.

0: haben wir jetzt was ganz Besonderes.
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0: Denn der Kollege Tobi Grimm hat mal wieder gezaubert und hat einen schönen Mix für euch dagelassen. Da wünsche ich ganz viel Spaß.

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1: So, meine lieben Freunde, und heute auch sogar in Überlänge. Das heißt, ich sage noch nicht Tschüss, wir hören uns gleich wieder mit euren Lieblingshits des Tages. Aber das war es jetzt erstmal mit In The Mix. Wir machen eine kurze Pause, dann habe ich noch The Bowser, Magnetic und One Republic für euch. Bis gleich.
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1: Ich bin Oliver Urbanke. Die OECD sieht trotz schwacher PISA-Ergebnisse Fortschritte im deutschen Bildungssystem. Laut dem Bericht Bildung auf einen Blick 2026 erreichen inzwischen 41% der jungen Leute einen Hochschul- oder höheren Berufsabschluss, 11 Prozentpunkte mehr als noch vor 10 Jahren. Fast jeder Fünfte in Deutschland lebt im Osten, vererbt wird da aber kaum etwas. Das zeigen aktuelle Zahlen des Statistischen Bundesamts. Letztes Jahr sind nur 5% aller versteuerten Erbschaften und Schenkungen dort gelandet. Der Rest, 142,5 Milliarden Euro, fließt in den Westen. Statistiker sehen dafür 2 Gründe. Menschen in der DDR konnten kaum Ersparnisse aufbauen und die Löhne im Osten sind weiter niedrig. Betrachtet werden nur die Schenkungen und Erbschaften, die groß genug sind, um versteuert zu werden. Der Deutsche Schulpreis geht in diesem Jahr nach Hessen. Bundeskanzler Merz hat den mit 100.000 Euro dotierten Hauptpreis der Bertha-von-Suttner-Schule in Möhrenfeld-Walldorf bei Frankfurt überreicht. An der Gesamtschule unterrichten 250 Lehrkräfte über 2.000 Schülerinnen und Schüler. Weitere Auszeichnungen im Wert von 30.000 Euro gingen an Schulen in mehreren Bundesländern, darunter Bayern und Baden-Württemberg. Deutschland tritt im weltweiten Innovationsranking auf der Stelle. Die Organisation für geistiges Eigentum der Vereinten Nationen sieht die Bundesrepublik wie schon letztes Jahr auf Platz 11. Von 2022 bis 2024

0: 2021 schaffte Deutschland es mit Rang 8 noch in die Top 10. Stark ist Deutschland bei Forschung und Ingenieursabsolventen, schwach dagegen bei digitalen Technologien. Der September diesen Jahres gehört zu den 10 wärmsten seit 145 Jahren. Im Schnitt waren es 15,9 Grad. Besonders auffällig die Trockenheit. Im Südwesten Deutschlands sind teilweise weniger als 5 Liter Regen pro Quadratmeter gefallen, bundesweit knapp 40 Liter. Das ist über ein Drittel weniger als im Vergleichszeitraum 1961 bis 90.
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2: Bluthochdruck, Herzinfarkt oder Schlaganfall. Herz-Kreislauf-Erkrankungen betreffen auch in Unterfranken viele Menschen. Darauf macht der heutige Weltherztag aufmerksam. Nach Zahlen des AOK-Gesundheitsatlas haben rund 245.000 Unterfranken Bluthochdruck. Zudem erlitten zuletzt mehr als 2.000 Menschen einen Herzinfarkt. Fast 15.000 Patienten wurden innerhalb der vergangenen 10 Jahre wegen eines Schlaganfalls behandelt. Risikofaktoren sind unter anderem Bewegungsmangel, Rauchen und dauerhafter Stress. Besserer Handyempfang statt Funklöcher. In Teilen der Großgemeinde Schonungen soll das Mobilfunknetz ausgebaut werden. Für das Hainachtal und den Steinachgrund hat die Telekom nach Angaben der Gemeinde konkrete Ausbauzusagen gemacht. Damit sollen vor allem Bereiche profitieren, in denen der Empfang wegen der schwierigen Topografie bislang schlecht ist. Parallel treibt Schonungen auch den Glasfaserausbau weiter voran.
3: Dankeschön, Christoph Schmidt für die News. Alle News aus der Region können Sie gerne nachlesen auf radiogong.com oder unterwegs in der Gong-App.
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3: So, der Abend wird auf jeden Fall bewölkt, leicht bewölkt nur. Das löst sich dann langsam auf und in der Nacht haben wir dann eine klare Nacht. Die Temperaturen sinken dann auf 12 bis 8 Grad. Jetzt aktuell ist es ja auch noch voll angenehm. Morgen dann ganz viel Sonnenschein. Die hohen Wolken, die wir jetzt gerade haben, die werden dann auch weniger werden. Und die Höchstwerte erreichen dann wieder 24 bis 27, entlang des Mainz sogar bis zu 28 Grad.
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3: Ein Servus auf die Straßen, 4 Minuten nach 6 Hammers und da haben wir gerade keine großen Meldungen für euch, aber im Feierabendverkehr braucht ihr vor allem in Würzburg auf dem Stadtring noch ein bisschen länger, genauso auch in Schweinfurt auf der Maxbrücke stadteinwärts, da stockt es auch noch ein wenig im Feierabendverkehr, dementsprechend da ein bisschen mehr Zeit einplanen und es wird noch geblitzt, einmal Würzburg am Hubland Richtung THWS, dann B8 Würzburg Richtung Kitzingen auf Höhe Rottendorf, in Main-Bernheim von Liphofen kommen steht der mobile Blitzeanhänger, genauso auch Zellermain in Höhe Kloster Oberzell und auch in Schweinfurt in der Elsa-Brennström-Straße. Also, wo ihr unterwegs seid, eine gute und vor allem eine sichere Fahrt.
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3: Und euren meistgesuchten, meistgelikten und meistgeklickten Songs, eure Lieblingssitz des Tages habe ich im Gepäck. Ihr denkt einfach immer dran. Haste Läusel, haste Spaß jetzt auch mit Martin Garrix und Ed Sheeran. Repeat it. Einen wunderschönen Dienstagabend.

So, und ja, ich muss kurz einfach mal das Martin Garrix und Ed Sheeran unterbrechen durch eine Gefahrenmeldung auf der A70 Schweinfurt-Werneck Richtung Bamberg. Da ist ein Falschfahrer unterwegs zwischen Fierit-Trunstadt und Kreuz Bamberg. In beiden Richtungen aufpassen. Da kommt ein Falschfahrer entgegen. Nicht überholen. Bitte vorsichtig auf beiden Richtungsfahrbahnen. Also A70 Schweinfurt-Werneck Richtung Bamberg. Da auf jeden Fall aufpassen und vorsichtig unterwegs sein. Da ist ein Falschfahrer, der euch entgegenkommt. Wir sagen natürlich Bescheid, wenn das Ganze aufgelöst ist. Und jetzt machen wir natürlich auch weiter mit Martin Garrix und Repeat It. Und den Song hören wir jetzt noch ins Ende. Und danach haben wir Somber und My Body Isn't Ready für euch. Bis gleich.

0: meist gesucht, meist geliked und der gefällt euch ganz besonders gut. Samba, mein Body isn't ready und ich hoffe, euer Körper ist bereit, um in den Feierabend zu starten.
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0: So, und dann schauen wir mal, wie wir den Dienstagabend so verbringen können. Zum Beispiel in Würzburg im Standard, da ist Trash TV Tuesday. Da könnt ihr mal heute Love Island VIP schauen mit den Folgen. 18:30 Einlass, 19:30 dann Start. Also mal wieder die Red Flags schwingen. In Schweinfurt hingegen könnt ihr ein bisschen gemütlich angehen lassen. Da trifft sich nämlich die Jazz-Community am Main. Und das Ganze in der Disharmonie. Da einfach Jazzhörer, Jazzmusiker zusammen. In lockerer Atmosphäre wird gespielt. Und da steht natürlich der Spaßfaktor im Vordergrund. Ansonsten könnt ihr auch mal wieder Bingo zocken. Egal ob Neuling oder Profi. Da heute in der Loma in Würzburg. Da gibt es natürlich Games, Fun, Drinks und alles Mögliche, was dazugehört für einen schönen Feierabend. Eintritt hier 3 Euro. Oder ihr geht in einen der Biergärten der Region. Egal ob es jetzt eben zum Beispiel in Würzburg das Dornheim ist oder in Schweinfurt das Schießhaus. Da könnt ihr es auf jeden Fall nochmal gut gehen lassen. Heute eben an diesem Dienstagabend. Egal was ihr macht, ich wünsche euch ganz viel Spaß und alle Tipps zum Nachlesen findet ihr auf radiogong.com.
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Adela Ain't LA hier bei Radio Gong und wir haben eine Entwarnung von der A70. Der Falschfahrer in Richtung Bamberg von Schweinfurt kommend sozusagen, der ist mittlerweile weg. Also das entgegengekommene Fahrzeug, die Gefahr, die besteht nicht mehr. Dementsprechend da Entwarnung von der A70. Jetzt kommen wir mal noch zurück zu dem Song Adela Ain't LA, weil der ist einer der meistgelikten. Nein, stopp, ich korrigiere mich. Das ist der meistgelikte Song eben heute gewesen. Also ihr liebt den Song. Und diese Dame, die ist ganz außergewöhnlich. Die ist nämlich in Slowakei geboren, in Bratislava. Und die hat einfach Hannah Montana geguckt und hat sich dann gedacht, okay, ich will jetzt Sängerin werden. Mit 8 Jahren hat sie sich dann über das Internet und YouTube selbst Englisch beigebracht und konnte dann schon mit 9 flüssig Englisch sprechen, hat sie mir auf jeden Fall was voraus. Und dann ist sie nach Wien gezogen und hat dann ein Jahr später, dann ist sie umgezogen nach London und 2022 hat sie dann mit 19 Jahren dann in L.A. ihre Musikkarriere begonnen. Deswegen auch der Titel Ain't in L.A. Und ja, wie gesagt, gerne weiterhin ein Like da lassen bei uns auf der Homepage, wenn ihr den feiert. Ist auf jeden Fall ein richtig, richtig toller Hit. Und wir schauen mal, wo die eben hingeht. Die Karriere von der Adela. Adela Jergova heißt sie eigentlich und nutzt eben nur ihren Vornamen. Dementsprechend, wir machen weiter mit Olivia Dean. Die hat noch beide Namen für ihren Künstlernamen ausgewählt.

0: So easy und ganz entspannt rein in diesen Dienstagabend. Wir machen eine ganz kurze Pause und dann habe ich noch die J-Lo zusammen mit David Guetta für euch. Und um halb kommt der Christoph Schmidt und hat die News aus der Region für euch zusammengefasst. Bis gleich, bleibt dran.
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1: Ich bin Christoph Schmidt. Auch wenn die Temperaturen längst nicht mehr hochsommerlich heiß sind, der Main führt weiter zu wenig Wasser. Für den gesamten Fluss in Unterfranken hat die Regierung deshalb jetzt die Warnstufe Warnung ausgerufen. Grund ist der niedrige Abfluss. Der liegt stellenweise bei einem Viertel des normalen Wertes. Für Fische und andere Wasserlebewesen bedeutet das zusätzlichen Stress. Weil auch im Donauraum Wasser fehlt, wird außerdem weniger Wasser aus dem Main-Donau-Kanal in den Main übergeleitet. Folge ist zum Beispiel auch, dass die Schleusen langsamer arbeiten. Dadurch kommt es zu Verzögerungen und Wartezeiten bei der Schifffahrt. Bei einer Schwerpunktkontrolle hat der Schweinfurter Zoll mehr als 40 mutmaßliche Verstöße in Friseursalons, Barbershops und Kosmetikstudios entdeckt. Rund 70 Einsatzkräfte überprüften 47 Betriebe in Schweinfurt, Würzburg und weiteren Teilen Unter- und Oberfrankens. Mehr als 90 Beschäftigte wurden befragt. Der Zoll vermutet in 13 Fällen vorenthaltene Sozialversicherungsbeiträge, in 6 Fällen Verstöße gegen den Mindestlohn. Zudem gibt es Hinweise auf mehrere Fälle von illegaler Beschäftigung. Mehr Ladesäulen, kürzere Ladepausen. Für E-Autofahrer in der Region Main-Rhön wird das Stromtanken immer einfacher. Laut Bundesnetzagentur gibt es inzwischen rund 1.100 öffentliche Ladepunkte. Vor 5 Jahren waren es noch etwa 350. Die meisten davon stehen im Landkreis Schweinfurt. Wer besonders schnell laden möchte, findet in der Region inzwischen auch mehr als 400 Schnellladepunkte. Spitzenreiter dabei ist die Stadt Schweinfurt. 129 Kilo, diese Menge an Lebensmitteln wirft jeder EU-Bürger pro Jahr in den Müll. Das zeigen Zahlen des Statistikamtes Eurostat für das Jahr.

0: 2024. Mehr als die Hälfte aller Lebensmittelabfälle kommen aus privaten Haushalten. Gut ein Drittel des Mülls fällt aber bereits bei der Herstellung an. Deutschland liegt in Sachen Lebensmittelverschwendung seit Jahren etwa im EU-Durchschnitt.
1: Dankeschön, Christoph Schmidt, für die News. Die könnt ihr gerne nachlesen auf radiogong.com oder unterwegs in der Gong-App.
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1: Ja, jetzt am Abend haben wir noch ein paar dünne hohe Wolken, die sich dann aber in der Nacht auflösen. Leicht bewölkt oder klar ist es da, die Temperaturen sinken auf 12 bis 8 Grad. Morgen dann ähnlich schönes Wetter wie heute, sogar damit noch weniger Wolken als heute. Und die Höchstwerte dann 24 bis 27, entlang des Mains sogar bis 28 Grad. Erst am Donnerstag gibt es dann ein bisschen Regen mit dazu.
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1: Ein Servus auf die Straßen. Das sieht aktuell gut aus. Keine großen Meldungen für euch, aber ganz viele Blitzer haben wir und auch ganz viele Blitzeranhänger. Da fangen wir an mit Zell am Main, Höhe Kloster Oberzell. Dann Main-Bernheim von Iphofen kommend, auch da steht ein Anhänger. Genauso auch in Schweinfurt, Elsa-Brennsturmstraße am Deutschhof. Und dann haben wir noch normale Blitzer rumstehen, Würzburg-Hubland Richtung THWS und B8 Würzburg Richtung Kitzingen, Höhe Rottendorf. Der steht auch noch da. Wo ihr unterwegs seid, eine gute und vor allem eine sichere Fahrt.
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1: Und da machen wir direkt weiter mit euren Lieblingshits des Tages. Und da, ganz vorne mit dabei, Dai Dai, der meistgeklickte Song in diesem Monat. Also, viel Spaß mit dem Sommerhit des Jahres.
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Ganz entspannt rein in diesen Dienstag Feierabend mit Mr. C und Sometimes I Love You. Und wir machen direkt weiter mit euren Lieblingshits des Tages. Und da ist Tame Impala ganz vorne mit dabei mit der Nummer hier. Dracolime Jenny Remix, nämlich Nummer 4 der meistgelikten Hits der letzten 24 Stunden von euch, für euch. Wir spielen, was ihr hören wollt, hier beim Sender mit Heimvorteil. Und damit einen wunderschönen Dienstagabend euch.

0: Und es wird bunt hier bei Radio Gong. Alle Farben mit May Stevens, Same Old Sky. Und alle Farben war ja der DJ bei uns hier und hat ein Aufzugkonzert bzw. DJ-Set gespielt. Och, das war so cool, das war wirklich toll. Und da war ja noch in der Late-Night-Show mein Kollege Andy Poole und hat uns dann eben verraten, wie eben dieser Song Same Old Sky eigentlich entstanden ist.
1: Da haben wir ganz, ganz neu angefangen, also auch ohne Idee. Das war an dem Tag, war es so, muss ich vorstellen, jeden Tag werden da mehrere Songs geschrieben und an dem Tag wurde schon ein Song geschrieben. Das heißt, der Tag war schon lang, es war schon Nachmittag, früher Abend und dann, ja, es ist 18 Uhr, machen wir Feierabend oder machen wir noch was? Und dann war das wirklich so, dass wir uns entschieden haben, okay, wir machen noch was. Die Hälfte vom Zimmer war schon im Feierabend gefühlt, weil ich kann euch sagen, da waren schon die ein oder anderen Getränke offen. Und wir haben es trotzdem durchgezogen, weil wir haben es geschafft, die wichtigsten Parts fertig zu haben, bevor es den Bach runterging.

Also, ja, sehr sympathisch. Ist dann einfach nach dem Feierabend entstanden oder am Ende. Das heißt, wenn ihr jetzt schon Feierabend habt, vielleicht einfach nochmal mit den Jungs und den Mädels zusammensetzen. Vielleicht entsteht da auch nochmal eine richtig tolle Idee, die euch vielleicht sogar berühmt macht. Ja, vielleicht ist es so. One Republic, Need Your Love, so geht's hier jetzt weiter beim Sender mit Heimvorteil. Das ganze Interview mit Alle Farben könnt ihr nachhören bei uns auf der Homepage radiogong.com in der Late Night Show. Also, ja, sehr sympathisch. Ist dann einfach nach dem Feierabend entstanden oder am Ende. Das heißt, wenn ihr jetzt schon Feierabend habt, vielleicht einfach nochmal mit den Jungs und den Mädels zusammensetzen. Vielleicht entsteht da auch nochmal eine richtig tolle Idee, die euch vielleicht sogar berühmt macht. Ja, vielleicht ist es so. One Republic, Need Your Love, so geht's hier jetzt weiter beim Sender mit Heimvorteil.

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1: Ich bin Gregor Jose Moser. Die Deutsche Umwelthilfe hat Verfassungsbeschwerde gegen das neue Heizungsgesetz eingelegt, gemeinsam mit mehreren Mietern. Die Organisation argumentiert, das Gesetz verstoße gegen die im Grundgesetz verankerte Klimaschutzpflicht. Das Gesetz erlaubt weiterhin neue Gas- und Ölheizungen, wenn sie ab 2029 einen steigenden Anteil CO2-neutraler Brennstoffe nutzen. Die Vorgabe von 65% erneuerbarer Energien aus dem früheren Heizungsgesetz gibt es nicht mehr. Jeder achte Krebsfall weltweit entsteht durch eine Infektion. Das zeigt eine neue Studie der Internationalen Agentur für Krebsforschung. Laut Weltgesundheitsorganisation konnten im Jahr 2024 rund 2,3 Millionen Fälle damit in Verbindung gebracht werden. Allein das Bakterium Helicobacter pylori, das die Magenschleimhaut schädigt, ist demnach für etwa 760.000 Krebsfälle verantwortlich. Immer weniger Kinder werden in Kitas und der Tagespflege betreut und das hat einen einfachen Grund. Mehr von Thomas Bleskin.
2: Für die rückläufige Entwicklung sind nach Angaben des Statistischen Bundesamts vor allem gesunkene Geburtenzahlen verantwortlich. Eltern lassen ihre Kleinen also nicht plötzlich seltener betreuen. Es gibt schlicht weniger Kinder in diesem Alter. Die Betreuungsquote bei den unter Dreijährigen ist nur minimal gesunken. Das macht sich inzwischen auch bei den Einrichtungen bemerkbar. Erstmals seit Beginn der Statistik vor 20 Jahren ist die Zahl der Kitas leicht zurückgegangen.
1: Während die DFB-Männer sich auf das nächste Spiel in der Fußball-Nations League gegen Serbien übermorgen vorbereiten, hat Christian Wück heute seinen Kader für die Frauennationalmannschaft nominiert. Für die Testspiele gegen Australien und Japan sind unter anderem Kapitänin Julia Gwin und Clara Bühl vom FC Bayern dabei. Nicht nominiert ist DFB-Stammtorhüterin Ann-Kathrin Berger. Sie pausiert nach Absprache.
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3: Nach einer Körperverletzung ist ein 59-Jähriger in Zeil am Main per Auto vor der Polizei geflüchtet mit teils deutlich überhöhter Geschwindigkeit. Der Mann soll zuvor in einem Biergarten zwei Frauen leicht verletzt haben. Während der Verfolgung war der Mann innerorts über 90 Sachen schnell, außerorts über 150. Mehrfach soll er dabei auch rote Ampeln überfahren haben. Nach über 10 Kilometern Verfolgungsjagd

0: wurde er bei Oberterres gestellt. Möglicherweise war er betrunken. Autofahrer in der Region Main-Rhön müssen ab morgen wegen gleich zwei Baustellen ausweichen. In Rödelmeier im Kreis Rhön-Grabfeld und in Werneck im Kreis Schweinfurt werden Straßen saniert. Deshalb sind die betroffenen Kreisstraßen jeweils mehrere Tage komplett gesperrt. Umleitungen sind in beiden Fällen aber ausgeschildert.
1: Dankeschön, Christoph Schmidt für die News. Die könnt ihr gerne nachlesen. 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
1: Immer noch über 20 Grad in Würzburg und auch in Schweinfurt. Also noch angenehm. Die Sonne ist jetzt aber weg. Das heißt, es wird jetzt langsam frischer. In der Nacht ist es nämlich nur teils bewölkt oder teilweise sogar klar. Dementsprechend Temperaturen zwischen 12 und 8 Grad Tiefstwerte. Und morgen dann noch schöner als heute. Ganz viel Sonnenschein. Die hohen Wolken werden sogar weniger. Höchstwerte 24 bis 27 Grad. Entlang des Mains sogar 28. Und ab Donnerstag da gibt es dann ein bisschen Regen.
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1: Ein Servus auf die Straßen. 7:03 haben wir es aktuell und da sieht es gut aus auf den Straßen. Keine großen Störungsmeldungen für euch, aber es wird fleißig geblitzt. Die Blitzanhänger, die stehen ja auch bekanntlich abends rum. Zell am Main, Höhe Kloster Oberzell, dann Main-Bernheim von Iphofen kommend. Da auch ein Blitzeranhänger. Genauso auch in Schweinfurt, Elster-Brennsturmstraße am Deutschhof und einen normalen Blitz. Die gibt es auch noch. B8 Würzburg Richtung Kitzingen auf Höhe von Rottendorf. Wo ihr unterwegs seid, eine gute und sichere Fahrt.
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1: Und wir machen weiter mit euren Lieblingshits des Tages. Und da sind wir hier aber in den Top 15 gelandet, der meistgelikten Hits. Und da ist Alex Warren mit dabei mit Fever Dream. Den mögt ihr ganz gerne. Gerne weiterhin Likes da

James Blunt. Tastes like summer. Ja, wir kriegen einfach auch nochmal einen kleinen Geschmack, wie der Sommer geschmeckt hat, beziehungsweise sich angefühlt hat. Jetzt so die letzten Septembertage, wo es ja nochmal richtig schön spätsommerlich warm ist. Aber hier, ja, bei James Blunt ist es gar nicht mal so romantisch, wie es sich anhört. Also diese Sommerromantik, your skin tastes like summer, könnte man meinen. Aber James Blunt hat ja einen schwarzen Humor, wer ihn kennt. Und dafür ist er so ein bisschen bekannt. Dementsprechend das Musikvideo bei ihm ja ein bisschen makaber, kann man eigentlich sagen, denn er hat da nämlich einen Tramper gekidnappt und dann mit ihm einen gemeinsamen Dinner die Speisekarte vorgestellt und da steht eben drauf, your skin tastes like summer, und die hat er ein bisschen wörtlich genommen. In dem Fall, ja, fasst er das selbst zusammen, wisst ihr was, er schmeckte tatsächlich nach Sommer. Makaber. Ja, also, kleine Triggerwarnung, wenn ihr euch das Musikvideo anschauen wollt. Aber es klingt auf jeden Fall sehr spätsommerlich. Und jetzt machen wir weiter mit einem Hit, der in den Top 25 ist, der meistgelikten Songs der letzten 24 Stunden. Hier ist Gentleman und Michael Patrick Kelly mit Wildfire.

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0: Chico, DJ Go, ja, Jason Derulo und Melody meist geliked, also Top 10 der meist gesuchten und Top 10 der meist geklickten Songs und auch ganz oft geliked worden von euch. Also einer eurer Lieblingshits. Ja, also sehr, sehr cooler Hit. Und jetzt kommen wir zu einer Dame, die möchte was Großes erreichen, denn sie möchte bayerische Brezenkönigin werden. Und wir sprechen da von Janja Wirsing aus Wülfershausen an der Saale. Und sie möchte da natürlich mit dabei sein. Warum möchte sie Brezenkönigin in Bayern werden? Das hat sie uns verraten.
1: Weil ich damit die Leidenschaft von meinem Beruf an andere Menschen weitergeben kann. Ich möchte dieses Amt ausführen, dass ich neue junge Menschen dafür begeistern kann. Ich möchte gern aufklären, was es da eigentlich alles für super tolle Möglichkeiten gibt. Weil es hört ja nach der Ausbildung nicht auf. Es gibt so viele Weiterbildungsmöglichkeiten und hofft dadurch, das Handwerk einfach wieder beliebter zu machen.
0: Oh, richtig schön. Also sie möchte das weitergeben und einfach beliebter machen. Und wir können sie dabei unterstützen. Wie denn, Janja?
1: Wenn sie für mich sind und mich da gerne bei meinem Amt der Brezelkönigin unterstützen möchten, würde ich mich super freuen, wenn ihr mir ein Like da lasst auf der Seite Bäcker Bayern auf Instagram. Da ist mein Video hochgeladen und braucht da ganz viel Unterstützung, dass ich da in das nächste Ranking weiterkommen. Vielen Dank schon mal im Voraus.
0: Also lasst auf jeden Fall mal ein Like da. Also ein Like ist eine Stimme sozusagen. Dementsprechend da müssen wir noch ganz, ganz viel pushen, dass die Janja da eben auch mit dabei ist und sich am Schluss eben Brezenkönigin in Bayern nennen kann. Das wäre natürlich eine coole Sache. 7 Kandidatinnen und Kandidaten stehen da zur Wahl und sie ist, wie gesagt, eine davon aus Wülfershausen an der Saale im Landkreis Rhön-Grabfeld. Wir drücken dir ganz fest die Daumen. Bis morgen Abend könnt ihr da noch abstimmen.

0: Yellow Box. Tim und Mara aus Würzburg. Spot by the Door, unsere Local Heroes bei The Voice of Germany, hatten ja insgesamt mit den beiden dann 3 bei Voice of Germany in der aktuellen Staffel. Yvonne Herrmann aus Ebern im Landkreis Haßberg hat es leider nicht geschafft. War zwar in Blind Auditions, aber hat sich leider keiner für sie umgedreht. Aber für die beiden, Tim und Mara, Yellowbox heißt die Band zusammen, also die zwei zusammen sozusagen, die haben es geschafft. Die sind in der nächsten Runde und im Team Nico Santos, das haben sie sich auch vorgewünscht, so ein bisschen ihr Lieblingscoach in der Hinsicht. Und ja, da wünschen wir natürlich ganz viel Glück und ganz fest die Daumen, die wir da drücken. Und so eine große Fernsehproduktion ist ja schon krass, hat uns der Tim erzählt.
1: Ja, das ist dann plötzlich auch einfach eine ganz andere Welt. Also wir sind hier in Würzburg und machen irgendwie unsere Jobs, arbeiten ganz normal, und dann fährt man plötzlich nach Berlin und hat dann diese ganzen Riesenstudios und Leute im Hintergrund, die alle wahnsinnig lieb sind, und wird dann irgendwie abgetupft, bevor dann irgendwie die Kameras auf eingerichtet werden. Das ist natürlich irgendwie absurd. Und man gewöhnt sich aber auch irgendwie sehr schnell dran und macht schon auch Spaß.
0: Ja, das glaube ich sofort. Und es geht ja direkt weiter für die Battles. Die werden dann ausgestrahlt ab dem 23. Oktober. Wann genau die dran sind, ist aber noch nicht bekannt. Da lassen wir uns natürlich überraschen und drücken ganz fest die Daumen, dass sie weiterkommen und dass sie für den Coach Nico Santos gut genug sind.

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Immer noch einer der meistgelikten Hits bei uns in der Playlist. Rise Low von Chemo Sounds. Top 10 der meistgelikten und auch in der Top 5 der meistgesuchten Hits. Also der gefällt euch ganz, ganz besonders gut.

einspielen, was ihr hören wollt, hier beim Sender mit Heimportal. Und da bringen wir euch jetzt einen ganz besonderen Mann, der so viele Konzerte jetzt in New York hat, die letzten und die nächsten Tage. Und eins davon ist morgen im Madison Square Garden. Ja, wie viel hat er? So viele. Also, der einige, weil einfach der Andrang so krass war, dass er gesagt hat, okay, dann mache ich ganz viele im Madison Square Garden. Viel Spaß.

Da T, Take Me There, hier beim Sender mit Heimvorteil. Und das ist einer der meistgelikten Songs in der letzten Woche gewesen, hier bei uns in der Playlist Top 10. Also den mögt ihr ganz besonders gern. Und da geht es tatsächlich darum, dass man einfach mit seiner Liebe an einen Ort geht, um einfach gemeinsam mal zu entkommen als Paar, wo man niemand nicht gefunden wird. Einfach nur alleine fühle ich auf jeden Fall. Und damit verabschiede ich mich, weil ich bin nicht mehr alleine, sondern ich habe hier schon meinen Kollegen Andy Poole, der schon in den Startlöchern steht, der gleich dann übernimmt in der Gong Late Night Show. Da wünsche ich ganz viel Spaß und ich verabschiede mich jetzt mit dem Coach von Yellowbox. Hatten wir ja vorhin drüber. Er hat sie in sein Team genommen, nämlich Nico Santos mit seiner neuen Single Classic hier beim Sender mit Heimvorteil. Ich sage ciao, tschüss, servus, Läusel, over and out für heute. Wir hören uns morgen ab 15 Uhr wieder und da heißt es dann, hast du Läusel, hast du Spaß.

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0: bin Gregor Jose Moser. Zu viel Bürokratie stört nicht nur Bürger und Unternehmen, sondern auch die Menschen, die selbst in Behörden arbeiten. Das zeigt eine Umfrage unter Beschäftigten im öffentlichen Dienst. Zoe Tasovali berichtet.
1: Es fehlt jetzt nicht unbedingt am Einsatz der Beschäftigten. Die meisten beschreiben sich selbst als motiviert oder sogar sehr motiviert. Trotzdem sagt nur ein kleiner Teil, dass Projekte in den Behörden wirklich reibungslos laufen. Neben komplizierten Abläufen bremsen vor allem zu wenig Personal und zu wenig Geld eine schnelle Arbeit aus. Besonders hart trifft das Städte und Gemeinden.
0: Pro Schüler und Studentin gibt Deutschland rund 14.500 Euro im Jahr aus. Das ist mehr als der OECD-Schnitt. Trotzdem kritisiert der OECD, gemessen an der Wirtschaftskraft Deutschlands ist das zu wenig. Außerdem gibt es zu viel Unterrichtsausfall. Immerhin schaffen inzwischen 4 von 10 jungen Menschen einen Hochschul- oder höheren Berufsabschluss. Vor 10 Jahren war es nur jeder Dritte. In Ostdeutschland wird nur wenig vererbt, das zeigen aktuelle Zahlen des Statistischen Bundesamtes. Letztes Jahr sind nur 5% aller versteuerten Erbschaften und Schenkungen dort gelandet, der Rest 142,5 Milliarden Euro im Westen. Statistiker sehen dafür 2 Gründe, Menschen in der DDR konnten kaum Ersparnisse aufbauen und die Löhne im Osten sind weiter niedriger. Deutschland tritt im weltweiten Innovationsranking auf der Stelle. Die Organisation für geistiges Eigentum der Vereinten Nationen sieht die Bundesrepublik wie schon letztes Jahr auf Platz 11. Von 2022 bis 2024 schaffte Deutschland es mit Rang 8 noch in die Top 10. Stark ist Deutschland dagegen bei Forschung und Ingenieursabsolventen, schwach bei digitalen Technologien. An der Spitze stehen weiterhin die Schweiz, Schweden und die USA.
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2: Ja, war wieder schick heute, wobei man schon mehr Wolken gesehen hat am Nachmittag. War dann teilweise recht bewölkt, in der Nacht leicht bewölkt oder klar, 12 bis 8 Grad die Tiefstwerte. Morgen dann wieder viel Sonnenschein, die hohen Wolken gibt's auch noch. Aber nicht allzu viel. 24 bis 27, örtlich sogar 28 Grad sind drin. Donnerstag, im Lauf des Donnerstags zieht es zu und vom Spessart her fällt auch erster Regen. Und dann am Wochenende wird es leicht durchwachsen. Aber auch sonnige Phasen gibt es zwischendurch. Vor allem in der Rhön kann es leichte Schauerrisiko geben. Die Temperaturen dann so gut 20 Grad am Nachmittag.
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2: 20 und 3 Minuten. Hallo Autofahrer. Wir haben aktuell die A3 Würzburg Richtung Nürnberg zwischen der Auffahrt Rottendorf und Rottendorf an sich. Die Ausfahrt defekter PKW im Abfahrtsast, heißt es hier.

0: Hier. Also Obacht. B8 und zwar zwischen Einfahrt Gerbrunn, Würzburg und Kitzinger Straße. Der linke Fahrsteifen ist gesperrt, Bergungsarbeiten hier defekt. Der PKW ist es, das ist raus quasi Richtung Kitzingen sozusagen, Richtung Rottendorf. Und dann haben wir die B26 zwischen Neuendorf und Richtung Rupertshütten, die Abzweigung. Ein großes Brett auf der Fahrbahn, Vorsicht, beide Richtungen hier. Geblitzt wird auch noch übrigens Würzburg Richtung Kitzingen, Höhe Rottendorf, auch auf der B8 dort, also bitte Vorsicht. Und Würzburg Holz Bühlweg bergauf. Blitzanhänger aber auch ein paar. Elsa-Brandström-Straße in Schweinfurt, Main-Bernheim von Iphofen kommen und Zeller-Mainhöhe, Kloster-Oberzell. Bitte nicht zu schnell.
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0: Und ihr seid bei der Late Night Show. Es ist Dienstagabend. Mein Name ist
3: Andy Pool.
0: Und das ist Chris Sarandi, Good Old Days. Servus.

Clark Clark und Skeletons. Die Nummer, die mir sehr gut gefällt, muss ich sagen. Mit Clark Clark haben wir ja auch schon gefeiert. Freunde, all das an diesem Dienstag. Mann, ganz steil geht der September schon wieder zu Ende. Und dann haben wir dreiviertel Jahr rum. Es ist... Seit Januar, sage ich, es geht schneller, als ihr denkt, Freunde. Zack, Hammer, Herbst und so war es auch. Was soll man machen? Außer die Zeit genießen, das ist wichtig. Ja, man hat immer das zur Verfügung, was man hat, und das sollte man auf jeden Fall nutzen, wenn möglich. Ja, manchmal muss man sich auch langweilen. Okay, das sehe ich ein. Aber ansonsten grundsätzlich tut das, wenn ihr die Zeit nutzen wollt. Oh, gibt ja viele Sachen. Wenn ihr wissen wollt, wie sind, manchmal hat man ja keine Idee. Ne? Manchmal sagt man auch, was soll ich denn machen? Schaut rein auf radiogong.com. Da gibt es immer eine Menge, was ihr dann entsprechend tun könnt. Und ja, das lohnt sich auf jeden Fall, da mal reinzugucken und schauen, wo gibt es denn zum Beispiel Happy Hours, wo sind Specials, Studi-Dienstag in der Bombe in Würzburg beispielsweise oder auch Bingo. Freunde sind in der Loma Bar, entsprechend immer dienstags willkommen, sind auch alle anderen willkommen natürlich, aber da geht es besonders darum, sollte man vielleicht auch mal machen, wieso denn nicht? Jazz am Main, Kulturwerkstatt Disharmonie, auch in Schweinfurt, seit 19.30 Uhr ist da auch einiges angeboten. Also schaut einfach rein. Es gibt, wie gesagt, eine Menge zu erleben, was man auch so spät abends machen kann. Und es lohnt sich definitiv. Und hier ist Olivia Rodrigo für euch und Drop Dead. Hier bei Radio Gong, bei der Late Night Show.

Glockenbach und Callum Scott Collide, die neue Nummer. Sag mal. Moment! Irgendwie? Frog in the throat. Tolle Nummer. Könnt ihr gerne liken natürlich bei uns in der Gong-Playlist. So, und ich wollte mich eigentlich um die Straßen kümmern, denn es ist doch einiges jetzt los auf den Straßen. Wir versuchen das ein bisschen aufzudröseln für euch. Das Ganze hier um kurz vor 8:30. Die A3 von Frankfurt in Richtung Würzburg zwischen Marktheinfeld und Wertheim-Lenkfurt. Vorsicht, eine ungesicherte Unfallstelle. Der linke Fahrstreifen ist blockiert. Im weiteren Verlauf Richtung Nürnberg zwischen der Auffahrt Rottendorf und der Rottendorf an sich. Defekt der PKW im Abfahrtsast. Bitte Vorsicht hier. Also, ne? Dann haben wir für euch auch noch und zwar die A7 Würzburg Richtung Ulm. Zwischen Estenfeld und Kreuzbibrit eine Nachtbaustelle. Linker Fahrstreifen ist gesperrt bis 6 Uhr früh. Dann haben wir nochmal eine Baustelle. Ulm Richtung Fulda rauf auf der A7 zwischen dem Kreuzbibrit und Estenfeld. Vorsicht, hier ist der linke Fahrstreifen gesperrt. Auch das bis 6 Uhr früh. Dann haben wir die A70 Bamberg Richtung Schweinfurt-Wenneck rein. Zwischen Schweinfurt-Zentrum und Schweinfurt-Hafen. Querstehender Anhänger, der rechte Fahrstreifen ist blockiert. Bitte erhöhte Vorsicht in diesem Bereich. Dann haben wir auch noch der linke Fahrstreifen gesperrt auf der B8 und zwar Würzburg raus Richtung Kitzingen zwischen der Einfahrt Gerbrunn und die Kitzinger Straße. Bergungsarbeiten, defekt der PKW hier und die B26 haben wir hier zwischen Neuendorf und Abzweigung Richtung Ruppertshütten. Ein großes Brett auf der Fahrbahn, Vorsicht,

beide Richtungen hier sind da entsprechend betroffen. Gut möglich, dass es aber schon weggeräumt ist. Also wer das hier gesehen hat oder schon da vorbei ist, dann bitte trotzdem aufpassen. Ansonsten reicht das ja erst einmal. Wir haben noch den Blitzer Würzburg Richtung Kitzingen-Höhe-Rottendorf und dann Würzburg im Holzbühlweg bergauf. Bitte nicht zu schnell mit Billie Eilish und Birds of a Feather.

Ja, neue Musik von Taylor Swift, Patient Zero. Und da geht es darum, dass man aus Sicht einer Frau, die eine Beziehung hatte und die aktuelle Beziehung von der Ex-Beziehung anruft und fragt, sag mal, hattest du genau die gleichen Probleme, wie ich jetzt habe? Ja, und es schien so, dass in ihrem Freundeskreis das mehreren so geht. Und sie sagt, das ist spannend aus der Sicht der betroffenen Person, die angerufen wurde. Also das ist ja die Ex. Na, die Ex, die jetzt keine Probleme mit dem Typen hat, aber die aktuelle Probleme hat und will von der Ex wissen, was da Sache ist. Also ich weiß nicht, ob ich mich da trauen würde, da irgendwie anzurufen oder keine Ahnung. Aber auf jeden Fall nichtsdestotrotz ist das offenbar häufiger der Fall. Und da hat jetzt Taylor Swift auch einen Song drüber geschrieben. Und da sind eben dann so Textzeilen dabei. Ja, ich wette, dass er gleich gesagt hat, ich liebe dich und dass er dir gleich das und das versprochen hat und so weiter und so fort. Weil das Muster dann immer passt offenbar bei dem. Naja, also wie gesagt, gerne liken natürlich, wobei das jetzt sicherlich nicht schwer ist zu vermitteln, dass man das liken soll, weil das sicherlich unfassbar viele tun werden, weil wir wissen ja, was Taylor Swift anfasst, ist erfolgreich, ganz einfach. Und hier ist Teddy Swims für euch auf Radio Gong mit Mr. Know It All.

Das came music inside my soul hier auf Radio Gong. Auch eine Nummer, die bei euch sehr gut ankommt. Aktuell Platz 6 der Radio Gong Top 30. Das heißt, diese Nummer auch schon 5 Wochen mit dabei. Und sammelt weiterhin fleißig Likes bei euch. Und da könnt ihr gerne natürlich weiterhin Likes verteilen in der Gong-Playlist. Die findet ihr natürlich auf radiogong.com, aber direkt in der Gong-App oder auf euer Handy, wenn ihr auf radiogong.com geht. Und dann könnt ihr eben einen Daumen hoch da lassen für die Songs, die euch gefallen. Und dann am Ende schauen wir mal, wer es schafft in unsere Top 30 rein. Diese Nummer war häufiger schon mit dabei, ist aber aktuell wieder mal rausgefallen. Ist aber nicht schlimm, kann ja wieder zurückkehren. Eure Likes könnten das vielleicht erledigen. David Guetta, Alok und Stick Figure mit Run, Run, River.

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1: Ich bin Gregor Jose Moser. 129 Kilo. Diese Menge an Lebensmitteln wirft jeder EU-Bürger im Schnitt pro Jahr in den Müll. Das zeigen Zahlen des Statistikamts Eurostat für das Jahr 2024. Mehr als die Hälfte aller Lebensmittelabfälle kommt aus privaten Haushalten. Gut ein Drittel des Mülls fällt bereits bei der Herstellung an. Deutschland liegt in Sachen Lebensmittelverschwendung seit Jahren etwa im EU-Durchschnitt. Was AfD-Politiker Siegmund im Wahlkampf noch ausgeschlossen hatte, soll bald Realität werden. Er möchte sich auch ohne eigene Mehrheit in Sachsen-Anhalts Landtag im Dezember zur Wahl als Ministerpräsidentenkandidat stellen. Tanja Wagner berichtet.
2: Eigentlich hatte Siegmund nur mit absoluter Mehrheit regieren wollen. Wie eine Regierung unter seiner Führung jetzt aussehen soll, sagte er nicht. Es gebe konstruktive Gespräche mit einer anderen Partei und einzelnen Abgeordneten. Das BSW schließt eine Koalition bisher aus. Aber wenn alles so läuft wie geplant, werde es eine stabile Regierung und keine klassische Minderheitsregierung geben, so Siegmund heute.
1: Der diesjährige September war mit durchschnittlichen 15,9 Grad ungewöhnlich warm, sonnig und extrem trocken. Das meldet der Deutsche Wetterdienst. Im Südwesten Deutschlands sind in den letzten 4 Wochen teilweise weniger als 5 Liter Regen pro Quadratmeter gefallen. Bundesweit waren es nur knapp 40 Liter. Das ist über ein Drittel weniger als im Vergleichszeitraum 1961 bis 1990. Der Deutsche Schulpreis geht in diesem Jahr nach Hessen. Bundeskanzler Merz hat den mit 100.000 Euro dotierten Hauptpreis der Bertha-von-Suttner-Schule in Mörfelden-Walldorf überreicht. An der Gesamtschule unterrichten 250 Lehrkräfte über 2.000 Schülerinnen und Schüler. Weitere Auszeichnungen gingen an Schulen in Bayern, Baden-Württemberg und Niedersachsen.
3: Soweit die Nachrichten, alle News aus der Region zum Nachlesen auf radiogong.com und auch in der Gong-App.
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3: In der Nacht haben wir Tiefstwerte um 12 bis 8 Grad, leicht bewölkt oder klar ist es dabei. Morgen dann viel Sonnenschein, die hohen Wolken werden sogar ein bisschen weniger. 24 bis 27, örtlich 28 Grad möglich. Donnerstag zieht es zu, vom Spessart her kann es erst einen Regen geben. Am Freitag dann noch ein paar hochnebelartige Wolken, ansonsten bis Sonntag nach Frühnebel sonnige Phasen. Leichte Schauerrisiko, vor allem Richtung Rhön. Aber nicht mehr ganz so warm, gut 20 Grad die Höchstwerte.
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3: 21 und 2 Minuten. Hallo Autofahrer. Wir haben für euch die A3. Und zwar von Frankfurt in Richtung Würzburg zwischen Aschaffenburg West und Ost. Defekt der LKW. Dann im weiteren Verlauf zwischen Magdeburg-Theinfeld und Wertheim-Lenkfurt Unfallaufnahme. Und zwischen Randersacker und Rottendorf die Auffahrt. Dort defekt der PKW. Der rechte Fahrstreifen ist gesperrt. Obacht! Dann haben wir die A7 Würzburg Richtung Ulm runter, zwischen Estenfeld und Kreuzbiberit, Nachtbaustelle, linke Fahrstreifen gesperrt bis 6 Uhr früh. Ulm rauf Richtung Fulda, zwischen Kreuzbiberit und Estenfeld, Nachtbaustelle, linke Fahrstreifen gesperrt bis 6 Uhr früh, auch das. Dann die A70 Bamberg Richtung Schweinfurt-Werneck rein, zwischen Schweinfurt-Zentrum und Schweinfurt-Hafen, querstehender Anhänger, der rechte Fahrstreifen ist blockiert, Vorsicht hier. Geblitzt wird auch noch B8 Würzburg Richtung Kitzingen, Höhe Rottendorf, Würzburg-Holzbühlweg bergauf, Schweinfurt, die Elsa-Brandströms-Straße. Der Blitzanhänger, Main-Bernheim von Iphofen kommen Blitzanhänger und Zeller-Main-Höhe, Kloster-Oberzell, auch da der Blitzanhänger. Bitte nicht zu schnell.
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3: Und ihr seid bei der Late-Night-Show. Ich wünsche euch

0: Topic und Becky G, Sorry Papi, hier auf Radio Gong. Ich habe es ja schon angekündigt, es gibt nämlich was ganz Besonderes hier in Würzburg, nämlich am Freitag, den 2. Oktober im Mozart-Areal in Würzburg, ab 20 Uhr Theatersport. Das Original, der Kaktus gegen die Schwestern in der Überzahl. Ja, das wird ein Wettbewerb, ein Impro-Wettbewerb. Und es wird uns auch mal erstmal von Nadine vorgestellt, wie das Ganze überhaupt grundsätzlich zustande kam.
1: Ich heiße Nadine, ich bin der zweite Teil des Duos Schwestern in der Überzahl. Und ich freue mich sehr, Theatersport in Würzburg im Motz spielen zu dürfen. Das Format habe ich direkt von Keith Johnstone in Kanada gelernt und am Loose Moose Theater. Das ist das berühmte Theater, was auch heute noch, also Mekka für die Menschen ist, die Keith Johnstones Theatersport lernen wollen. Und das Format kommt eben aus Calgary und ist aus dem Gedanken heraus entwickelt worden.

0: von Keith Johnstone, dass beim Sport, beim Wrestling, wo der Sport ja nur vorgetäuscht wird, das Publikum es liebt mitzufiebern, sich für seine Kandidaten, für die es steht, einzusetzen, anzufeuern, mitzujohlen. Und genau das soll es für das Publikum geben, dass die mitfiebern, dass die sagen, an dem Abend ist der Kaktus einfach stärker oder die Schwestern überwiegen oder dieser Stil ist komplett anders, aber heute gefällt mir das besonders gut. Und darauf freue ich mich sehr. Und es ist auch sehr herausfordernd für uns.
1: Das glaube ich. Und wo Sport getrieben wird, gibt's auch einen Schiedsrichter.
2: Ich bin Carina und Teil des Ensembles der Kaktus. Beim Theatersport werde ich aber die Rolle der unparteiischen Schiedsrichterin einnehmen und für einen fairen Wettkampf sorgen.
1: Mhm. Als Schiedsrichterin weiß man natürlich, wie das genau funktioniert mit dem Theatersport.
2: Beim Theatersport treten zwei Teams in der Disziplin improvisiertes Theater gegeneinander an. Die Teams fordern sich gegenseitig heraus und versuchen, die eigenen Stärken in den Vordergrund zu spielen und das gegnerische Team aufs Glatteis zu führen. Dadurch entsteht ein vielseitiger und mutiger Wettkampf, eine Show mit ganz, ganz viel Dynamik auf der Bühne. Und das Publikum entscheidet am Ende auch, welches Team die jeweilige Herausforderung besser gemeistert hat und wer am Ende dann natürlich auch als Sieger nach Hause gehen darf.
1: Mhm. Und wie gesagt, dazu braucht es eben auch dann den Schiedsrichter.
2: Da es ein sportliches Event ist, gibt es auch einen Schiedsrichter, der das Publikum beschützt vor unsportlichem Verhalten auf der Bühne und auch vor Langeweile.
1: Ich glaube, langweilig wird es nicht, denn es gibt sogar mehrere Matches.
2: Das Besondere am Abend des 2. Oktober ist, dass das Publikum gleich zwei Matches zu sehen bekommt. Im 10-Minute-Game tritt erst der Impro-Nachwuchs, quasi die jungen Wilden, gegeneinander an. Und danach fordern sich im Hauptmatch die beiden Impro-Schwergewichte aus Würzburg, der Kaktus und die Schwestern, in der Überzahl gegenseitig heraus.
1: Schwestern in der Überzahl, die Lena, erklärt uns nochmal, dass das richtig groß ist für Würzburg.
3: Die Vorstellung ist was ganz Besonderes für Würzburg, weil ja, man kann in dieser Show mal wirklich die ganzen Player der Würzburger Impro-Community gemeinsam auf der Bühne erleben. Also sowohl den Kaktus, den es ja auch schon seit Ewigkeiten gibt, als auch die Schwestern in der Überzahl, die ja sich, wenn man so will, entwickelt haben aus dem Kaktus heraus. Nadine und ich waren ja beide mal Mitglieder vom Kaktus. Und das Würzburger Impro-Theater-Festival mit seinen ganzen Mitgliedern, Vereinsmitgliedern, ist auch mit am Start. Das wird echt eine riesen fette Nummer und wir freuen uns total.
1: Und das Ganze ist Mozart-Areal am Freitag, 2. Oktober, 20 Uhr. Und Lena, will den Sieg davon tragen?
3: Ich bin Lena, ich bin ein Teil des Duos Schwestern in der Überzahl und ich frag mich, warum der Kaktus überhaupt antritt. Nadine und ich, wir kennen uns in- und auswendig und da hat der Kaktus keine Chance.
1: Na, da sind wir mal gespannt und wünschen allen natürlich echt viel Spaß dabei. Es wird sicherlich unfassbar lustig. Und hier ist Glockenbach für euch mit Tom Walker und Home, das Ganze bei der Late Night Show hier auf Radio Gong.

Somber, my body isn't ready. Mein Körper ist nicht bereit. Die Geschichte meines Lebens. Können wir jetzt? Nein. Egal ob beim Arzt. Sind Sie bereit? Nein. Beim Sport. Und kann es losgehen? Nein. Egal was. Können wir jetzt essen? Okay, da bin ich bereit. Ansonsten schauen wir mal kurz auf die Straßen. 21.28 Uhr. Gibt noch einiges zu vermelden. Die A3 Frankfurt Richtung Würzburg zwischen Aschaffenburg West und Ostdefekter LKW. Vorsicht hier. Frankfurt Richtung Würzburg, also im weiteren Verlauf zwischen Marktheidenfeld und Wertheim-Lenkfurt. Unfallaufnahme. Und zwischen Randersacker und Auffahrt Rottendorf in Richtung Nürnberg. Defekter PKW, der rechte Fahrstreifen ist gesperrt. Vorsicht, Bergungsarbeiten hier. Dann aber nochmal Nachtbaustellen. Einmal die A7 Würzburg Richtung Ulm zwischen Estenfeld und Kreuzbiberit und auch die Gegenrichtung zwischen Kreuzbiberit und Estenfeld in Richtung Fulda. Jeweils der linke Fahrstreifen gesperrt, jeweils bis 6 Uhr früh. Und im weiteren Verlauf Richtung Fulda zwischen Bad Kissingen, Obertulba und Bad Brückenau Wildflecken. Hier ist der Standstreifen blockiert aktuell. Und wir haben noch die A70 Bamberg Richtung Schweinfurt-Werneck zwischen Schweinfurt-Zentrum und Schweinfurt-Hafen. Querstehende Anhänger, der rechte Fahrstreifen ist da blockiert. Geblitzt wird Würzburg-Holzbühlweg bergauf. Da

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1: Was für eine groovige Nummer. Immer wieder finde ich das so. Sido, zu Recht, war schon Nummer 1 der Radio Gong Top 30. Zu Recht aktuell auf Platz 3 der Radio Gong Top 30. 5 Wochen schon dabei und ja, einfach richtig gut. Also Daumen hoch dafür. Sido mit Issa. Könnt ihr natürlich gerne weiterhin liken bei uns in der Gong-Playlist, eure Likes da lassen, damit diese Nummer weiterhin auch so erfolgreich bleibt. Jetzt kommen wir zu Bowser, aber nicht Bowser, wie wir ihn kennen, also Deutsch Bowser, der Rapper Bowser, sondern The Bowser. Das ist das Wichtige dran. Und das ist auch eine Nummer, die schon 14 Wochen am Stück seit meinem Geburtstag im Juni, also seit Ende Juni, ist diese Nummer in den Radio Gong Top 30 mit dabei. 14 Wochen am Stück, immer noch mittendrin, The Bowser und Magnetic.

Standard hier und Take Me There hier auf Radio Gong. Es ist Dienstagabend für euch und eine schöne Nummer. Gerne liken natürlich bei uns in der Gong-Playlist. Wir hatten ja schon die neue Nummer von Taylor Swift und sie hat natürlich noch ein paar alte Songs, aber eben diese alten Songs befinden sich nicht mehr bei uns in den Top 30. Also das heißt, sie musste nachlegen. Sie hat das verfolgt das natürlich und hat gesagt, hoppala, die Leute dürsten und lechzen nach neuer Musik und hat deswegen ja eben Patient One rausgebracht. Gibt ja ein paar neue Songs auf jeden Fall. Und das hier aber immer noch eine Nummer, die ich persönlich sehr cool finde, weil so ein bisschen dieser alte Country-Style noch von Taylor aufgreift. I Knew It, I Knew You, natürlich auch Filmmusik und das Ganze jetzt hier für euch auf Radio Gong bei der Late Night.

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1: Ich bin Hendrik Daum. Im Bundeskabinett wird morgen über die Vorlage für die geplante Pflegereform beraten. Die SPD fordert einen Pflegekostendeckel und sagt, Pflege dürfe kein Armutsrisiko sein. Tanja Wagner berichtet.
2: 4,4 Milliarden Euro werden bis Ende des Jahres fehlen, warnen die Pflegekassen. Um dort zu sparen, sollen unter anderem Pflegebedürftige und ihre Angehörigen künftig stärker belastet werden. Wer aber sein Leben lang gearbeitet und eingezahlt habe, müsse sich darauf verlassen können, gut versorgt zu sein, heißt es von der SPD. Die CDU lehnt Änderungen der Reform grundsätzlich ab. Aber auch dort gibt es Stimmen, die das Vorhaben von Gesundheitsminister Linnemann kritisch sehen.
1: Die Deutsche Umwelthilfe hat Verfassungsbeschwerde gegen das neue Heizungsgesetz eingelegt, gemeinsam mit mehreren Mietern. Die Organisation argumentiert, das Gesetz verstoße gegen die im Grundgesetz verankerte Klimaschutzpflicht. Das Gesetz erlaubt weiterhin neue Gas- und Ölheizungen, wenn sie ab 2029 einen steigenden Anteil CO2-neutraler Brennstoffe nutzen. Die Vorgabe von 65% erneuerbarer Energien aus dem früheren Heizungsgesetz gibt es nicht mehr. Das deutsche Bildungssystem macht Fortschritte. Das zeigt der OECD-Bericht Bildung auf einen Blick 2026. Und das, obwohl die Schülerinnen und Schüler erst vor 3 Wochen bei der PISA-Studie sehr schlecht abgeschnitten hatten. Zum Beispiel schaffen laut OECD-Bericht 4 von 10 jungen Menschen einen Hochschul- oder höheren Berufsabschluss. Vor 10 Jahren war es nur jeder Dritte. Manchester City ist dem größten Finanzskandal der englischen Fußballgeschichte schuldig gesprochen worden. Eine unabhängige Kommission der Premier League hat den Club in allen Anklagepunkten verurteilt. Es geht um Verstöße gegen Finanzregeln zwischen 2009 und 2018. City weist die Vorwürfe zurück und will bis Freitag Berufung einlegen.
3: Soweit die Nachrichten, alle News aus der Region zum Nachlesen auf radiogong.com und auch in der Gong.
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3: In der Nacht haben wir Tiefstwerte um 12 bis 8 Grad, leicht bewölkt oder klar ist es dabei. Morgen viel Sonnenschein, hohe Wolken, aber nicht mehr allzu viele. 24 bis örtlich 28 Grad sind durchaus drin. Donnerstag zieht es zu, vom Spessart her kann es auch ersten Regen geben. Freitag dann hochnebelartige Wolken, ansonsten bis Sonntag nach Frühnebel doch sonnige Phasen. Leichte Schauerrisiko Richtung Rhön, vor allem nachmittags sind die Temperaturen nicht mehr ganz so warm, aber immerhin noch gut 20 Grad.
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3: 22:02. Hallo Autofahrer. Wir haben die A3 Frankfurt Richtung Würzburg zwischen Aschaffenburg-West und Ost-Defekt der LKW. Obacht hier. Und dann noch die Nachtbaustellen. Die A7 Würzburg Richtung Ulm zwischen Essenfeld und Kreuzbibelried und zwischen Kreuzbibelried und Essenfeld in der Gegenrichtung. Beide Male hier der linke Fahrstreifen gesperrt. All das bis 6 Uhr früh. Ansonsten aber hat sich alles andere aufgelöst. Nur Blitzer haben wir noch einen, Würzburg-Holzbühlweg bergauf und die Blitzanhänger stehen noch in Schweinfurt-Elser-Brandström-Straße, dann Main-Bernheim von Iphofen kommend und Zeller-Main-Höhe Kloster-Oberzell. Bitte nicht zu schnell.
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3: Ihr seid bei der Late Night Show. Es ist Dienstagabend und das hier eine Nummer, die ihr auch aus den Top 30 kennt bei uns. Die ist nämlich wieder eingestiegen, schon direkt auf Platz 4, Cat's Eye und Animal.

Naked Portugal, The Man, Some Kind of High. Auch eine neue Nummer hier bei uns auf Radio Gong. Gerne liken bei uns, selbstverständlich in der Gong-Playlist. Gefällt mir auch sehr gut hier an dieser Stelle. Und ja, wir haben bald Oktober, da wird es wieder einiges geben. Was es aber auch vorher schon gibt, sind immer wieder Probleme auf den Straßen bei uns in der Region, auch in Main-Rhön. Zwei Kreisstraßen sind nämlich ab morgen gesperrt. Nur damit ihr es einfach mal gehört habt und wisst, zwei Baustellen in Rödelmeier, Landkreis Rhön-Grabfeld und Werneck im Landkreis Schweinfurt werden Straßen saniert und deswegen hier mehrere Tage komplett gesperrt. Und schaut noch mal rein auf radiogong.com. Da sagen wir euch natürlich alles, was es dann auch Probleme gibt in Baustellen und so, weil oft ist man dann dort und sagt, oh, was ist denn los? Warum? Warum kann ich da nicht durchfahren? Geht mir auch ab und zu so. Deswegen informiere ich mich und sage, ach ja, ich bin aber nur einer, der dann das vergisst. Ja, hab ja schon oft genug Sachen selber durchgesagt und bin dann direkt reingefahren. Auch schon Blitzer. Ja, hab gesagt, es wird geblitzt oben, ne, da beim Adami-Bad in der Nähe. Und dann bin ich auf dem Heimweg

vorbeigefahren und reingefahren und bin selber geblitzt worden, den Blitzer, den ich selber durchgesagt habe. Deswegen ist das natürlich ein anderes Problem. Aber wie gesagt, schaut rein, es gibt immer wieder aktuelle Infos und das ist dann wichtig. So. Da wir ja jetzt schon Herbst haben und Oktober, können wir nochmal den Sommerhit, weil wir jetzt auch Sommerwetter hatten in den letzten Tagen. Und morgen wird es auch nochmal schön. Ab Donnerstag geht es dann ein Stück bergab. Deswegen genießen wir nochmal das Wetter und den Sommerhit des Jahres. Hier Shakira und Burna Boy mit Die Die.

0: Die neue von Michael Schulte, Cover You. Und er hat uns auch ein bisschen was darüber erzählt.
1: Der Song, den ich geschrieben habe für meine beiden Söhne, Luis und Lenny. In dem Song geht's darum, wie wichtig es ist, dass Kinder heutzutage aber generell einfach behütet aufwachsen, dass sie immer das Gefühl haben, da ist jemand da, der mir hilft, wenn es mal nicht so läuft im Leben, und auch sinnbildlich dafür dieses typische, wenn man nachts mal das Licht ausmacht, wenn sie einschlafen und dann vielleicht Angst bekommen, weil sie denken, da sind Monster unterm Bett oder generell Monster auf dieser Welt, dass man dann vielleicht ein Licht anlässt und einfach auch für sie da ist, und gerade in dieser aktuell immer komplizierter werdenden Welt, einfach, dass sie das Gefühl haben, jemand zeigt mir den Weg. Es ist alles gar nicht so easy, auch für Kinder hier irgendwie zurechtzukommen. Deswegen einfach das Gefühl zu haben, ich habe zu Hause ganz viel Liebe, ich habe jemanden da, der aufpasst auf mich. Und wenn es eben in der Welt zu dunkel wird und ich den Weg nicht mehr finde, einfach da ein Licht zu machen und den Weg zu zeigen.
0: Michael Schulte, Cover You. Wird auf Tour sein, Beautiful Reasons Tour. Nächstes Jahr im Februar und dieses Jahr im November gibt es dann nur ein paar Konzerte, sanfte Töne, besondere Orte. Also, tickettechnisch könnt ihr euch versorgen, auch über radiogong.com. Und hier ist Bibi Rexha für euch mit ihrem absoluten Kracher New Religion.

Katy Perry, Watch It Burn, hier auf Radio Gong. Und zwar an diesem Dienstagabend um mittlerweile 22.35 Uhr. Wir schauen mal auf die Straßen. Die A3 Frankfurt Richtung Würzburg zwischen Aschaffenburg West und Ost. Defekter LKW, Obacht hier. Nachtbaustelle A7 Würzburg-Ulm zwischen Estenfeld und Bibelried, dem Kreuz Bibelried. Hier beide Richtungen. Und jeweils der linke Fahrstreifen gesperrt bis 6 Uhr früh. Also das bitte mit berücksichtigen. Und noch der Blitzer Würzburg Holzbühlweg bergauf. Bitte nicht zu schnell mit Temper City und Self-Aware.

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Diese Nummer hat ja die Charts auch im Sturm erobert. In diesem Jahr. Kitsch Creek mit Blumengarten und Sharon David gut genug. Sharon David sehen wir natürlich immer mehrfach die Woche bei The Voice als Coach. Und Kitsch Creek wollte ja eigentlich mit Blumengarten und so auf Tour gehen, musste aber alles verschoben werden, ja, werden ja jetzt unterwegs. Terminprobleme. Aber es gibt noch, glaube ich, noch gar keine, zumindest habe ich keine gefunden, keine neuen Daten dafür. Also neuen Termine, so sagt man das eigentlich. Diese Nummer ist aber, mal schauen, ob sie noch bei uns in den Top 30 ist, wenn die Konzerte dann sind. Das wäre natürlich ein Ziel. 14 Wochen am Stück dabei, fünfmal sogar die Nummer 1 gewesen. Auch das seit Ende Juni, also na, über den ganzen Sommer hinweg. War ja auch ein Kandidat, eventuell auch für so einen Sommerhit des Jahres. Aber da wissen wir, Die Die hat von der WM profitiert mit Shakira und ihren Auftritten dort und von dem Song selbstverständlich und ist dann Sommerhit des Jahres geworden. Aber wie gesagt, die Nummer selbstverständlich immer noch grandios, war ja international auch ein richtig großes Ding. Und wie gesagt, immer noch gerne weiterhin liken bei uns in der Gong-Playlist. 14 Mal am Stück schon dabei. Und hier ist Neptunica für euch. Und diese Nummer, ja, auch sehr erfolgreich, auch wenn es nach, ich sag's immer, entweder ein Fruchtsaft oder ein Spaßbad. Neptunica, What If, hier für euch auf Radio Gong. Auch eine Nummer, die seit 2 Wochen dabei ist und hat noch weiter Potenzial.

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1: Ich bin Hendrik Daum. Im Bundeskabinett wird morgen über die Vorlage für die geplante Pflegereform beraten. Die SPD fordert einen Pflegekostendeckel und sagt, Pflege dürfe kein Armutsrisiko sein. Tanja Wagner berichtet.
2: 4,4 Milliarden Euro werden bis Ende des Jahres fehlen, warnen die Pflegekassen. Um dort zu sparen, sollen unter anderem Pflegebedürftige und ihre Angehörigen künftig stärker belastet werden. Wer aber sein Leben lang gearbeitet und eingezahlt habe, müsse sich darauf verlassen können, gut versorgt zu sein, heißt es von der SPD. Die CDU lehnt Änderungen der Reform grundsätzlich ab. Aber auch dort gibt es Stimmen, die das Vorhaben von Gesundheitsminister Linnemann kritisch sehen.
1: In Sachsen-Anhalt will Ulrich Siegmund im Dezember Ministerpräsident werden. Das kündigte der AfD-Politiker in Magdeburg nach einer Fraktionssitzung an. Bei der Landtagswahl am 6. September war seine Partei mit knapp 44% stärkste Kraft geworden, vor der CDU mit gut 17%. Die AfD führt derzeit Gespräche mit dem BSW zur Regierungsbildung. Die Deutsche Umwelthilfe hat Verfassungsbeschwerde gegen das neue Heizungsgesetz eingelegt, gemeinsam mit mehreren Mietern. Die Organisation argumentiert, das Gesetz verstoße gegen die im Grundgesetz verankerte Klimaschutzpflicht. Das Gesetz erlaubt weiterhin neue Gas- und Ölheizungen, wenn sie ab 2029 einen steigenden Anteil CO2-neutraler Brennstoffe nutzen. Die Vorgabe von 65% erneuerbarer Energien aus dem früheren Heizungsgesetz gibt es nicht mehr.
3: Soweit die Nachrichten. 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
3: In der Nacht Tiefstwerte 12 bis 8 Grad, leicht bewölkt oder klar ist es dabei. Morgen wieder ziemlich viel Sonnenschein bei 24 bis zu 28 Grad örtlich. Am Donnerstag zieht es zu, vom Spessart her auch erster Regen. Freitag dann hochnebelartige Wolken. Ansonsten gibt es übers Wochenende dann nach Frühnebel sonnige Phasen. Bisschen Schauerrisiko, vor allem Richtung Rhön. Temperatur nicht mehr ganz so warm, aber immerhin gut 20 Grad.
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3: 23 Uhr und 2 Minuten. Hallo Autofahrer. Wir haben aktuell für euch die Nachtbaustelle A7 Würzburg-Ulm Richtung Fulda rauf, also quasi beide Richtungen zwischen Essenfeld und Kreuzbibelried. Jeweils der linke Fahrstreifen gesperrt bis 6 Uhr früh. Wo wird geblitzt? Schweinfurt, Elsa-Brandström-Straße, Main-Bernheim von Iphofen kommend und Zell am Main, hohe Höhe, Kloster Oberzell, überall Blitzanhänger. Bitte nicht zu schnell.
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3: Und ich wünsche euch einen schönen Dienstagabend. Das Ganze bei der Late Night Show. Servus.

Ariana Grande, die ja eine Pause macht momentan. Ja, also sie hat ja sich dann quasi nach ihren letzten Konzerten komplett zurückgezogen aus der Geschichte erst einmal und muss sich erholen. Nach Anraten auch von Freunden und so haben gesagt, es ist vielleicht besser, dass du jetzt mal aus dem Rampenlicht da rausziehst. Wird auch bei den Video Music Awards fehlen. Und ja, also ist halt so, ne, dass man das dann lieber tut, wenn es einfach nicht funktioniert. Dann muss man einfach hier so sagen, okay, also die waren ja schon, ne, sie hat gefehlt. Also nicht wird fehlen, sondern sie hat gefehlt bei den Video Music Awards, obwohl sie nominiert war. Aber sie macht eine intensive Phase oder hat eine durchgemacht und hat jetzt eine Pause vor der Öffentlichkeit sich gegönnt. Und es, ja, wir wünschen ihr nur das Beste, muss man sagen. Ja, und die Musik ist ja immer noch da erstmal. Und jetzt James Blunt für euch. Sehr coole Nummer übrigens.

0: Die Nummer ist echt sensationell. Groovy von Nico Santos und Classic.
1: Angefangen hat der Song mit diesem So you ride with me, now. Und den hatten wir schon echt lange. Ich habe immer wieder überlegt, okay, wie klingt der? Klingt der wie so ein 80er-Jahres-Song? Klingt das wie so ein 90er-Jahre-Boom-Bap? Ich hatte nie die perfekte Idee. Und irgendwann kam ich

0: auf dieser Gitarre. Ich habe mir ein bisschen gedacht, okay, das ist quasi so ein Indie-Vibe von Weekend Lover. Quasi eigentlich die Evolution davon. Und jetzt bin ich so happy. Das ist einer der Lieblingssongs von meinem ganzen Umfeld, von meinen Freunden. Und ich liebe diese Nummer überkrass.
1: Zu Recht. Und hier ist Taylor für euch. Swift, The Fate of Ophelia.

Das war schon ein goldener Sommer. Wir haben noch ein paar goldene Tage jetzt. Genießt sie morgen auf jeden Fall nochmal. Und das ist Loy mit David Puentes, Golden Summer hier. Auf Radio Gong, das Ganze bei der Late Night Show. Wir schauen mal ganz kurz auf die Straßen. Wir haben die Nachtbaustelle auf der A7 Würzburg-Ulm bzw. Ulm-Fulda zwischen Essenfeld und Kreuzbibelried. Beide Richtungen, der linke Fahrstreifen gesperrt bis 6 Uhr früh. Und ansonsten, ja, keine größeren Störungsmeldungen. Das reicht auch allen unterwegs. Natürlich eine gute Fahrt mit Somber und Home.

Bam, bam. Ügel und Solto Jamaican Bam Bam. So, das war schon wieder von der Late Night Show an diesem Dienstagabend. Also 2 von 4 haben wir geschafft. Morgen gibt's wieder Gong Locals. Da geht's um eine coole Geschichte. Also seid dran. Und da auch am Donnerstag haben wir da was Besonderes mit euch vor. Also das heißt, es ist wieder viel los in der Late Night Show in dieser Woche. Und ich wünsche euch bis dahin auf jeden Fall einen schönen Mittwoch. Und 20 Uhr geht's morgen Abend wieder los. Und hier ist erstmal Benson Boone, Beautiful Things. Andy Poole sagt nochmal Ciao und Servus.

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1: Ich bin Hendrik Daum. Im Bundeskabinett wird morgen über die Vorlage für die geplante Pflegereform beraten. Die SPD fordert einen Pflegekostendeckel und sagt, Pflege dürfe kein Armutsrisiko sein. Tanja Wagner berichtet.
2: 4,4 Milliarden Euro werden bis Ende des Jahres fehlen, warnen die Pflegekassen. Um dort zu sparen, sollen unter anderem Pflegebedürftige und ihre Angehörigen künftig stärker belasten.

0: werden. Wer aber sein Leben lang gearbeitet und eingezahlt habe, müsse sich darauf verlassen können, gut versorgt zu sein, heißt es von der SPD. Die CDU lehnt Änderungen der Reform grundsätzlich ab. Aber auch dort gibt es Stimmen, die das Vorhaben von Gesundheitsminister Linnemann kritisch sehen.
1: In Sachsen-Anhalt will Ulrich Siegmund im Dezember Ministerpräsident werden. Das kündigte der AfD-Politiker in Magdeburg nach einer Fraktionssitzung an. Bei der Landtagswahl am 6. September war seine Partei mit knapp 44% stärkste Kraft geworden, vor der CDU mit gut 17%. Die AfD führt derzeit Gespräche mit dem BSW zur Regierungsbildung. Das deutsche Bildungssystem macht Fortschritte. Das zeigt der OECD-Bericht Bildung auf einen Blick 2026. Und das, obwohl die Schülerinnen und Schüler erst vor 3 Wochen bei der PISA-Studie sehr schlecht abgeschnitten hatten. Zum Beispiel schaffen laut OECD-Bericht 4 von 10 jungen Menschen einen Hochschul- oder höheren Berufsabschluss. Vor 10 Jahren war es nur jeder Dritte. Die Entscheidung über den Torhüter-Debütanten im Nations League-Spiel gegen Serbien ist offenbar gefallen. Bayern-Keeper Jonas Urbich dürfte bei seinem Heimspiel am Donnerstagabend in der Münchner Allianz Arena erstmals in der Fußballnationalmannschaft zum Einsatz kommen. Der 23-Jährige wurde vom DFB neben Bundestrainer Klopp für die heutige Pressekonferenz angekündigt und an dieser soll ja laut UEFA ein Spieler teilnehmen, der dann auch beim Spiel zum Einsatz kommt.
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3: In der Nacht leicht bewölkt oder klar, Tiefstwerte um 12 bis 8 Grad. Tagsüber wieder viel Sonnenschein, die Höchstwerte 24 bis örtlich 28 Grad.
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0: Ich bin Hendrik Daum. Bei der Pflegereform ringt die Koalition weiter um einen Kompromiss. Eigentlich soll sie ja heute ins Kabinett. SPD-Chef Klingbeil betonte zuletzt, ein reines Sparpaket darf es nicht geben. Außerdem müssten sich Privatversicherte stärker an den Kosten beteiligen. Suhr Tasovali mit den Einzelheiten.
1: Knackpunkt ist vor allem die Frage, wer bezahlt am Ende die Rechnung? Die SPD will Geld aus der privaten Pflegeversicherung ins gesetzliche System holen. Gleichzeitig will Gesundheitsminister Linnemann mehr als 5 Milliarden Euro vom Bund zurück, die die Pflegekassen während Corona ausgegeben haben.

0: haben. Und auch beim Pflegeheim gibt's Streit. Die SPD will die Kosten für Bewohner begrenzen. Linnemann lehnt das ab.
1: Das deutsche Bildungssystem macht Fortschritte. Das zeigt der OECD-Bericht Bildung auf einen Blick 2026. Und das, obwohl die Schülerinnen und Schüler erst vor 3 Wochen bei der PISA-Studie sehr schlecht abgeschnitten hatten. Zum Beispiel schaffen laut OECD-Bericht 4 von 10 jungen Menschen einen Hochschul- oder höheren Berufsabschluss. Vor 10 Jahren war es nur jeder Dritte. Die Entscheidung über den Torhüter-Debütanten im Nations League-Spiel gegen Serbien ist offenbar gefallen. Bayern-Keeper Jonas Urbich dürfte bei seinem Heimspiel morgen Abend in der Münchner Allianz Arena erstmals in der Fußballnationalmannschaft zum Einsatz kommen. Der 23-Jährige wurde vom DFB neben Bundestrainer Klopp für die heutige Pressekonferenz angekündigt und an dieser soll ja laut UEFA ein Spieler teilnehmen, der dann auch beim Spiel zum Einsatz kommt.
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3: In der Nacht leicht bewölkt oder klar, Tiefstwerte um 12 bis 8 Grad. Tagsüber wieder viel Sonnenschein, die Höchstwerte 24 bis örtlich 28 Grad.
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1: Ich bin Hendrik Daum. Der Preis für das Deutschland-Ticket könnte im kommenden Jahr erneut steigen. Statt wie bisher 63 Euro sei ein Betrag von knapp 67 Euro möglich.